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0: Bruce Hornsby, The Way It Is. Also, sagen wir es, wie es ist, das Oktoberfest ist ja noch ein bisschen hin, ne? Locker 4 Monate. Aber bei Atze Schröder löst das jetzt schon Puls aus. Zumindest hat er sich über eine Meldung zu Wiesn ziemlich ausführlich ausgelassen in seinem aktuellen Podcast.
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3: Ja, nee, ist klar.
4: Was hab ich mich da drauf gefreut? Seit Jahren fiebrig drauf hin. Hab immer die Füße stillgehalten. Mich selbst beruhigt mit Sätzen wie: Atze, du bist noch nicht so weit. Das ist noch eine Nummer zu groß für dich. Und jetzt, wo ich endlich die Platzreife für die Wiesn erreicht habe, mir übers Oktoberfest komplett freigenommen habe, jetzt, wo mein Dirndl schon am Schrank hängt, wo ich den Text von Das rote Pferd komplett auswendig kann, da drehen die Schweine die Champagnerdusche ab. Hier, ist eine Meldung. Champagnerduschen sind ab diesem Jahr auf dem Oktoberfest verboten. Aus, vorbei mit dieser altrömischen Dekadenz. Ja, und da frage ich mich, was soll das denn? Was bleibt den Münchner Geldadel denn noch? Soll sich die Schickeria demnächst mit Weizenbier und Almdudler hochpetern? Was wird als nächstes verboten auf dem Oktoberfest? Hinters Bierzelt kotzen? Fummeln in der Geisterbahn? Die Zungenküsse der Effenbergs? Obwohl, da sollte das Münchner Ordnungsamt wirklich mal ein bisschen genauer hingucken. Das ist wirklich unschön.
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1: Ich bin David Riemer. Bei der geplanten Führerscheinreform kommt der nächste Schritt. Das Bundeskabinett will heute entsprechende Pläne von Verkehrsminister Schnieder auf den Weg bringen. Das Ziel, die Fahrschulausbildung soll moderner, digital und einfacher werden. Dadurch sollen die Kosten sinken.
2: Ab dem Jahreswechsel sollen sich Fahrschülerinnen und Schüler zum Beispiel aussuchen können, ob sie die Theorie lieber wie bisher nur in der Fahrschule pauken wollen oder daheim per App. Statt nur im Fahrschulauto zu üben, soll es dann auch möglich sein, bestimmte Fahrten zusammen mit den Eltern zu machen oder in Simulatoren. Wie viele Sonderfahrten nötig sind, soll der Fahrlehrer dann individuell einschätzen. Es müssen nicht mehr zwingend 12 Fahrten über Land, nachts und auf der Autobahn sein. Außerdem sollen beide Prüfungen gestrafft werden, sowohl die theoretische als auch die praktische. Ursula Winkler, Nachrichtenredaktion.
1: Der US-General und NATO-Oberbefehlshaber Grinkewitsch hat bestätigt, dass die Vereinigten Staaten vorerst keine weitreichenden Mittelstreckenwaffen in Deutschland stationieren werden. Eine Abmachung hatte eigentlich vorgesehen, dass die USA von 2026 an in Deutschland wieder Mittelstreckenwaffen mit konventionellen Sprengköpfen stationieren, die weit bis nach Russland reichen. 2 Wochen nach seinem Transport Richtung Nordsee wurde der als Timi bekannte Buckelwal tot vor der dänischen Insel Anholt entdeckt. Der Kadaver soll nun doch untersucht werden.
3: Der Wal liegt an einem gut besuchten Strand im flachen Wasser, schreibt die dänische Umweltbehörde. Wenn man sich Strömung und Wasserstand dort ansieht, ist es demnach sehr wahrscheinlich, dass er ohne Zutun dort liegen bleibt. Dann allerdings fürchten die Dänen, könnte er Badegäste und Einheimische stören. Deshalb soll der Kadaver nun doch geborgen werden und nicht nur das. Die Dänen wollen ihn nach Möglichkeit auch obduzieren und Proben für die Forschung entnehmen. Aus Skandinavien, Julia Weschenbach.
1: Zum Fußball. Der FC Arsenal ist nach 22 Jahren wieder englischer Meister. Die Mannschaft um Nationalspieler Kai Havertz profitierte davon, dass Verfolger Manchester City beim AFC Bournemouth nur 1:1 spielte. Arsenal hatte zuvor Burnley mit 1:0 besiegt. Es ist der 14. Meistertitel für die Gunners. Pep Guardiola verpasst mit Manchester City dagegen den 3. Titel der Saison. Laut Medienberichten wird er am kommenden Sonntag zum Saisonabschluss der Premier League als Trainer der Citizens zurücktreten.
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4: Hallo zusammen. Jawohl, ich übernehme jetzt hier das Nachtruder. Johanna Tänzer ist hier. Habt eine schöne Nacht mit uns. Kommt gut durch. Das ist Post Malone mit Chemical.

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Ich eine gute Nacht und vor allen Dingen eine ruhige Nacht. Und dazu gehört natürlich auch von uns ein bisschen entspannte, ruhige Musik. Ballade kommt hier jetzt von Fergie. Das ist Big Girls Don't Cry.

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1: Ich bin David Riemer. Die EU hat sich in der Nacht auf die vollständige Umsetzung des umstrittenen Zolldeals mit den USA geeinigt. Vor dem Hintergrund neuer Drohungen von US-Präsident Trump sollen Zölle auf US-Industriegüter wegfallen und amerikanische Agrarprodukte leichter Zugang zum EU-Markt bekommen. Gleichzeitig sieht die Vereinbarung ein Sicherheitsnetz vor. Verstößt die USA gegen Absprachen, können EU-Zollvorteile wieder ausgesetzt werden. Hintergrund sind neue Zolldrohungen Trumps gegen Autoimporte aus der EU. Bundesinnenminister Dobrindt will die Kapazitäten beim Zivilschutz für den Kriegs- und Anschlagsfall massiv ausbauen. Das Kabinett soll heute über ein entsprechendes Eckpunktepapier beraten. Es sieht vor, bis 2029 insgesamt 10 Milliarden Euro in den Bevölkerungsschutz zu investieren.
2: Die Bundesländer machen seit Jahren Druck, dass der Zivilschutz ausgebaut wird. Dobrindt will nun liefern und dafür reichlich Geld in die Hand nehmen. Es geht unter anderem um die Beschaffung von Fahrzeugen, Spezialgeräten und Material für den Notfall. Marode Gebäude sollen instand gesetzt, ehrenamtliche Strukturen gestärkt werden. Aus Berlin, Dr. Zeitler.
1: 15 Monate lang hat der Landtag von Sachsen-Anhalt den Anschlag auf den Magdeburger Weihnachtsmarkt intensiv aufgearbeitet. Ein zentrales Ergebnis: Schwächen und Fehler im Handeln von Behörden haben es dem Täter zumindest leicht gemacht, die Tat zu begehen. So steht es im Abschlussbericht, den der Parlamentarische Untersuchungsausschuss vorgestellt hat.
3: Ein Betonblock an der falschen Stelle, Schutzkonzepte, die nicht gründlich gecheckt worden sind, Informationen zum späteren Täter, die nicht zentral zusammengeführt wurden. Im Abschlussbericht werden eine ganze Reihe von Fehlern aufgelistet. Und mindestens die Oppositionsfraktionen im Magdeburger Landtag sind sich einig, der Anschlag hätte verhindert werden können. Als Konsequenz soll nun ein Bedrohungsmanagement etabliert werden. Ziel: Gefährder früher aktiv ins Visier nehmen, damit wichtige Hinweise nicht wieder unbeachtet bleiben. Thomas Thonfeld, Nachrichtenredaktion.
1: Zum Fußball. Vor der offiziellen Nominierung des WM-Kaders morgen häufen sich Spekulationen um Zu- und Absagen von Bundestrainer Nagelsmann. Laut Bild-Zeitung gehört Lennart Karl vom FC Bayern zum Aufgebot der Nationalmannschaft für die WM in den USA, Kanada und Mexiko. Als Neuling ohne jede Länderspielerfahrung im WM-Aufgebot stehen soll auch der Kölner Said Elmala. Das berichtet die Kölnische Rundschau.
4: Das Wetter.
5: Die Nacht zum Mittwoch ist nass, viele Wolken ziehen durch und dazu regnet es immer wieder. Die Tiefsttemperaturen, die liegen so zwischen 12 und 7 Grad. Auch am Tag bleibt es wechselhaft mit Wolken, Schauern und Temperaturen von bis zu 20 Grad.
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6: A30 Osnabrück, Bad Oeynhausen, zwischen Bad Oeynhausen Ost und Kreuz Bad Oeynhausen, 2 Kilometer Stau. Wir wünschen allen unterwegs gute Fahrt.
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5: Hallo, hallo. Einen wunderschönen, sehr frühen guten Mittwochmorgen. Für alle, die jetzt gerade aufstehen müssen. Für alle anderen natürlich. Ich hoffe, ihr hattet eine gute Nachtschicht und könnt jetzt irgendwie einigermaßen gut einpennen. Das ist Bryan Adams mit Run to You. Johanna Tänzer hier. Hallo zusammen.

0: Are you with me? Lost Frequencies, Are You With Me in dieser Nacht. Es ist das Fußballgerücht zurzeit, ne? Wobei es mittlerweile irgendwie auch nur noch ein schlecht gehaltenes Geheimnis ist. Manuel Neuer soll wieder bei der WM mitmachen und dann direkt auch die Nummer 1 werden. Damit würde Oliver Baumann wieder nur zum Ersatzkeeper werden. Mein Kollege Jonas Mikulajczyk muss diese Nachricht erstmal verarbeiten.
1: Ach, Oliver Baumann, du musst doch auch mal das Positive sehen. Ja, vielleicht erlebst du die WM doch nur von der Ersatzbank aus. Aber hey, ich glaube, günstiger kommt man nicht an Tickets bei dieser WM. Naja, Manuel Neuer ist doch genauso überrascht. Der hatte schon die Füße hochgelegt, die Meisterschale mit Popcorn gefüllt und sich gefreut, die WM von zu Hause zu gucken. Und dann kommt Julian Nagelsmann angekraxelt, wie so einen Ex-Partner, der nicht loslassen kann. Der darf jetzt auch schön das Trennungsgespräch mit Oliver Baumann führen. Hey Oliver, ich würde dich doch auf die Bank setzen. Es liegt nicht an dir, sondern an mir. Und nein, es hat wirklich nichts mit meiner Ex zu tun. Aber hey, wir können doch Freunde bleiben. Ich glaube, genauso fühlt sich das gerade für Oliver Baumann an. Man muss sich das ja nur mal vorstellen. Das ist ja wie wenn hier King Charles, der freut sich mit über 70, dann doch mal das Krönchen auf den Kopf zu kriegen. Und auf einmal würde seine Mutter Queen Elizabeth von den Toten auferstehen und sagen, ja, ich kann doch noch ein paar Jahre. Wenn das jetzt so läuft bei Julian Nagelsmann, ja, dann würde ich mir diese Taktik auch woanders wünschen. Weil wie wär's? Wir tauschen Donald Trump doch noch mal schnell gegen Obama aus. Oder beim ESC, da hätten wir kurz vorher auch noch Lena einwechseln können. Ach so, und glaubt ihr, Merkel würde noch mal Kanzlerin machen?

0: Hallo zusammen, eine schöne Nacht mit uns. Ich bin Johanna Tänzer und spiele euch jetzt hier diese wunderschöne Single von Marlon Roudette. Das ist New Age. Einen ganz schönen, ganz frühen Mittwochmorgen wünsche ich euch.
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1: Ich bin David Riemer. Die EU hat sich in der Nacht auf die vollständige Umsetzung des umstrittenen Zolldeals mit den USA geeinigt. Vor dem Hintergrund neuer Drohungen von US-Präsident Trump sollen Zölle auf US-Industriegüter wegfallen und amerikanische Agrarprodukte leichter Zugang zum EU-Markt bekommen. Gleichzeitig sieht die Vereinbarung ein Sicherheitsnetz vor. Verstößt die USA gegen Absprachen, können EU-Zollvorteile wieder ausgesetzt werden. Hintergrund sind neue Zolldrohungen Trumps gegen Autoimporte aus der EU. Bei der geplanten Führerscheinreform kommt der nächste Schritt. Das Bundeskabinett will heute entsprechende Pläne von Verkehrsminister Schnieder auf den Weg bringen. Das Ziel, die Fahrschulausbildung soll moderner, digitaler und einfacher werden. Dadurch sollen die Kosten sinken.
2: Ab dem Jahreswechsel sollen sich Fahrschülerinnen und Schüler zum Beispiel aussuchen können, ob sie die Theorie lieber wie bisher nur in der Fahrschule pauken wollen oder daheim per App. Statt nur im Fahrschulauto zu üben, soll es dann auch möglich sein, bestimmte Fahrten zusammen mit den Eltern zu machen oder in Simulatoren. Wie viele Sonderfahrten nötig sind, soll der Fahrlehrer dann individuell einschätzen. Es müssen nicht mehr zwingend 12 Fahrten über Land, nachts und auf der Autobahn sein. Ursula Winkler, Nachrichtenredaktion.
1: 2 Wochen nach seinem Transport Richtung Nordsee wurde der als Timi bekannte Buckelwal tot vor der dänischen Insel Anholt entdeckt. Der Kadaver soll nun doch untersucht werden.
3: Der Wal liegt an einem gut besuchten Strand im flachen Wasser, schreibt die dänische Umweltbehörde. Wenn man sich Strömung und Wasserstand dort ansieht, ist es demnach sehr wahrscheinlich, dass er ohne Zutun dort liegen bleibt. Dann allerdings fürchten die Dänen, könnte er Badegäste und Einheimische stören. Deshalb soll der Kadaver nun doch geborgen werden und nicht nur das. Die Dänen wollen ihn nach Möglichkeit auch obduzieren und Proben für die Forschung entnehmen. Aus Skandinavien, Julia Weschenbach.
1: Zum Fußball. Der FC Arsenal ist nach 22 Jahren wieder englischer Meister. Die Mannschaft um Nationalspieler Kai Havertz profitierte davon, dass Verfolger Manchester City beim AFC Bournemouth nur 1:1 spielte. Arsenal hatte zuvor Burnley mit 1:0 besiegt. Es ist der 14. Meistertitel für die Gunners. Pep Guardiola verpasst mit Manchester City dagegen den 3. Titel der Saison. Laut Medienberichten wird er am kommenden Sonntag zum Saisonabschluss der Premier League als Trainer der Citizens zurücktreten.
0: Das Wetter.
4: In der Nacht bleibt der Himmel meist dicht bewölkt. Immer wieder fällt auch Regen, örtlich auch kräftiger. Die Temperaturen gehen zurück auf 12 bis 7 Grad. Am Tag zeigt sich das Wetter dann weiterhin wechselhaft mit vielen Wolken, Regen und Höchstwerten von bis zu 20 Grad.
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5: Zurzeit liegen uns keine Meldungen vor. Wir wünschen allen unterwegs gute Fahrt.
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4: Hallo, guten Morgen zusammen. Johanna Tänzer hier für euch. Hi, also wenn ihr um die Uhrzeit schon wach seid und jetzt so den ersten Kaffee in der Hand haltet, ich glaube, dann fühlt ihr auch das, was Hertz und Purple Disco Machine hier singen. Nämlich das Wonderful Life. Ja, aber nur mit Koffein.

0: Hallo, guten Morgen an diesem frühen Mittwoch.
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0: Kollege Leo Arrighi ist da, hallo.
2: Hallo.
0: Sag mal, heute beschäftigt sich das Bundeskabinett ja unter anderem mit der geplanten Fahrschulreform. Was ist da jetzt konkret geplant?
2: Also zum Beispiel soll Theorieunterricht künftig auch vollständig online möglich sein. Die praktische Prüfung könnte kürzer werden und manche Pflichtfahrten sollen wegfallen. Außerdem will man den riesigen Fragenkatalog in der Theorieprüfung ja so ein bisschen entschlacken. Hintergrund ist vor allem, Führerschein wird für viele aktuell einfach absurd teuer. Ne? Mhm. Teilweise kostet er mittlerweile mehrere tausend Euro. Heute wird da im Bundeskabinett mit Bundeskanzler und Ministern erstmal drüber beraten. Also beschlossen ist das Ganze noch nicht.
0: Okay, klingt aber ja ziemlich vernünftig. Dann gibt es heute noch Fußball-Action in Istanbul und ein deutsches Team könnte sogar mit einem Pokal nach Hause gehen, ne?
2: Ja, genau, der SC Freiburg. Die stehen heute Abend im Europa-League-Finale gegen Aston Villa aus London. Und das ist tatsächlich das erste europäische Finale der Freiburger Vereinsgeschichte überhaupt. Eigentlich ja eher so der sympathische kleine Club, der sich über Jahre ganz ruhig nach oben gearbeitet hat. Deshalb glaube ich, da drücken heute auch viele mit, die sonst eigentlich gar keine Freiburg-Fans sind.
0: Jawohl. Anpfiff ist um 21 Uhr und dann startet heute noch eine deutsche Meisterschaft.
2: Ne? Ja, und ich finde, es ist eine ziemlich absurde, ehrlich gesagt, nämlich die deutsche Meisterschaft im Heißluftballonfahren. So. Am Tegernsee startet die heute. Rund 20 Teams sind mit dabei, also im Grunde ein Wettrennen mit einem der langsamsten Fortbewegungsmittel überhaupt. Also das Konzept finde ich schon wahnsinnig lustig, muss
0: das
2: ich sagen.
0: Stimmt. Ich würde mich trotzdem ja niemals in so ein Ding begeben. Ne?
2: Ja,
0: Heißluftballonfahrt. Menschen mit Höhenangst, die wissen, was ich meine. Glaube ich.
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0: Legendärer Song von Mark Cohen hier gerade gehört. Walking in Memphis. Einen schönen Mittwochmorgen euch.
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2: Es ist ein ganz tolles Gefühl. 3 Jahre Planung, Vorbereitung, Organisation liegen hinter uns. Und ich muss sagen, wir sind sehr erleichtert. Es ist sehr gut angelaufen. Auch die Beteiligung beim Auftaktgottesdienst, einfach beeindruckend.
3: Große Freude bei Koordinatorin Ulrike Nienhaus. Seit gut einem Monat hat die Landesgartenschau in Neuss geöffnet. Und damit auch die Lichtkirche. Ein Gemeinschaftsprojekt der christlichen Kirchen im Rheinkreis Neuss. Mittendrin und mit einem bunten Programm, das viele Menschen anlockt, wie Kathi Friedrich.
4: Ich finde es total schön, sehr spannend gemacht und ist ein Ort der Ruhe, modern und trotzdem Kirche. Also es ist eine coole Kombination, finde ich.
3: Als Kirche die eigenen Räume verlassen, sichtbar werden. Dafür gibt es Konzerte, Mitmachangebote, Themenwochen, Mittagsgebete, aber auch Raum zum Innehalten. Jutta Köchner, Vorsitzende des Katholikenrates in Neuss, sagt, es gebe keine Minute, in der niemand über den Platz der Lichtkirche läuft.
5: Ich bin besonders beeindruckt, weil damit habe ich nicht gerechnet. Ich hatte Sorge, dass wir oft hier alleine sind. Und ich bin jetzt so froh und denke, das geht bis zum Oktober so weiter.
3: Denn so lange steht auch die Lichtkirche auf der Landesgartenschau. Vielleicht sogar jetzt am Pfingstwochenende ein schönes Ausflugsziel. Dann wird es bestimmt auch wieder viele spannende Begegnungen geben, sagt Diakon Michael Linden.
6: Ich bin zuweilen erstaunt, wie intensiv die Gespräche teilweise sind, obwohl sie diesen Seelsorger, diese Seelsorgerin überhaupt nicht kennen, aber dennoch so viel Vertrauen haben, dass sie sagen, ja, und dir schütte ich jetzt mein Herz aus.
3: Mehr bei uns auf augenblickmalonline.de. Maria Weigand von der Katholischen Kirche für Augenblickmal.
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1: Mit Malte Albrecht. Guten Morgen. Die lang angekündigte Führerscheinreform soll heute auf den Weg gebracht werden. Das Bundeskabinett will die Pläne von Bundesverkehrsminister Schnieder beschließen. Schnieder will vor allem die Kosten für die Führerscheinprüfung senken. Aktuell kostet ein Führerschein für Fahranfänger im Schnitt 3.400 Euro. Infos von Marc Weiß.
2: Seit einiger Zeit schon wird der Führerschein jedes Jahr teurer. Die Fahrschüler brauchen mehr Stunden. Die Stunden selbst sind wie fast alles teurer geworden. Es werden mehr Theoriestunden genommen. Es gibt allerdings auch deutlich mehr Fragen in den Prüfungen als früher. Der offizielle Fragenkatalog beinhaltet inzwischen 1.169 Fragen, die in der Prüfung drankommen könnten. Schnieder will hier mächtig aufräumen. Ein Drittel der Fragen soll weg. Der Theorieunterricht soll auch digital, also nicht ausschließlich in Präsenz stattfinden. Bei den Fahrstunden sollen einige Sonderfahrten wegfallen und mehr Fahrsimulatoren eingesetzt werden. Die Fahrschulen sind nur zum Teil begeistert. Vor allem der gekürzte Präsenztheorieunterricht wird kritisiert. Über eines dürften sich aber alle freuen, darüber, dass die Reform jetzt voraussichtlich überhaupt endlich kommt. Seitdem bekannt ist, dass es billiger werden soll, ging die Zahl der Anmeldungen in den Fahrschulen teilweise dramatisch zurück. Viele haben den Führerschein vermutlich aufgeschoben, um später nach der Reform Geld zu sparen.
1: Und jetzt Nachrichten in der Zusammenfassung. Der Weg für den Zolldeal zwischen der EU und den USA ist frei. Die EU-Staaten und das Europaparlament haben sich unter anderem darauf geeinigt, Zölle auf viele US-Industriegüter wie Autos und Maschinen abzuschaffen. Die USA wollen im Gegenzug ihre Zölle auf die meisten EU-Produkte auf maximal 15% begrenzen. Ein mit dem Ebola-Virus infizierter US-Amerikaner wird auf einer Spezialstation der Berliner Charité versorgt. Der Mann hatte sich im Kongo angesteckt. Die USA baten Deutschland um Hilfe, weil der Flug hierher kürzer ist. Das aus einer Duisburger Klinik verschwundene kranke Baby ist mit seiner Mutter in Ungarn gefunden worden. Nach Angaben der Staatsanwaltschaft wird der 6 Monate alte Junge medizinisch versorgt und ist den Umständen entsprechend wohlauf. Die Mutter war mit dem Baby in der Nacht zu gestern ohne Absprache aus der Klinik verschwunden. Wegen des Gesundheitszustands des Jungen ging die Polizei von Lebensgefahr aus. Googeln ist für Suchen im Internet praktisch synonym geworden. Der Internetriese will seine über Jahrzehnte kaum veränderte Suchmaske jetzt an die Zeit künstlicher Intelligenz anpassen. So soll das Suchfeld bei Bedarf größer werden, um auch längere Anfragen zuzulassen. Es kann auch mit Bildern, Dateien oder Videos befüllt werden. Google fokussiert sich inzwischen stark auf KI. Schon jetzt werden bei Suchanfragen KI-Zusammenfassungen angezeigt. Und das waren die Nachrichten mit Malte Albrecht.
3: Zusammenfassung ist ein gutes Stichwort. Wir gucken nämlich direkt aufs Wetter für den Kreis Warendorf in dieser Mittwoch. Er ist ein Plattermittwoch. 19 Grad bekommen wir heute als Tagestopwert. Aktuell sind es 12 Grad, unter anderem bei euch in Beelen, in Vorhelm und in Westbevern. Dazu den ganzen Tag über viele Wolken. Die Sonne guckt hier und da auch mal vorbei, aber eben den ganzen Tag auch immer wieder Regen. In Richtung Nachmittag kann es auch mal blitzen und donnern und der Wind ist teilweise auch dann ein bisschen kräftiger unterwegs.
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4: 6:03, hier ist Radio WAF für euch mit dem schnellsten Verkehrs- und Blitzerservice für die Region. Straßen sind frei, nichts zu melden. Wenn ihr schon unterwegs seid, dann solltet ihr auf jeden Fall gut durchkommen. Einen Blitzer haben wir aber stehen hier im Kreis, ist die Gulaschkanone in Sendenhorst am Osttor. Und wenn ihr was entdeckt heute Morgen, wenn irgendwas ruckelt auf den Straßen, dann ruft ihr uns an, kostenlos 0800 4x5345. Das ist die Radio WAF Verkehrshotline. Gute Fahrt für euch.
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4: Jawohl, schönen guten Morgen und Happy Mittwoch.
3: Yay, die Wochenmitte ist schon erreicht. Wunderbar. Wie nennt man das auch so schön? Bergfest ist heute. Feiern wir es doch direkt mal mit guter Musik von Will Smith.
4: Man in Black.
3: Ja, aber hier sind Man und Woman in Black für euch am Start.
4: In Leo heute. Guten Morgen.
3: Wow.

0: Das war ein richtig großer Schockmoment am Mittag in Beckum. Guten Morgen, das ist euer Mittwoch mit Radio WRF. Gegen 12:30 da ging beim Berufskolleg ein Drohanruf ein. Nur Minuten später fuhren zahlreiche Streifenwagen auf das Gelände der Berufsschule. Der Hansaring, der Dalmerweg und der Südring, die wurden weiträumig abgesperrt und das Schulgebäude durchsucht.
1: Ja, rund 3 Stunden später gab es dann die Entwarnung, nichts gefunden. Nun laufen die Ermittlungen bei der Polizei, wer hinter diesem Drohanruf steckt.
0: Naja, und nur wenige 100 Meter vom Berufskolleg entfernt befindet sich ja das Albertus-Magnus-Gymnasium. Da stellen sich viele die Frage, was denn da nebenan passiert ist. Die Schulleitung veranlasst über die Lautsprecher Durchsagen, dass sich Lehrer und Schüler einschließen sollen in den Klassenräumen. Und wenig später wurden dann auch am Gymnasium alle Schüler nach Hause geschickt.
1: Ja, und auch Schüler der Martin-Grundschule waren nach Radio WRF-Informationen betroffen. Aufgrund von Straßensperrungen nämlich hatten die Schulbusse massive Verspätungen, was natürlich bei vielen Eltern auch für Verunsicherung sorgte.
0: Ja, nachvollziehbar. Heute Morgen dürfen wir von Glück sagen, dass das Ganze scheinbar ein ganz dummer Scherz war. Der Unterricht an allen Beckumer Schulen, der findet heute wieder ganz normal statt und bleibt einfach nur zu hoffen, dass die Polizei den Anrufer ermittelt und eben zur Rechenschaft zieht. Hier ist Radio WRF. Guten Morgen.

0: Hello, sagen wir auch. Schönen guten Morgen, der Mittwoch mit Sven Sandbote und Alisa Klinert.
1: Es ist 6.14 Uhr, kommt gut rein in den neuen Tag, auch wenn es heute Morgen so nass ist.

0: Guten Morgen, euer Mittwoch mit Radio WAF um 20 nach 6.
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0: Ja, und heute zieht ihr die Laufschuhe an und fahrt nach Aalen. Im Sportpark Nord macht ihr heute ab 18 Uhr das Sportabzeichen. Bis September habt ihr jetzt jeden Mittwoch die Möglichkeit dazu, mal abgesehen von den Sommerferien, einfach vorbeikommen und mitmachen ist da auf jeden Fall das Motto.
2: Ja, dann weiß ich schon, wo ich heute Nachmittag die Gassi-Runde lang mache und am Abend dann mal gucke am Sportpark Nord mit der französischen Bulldoggen-Dame Thor, wie oft noch alle richtig schön mitmachen.
0: Ah, ich dachte, du wolltest mich auch selber mitmachen.
2: Nein, ich feuer da an.
0: Das ist besser.
2: Dafür bin ich viel zu müde um 18 Uhr, wenn wir schon um 4 Uhr aufgestanden sind. Und wir bleiben direkt mal in Aalen und blicken schon mal aufs Wochenende, denn dann wird's wieder lecker am Verseufer im Schatten des Rathauses und des Neubaus nebenan. Am Pfingstwochenende findet der Gourmetmarkt nämlich statt. Reichlich Köstlichkeiten von Aalener Gastronomen und das Ganze für euch von Freitag bis Sonntag bei freiem Eintritt.
0: Ja, sportlich wird's am Freitag im Waldstadion Stromberg. Die Ü32-Mannschaft von Germania Stromberg tritt gegen die Traditionsmannschaft des Zweitligisten Arminia Bielefeld an. Das Ganze ist ein Benefizspiel, das heißt, alle Einnahmen sind für den guten Zweck, konkret für einen jungen Mann aus Stromberg, der nach einem Badeunfall querschnittsgelähmt ist.
2: Ja, und wenn wir gedanklich schon im Wochenende sind, dann schauen wir auch noch fix auf die Pfingstmusikschau in Sassenberg. Die findet Samstag und Sonntag statt. Seit mehr als einem halben Jahrhundert treffen sich Pfingsten im Sassenberger Brook jedes Jahr zahlreiche Kapellen. Abends wird dann zusammen mit einer großen Party gefeiert.
0: 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Da tragt ihr auch eure ein.
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1: So, wieder Kaffeegeld in der Tasche für den Arbeitstag, dann kommt mal gut rein in diesen Mittwoch.
2: Schönen guten Morgen wünschen wir euch und in der nächsten halben Stunde haben wir zum Beispiel noch diesen Song in der Playlist.
1: Kato und Jon, Turn the Lights Off, gleich für euch bei Radio BAF.
2: Ich mag den immer noch, ne?
1: Ja, ist ein toller Song. Es ist so ein Ding, was sich einfach nicht kaputt spielt.
2: Nee, ich finde ihn super, macht gute Laune. Müsst euch noch ein bisschen gedulden, weil jetzt ist erstmal Christian Böhler dran. Um 6:30 mit den Nachrichten.
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4: Schönen guten Morgen. Das Zollabkommen zwischen der Europäischen Union und den USA kann umgesetzt werden. Vertreter aus dem EU-Parlament und dem Rat der Mitgliedsländer einigen sich darauf, europäische Zölle auf US-Industriewaren abzuschaffen. Die USA wollen im Gegenzug auf die meisten EU-Produkte maximal einen Zoll von 15% erheben. Die Bundesregierung will heute eine Reform auf den Weg bringen, mit der der Führerschein günstiger werden soll. Fahrschulen sollen unter anderem digitalen Unterricht anbieten und Simulatoren einsetzen dürfen. Auch neue Regelungen zu Sonderfahrten, theoretischen und praktischen Prüfungen sind geplant. Und das sind die Nachrichten im Kreis Warendorf. Nach einem Großeinsatz der Polizei am Berufskolleg Beckum laufen die Ermittlungen, wer hinter dem Drohanruf stecken könnte, der den Einsatz ausgelöst hatte. Wegen der telefonischen Gewaltandrohung hatte die Polizei das Gebäude am Dalmerweg umstellt und räumen lassen. Anschließend kontrollierten Einsatzkräfte jeden Raum einzeln. Das nahe Albertus-Magnus-Gymnasium beendete vorsichtshalber den Unterricht für den Tag. Eine Gefahr für Menschen habe aber nicht bestanden, hieß es von der Polizei nach dem Einsatz. Das Oberverwaltungsgericht Münster hat sich mit einer Klage rund um den Betrieb eines Hähnchenmaststalls für mehrere tausend Tiere in Wadersloh beschäftigt. Eine Frau hatte gegen den Kreis Warendorf geklagt, der hatte den Bauantrag für die Hähnchenmast im Außenbereich der Gemeinde ursprünglich abgelehnt. Im Revisionsprozess hat die Klägerin jetzt aber recht bekommen. Mehr dazu hat Kerstin Menkemöller aus der Redaktion.
5: Der Kreis Warendorf wurde verpflichtet, einen bauplanungsrechtlichen Vorbescheid für die Errichtung und den Betrieb der Hähnchenmast zu erteilen, sagte uns ein Gerichtssprecher. Die Argumente, die der Kreis zuvor benutzt hatte, zogen nicht. Eine Revision am Bundesverwaltungsgericht in Leipzig wurde nicht zugelassen. Es gibt aber andere Rechtsmittel, die der Kreis, falls gewünscht, noch nutzen kann. Er kann eine sogenannte nicht zulassen.

0: Zulassungsbeschwerde einlegen.
1: Im Hähnchenmaststall im Wadersloher Außenbereich sollen gut 30.000 Tiere untergebracht werden. Bundespräsident Frank-Walter Steinmeier hat Herzebrock-Klarholz gleich hinter der Kreisgrenze besucht und sich mehrere ehrenamtliche Projekte vor Ort angeschaut. Dabei hat er sich auch viel Zeit für die Menschen vor Ort und Gespräche mit ihnen genommen. Das kam gut an.
2: Das ist ein ganz sympathischer Mann und der hat sich auch wirklich Stichworte aufgeschrieben, die jetzt mit nach Berlin gehen.
3: Also wenn man ihn nicht kennen würde aus Presse, hätte man nicht gewusst, dass er Bundespräsident ist. Ja. Der läuft hier rum mit Gummistiefeln und ganz normaler Kleidung, ohne Zwirn und Zirn, also ohne Krawatte. Muss man schon sagen, sehr interessant und sehr nah dem Volke, also passt schon.
1: Steinmeier rührt derzeit rund eine Woche bundesweit die Werbetrommel für das Ehrenamt, kurz vor dem Ehrentag am Samstag. 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
4: Naja, ob ihr das wirklich wollt bei dem Wetter heute am Mittwoch? Ich bin mir nicht ganz so sicher. Ja, die Sonne ist heute mit dabei, aber erstmal sind viele Wolken unterwegs. Und genau diese vielen Wolken, die sind auch ordentlich mit Regen gefüllt und das den ganzen Tag über. Wobei, es gibt die Ausnahme in Richtung Feierabend, also späterer Nachmittag. Da wird es dann immer trockener und immer besser. Dann kommt auch die Sonne besser durch und die Temperaturen gehen heute rauf auf 18, 19 Grad bei uns im Kreis Warendorf. Also schon frühlingshaft, auch wenn es heute Morgen überhaupt nicht danach aussieht. Aktuell messen wir 13 Grad, unter anderem bei euch in Sassenberg, in Enniger und in Waldstätte. Hocken wir auf die Straßen mit Alisa.
5: 6.33 Uhr ist es, hier ist Radio WAF mit dem schnellsten Verkehrs- und Blitzerservice für die Region. Da ist alles frei, keine Staus, keine Störungen, keine Meldungen. Fahrt vorsichtig und kommt gut an.
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4: Das ist der Mittwoch mit Alisa Klinert und Sven Sandbote für euch.
5: Schönen guten Morgen und da haben wir jetzt Coldplay in der Playlist für euch mit We Pray heißt der Song. Danach gibt's Justin Bieber mit Friends. Kommt gut rein in diesen Mittwoch.

0: Guten Morgen um 6.40 Uhr, der Kreis Warendorf hört Radio WRF. Es ist schon Mittwoch, das heißt, wir nähern uns immer mehr dem Pfingstwochenende und da wird's für euch sehr, sehr lustig, denn wir haben von Samstag bis Pfingstmontag wieder das Comedy Camp Spezial für euch am Start.
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4: Ja, nee, ist klar.
5: Mein Gott, was regt ihr euch wieder alle auf? Was soll das denn? Das ist doch schön. Hört doch mal auf, immer alles zu bewerten. Wovon ich rede? Scrunch Leggings. Ja, diese Trainingshosen, die, Leggings halt. Ihr wisst schon. Mensch, diese Leggings, die so einen geilen Arsch machen. Ja, quasi der Brazilian Butt jetzt auch für die großen Kartoffeln. Und diese Scrunch-Leggings werden uns modisch noch eine Weile begleiten. Todsicher. Das einzige Problem an dieser Scrunch-Leggings ist aber, dass die Dinger wirklich jeden Arsch geil aussehen lassen. Ja, und so sehr erfolgreich an die niederen Instinkte des Betrachters appellieren. Ja, wodurch manch hormoneller Marschbefehl zu früh erteilt wird. Jungs, was haben wir in der Fahrschule gelernt? Erst überholen, dann nochmal Schulterblick. Ja, das spart Enttäuschung beim Verkehr. Wie sagte schon Schiller in seiner Glocke, der Wahn ist kurz, die Reue lang.
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0: Britney mit One More Time. Guten Morgen, es ist 6.44 Uhr.
1: Kommt gut in diesen Mittwoch und wir springen jetzt zurück ins Jahr 2017. Da waren die hier in Aalen auf dem Dr. Paul-Rosenbaum-Platz, präsentiert von Radio WAF. Hier sind Silbermond für den
0: Guck mal, siehst
1: Mittwoch.
0: Du das?
1: Gänsebälle.
0: Ja.

0: Gleich ist es 7, der Mittwochmorgen mit Radio WRF. Schönen guten Morgen für euch. Wir Menschen sind ja manchmal komische Wesen, zum Beispiel, wenn es ums Einkaufen geht.
1: Alisa spricht von sich.
0: Unter anderem, ja. Wir haben ja alle wahrscheinlich schon mal Sachen gekauft, die wir eigentlich gar nicht brauchen. Mhm. Und genau darüber wollen wir heute Morgen mit euch sprechen.
1: Ja, ich habe es diese Woche noch erlebt, als ich am Montag durch den Discounter geschlendert bin. Ich habe da so 4 Plastikschalen gefunden, die waren im Aktuellangebot.
0: So Vorratsdosen irgendwie?
1: Ja, ohne Deckel, aber einfach nur so Schal. Wo ich mir dachte, ach, nimmst du mit, wunderbar, kannst du gut für den Urlaub nutzen, so für Camping und solche Geschichten. So schönes Grau. Ich bin mal gespannt, ob ich sie wirklich jemals brauchen werde oder ob sie einfach nur in der Ecke stehen.
0: Ja, da bin ich auch gespannt, was du dann erzählst. Bei mir sind es beim Wocheneinkauf tatsächlich immer Nudeln. Also ich nehme immer eine Packung Nudeln mit. Egal welche Sorte, entweder Spaghetti oder irgendwie Farfalle oder was es da alles gibt, weil ich denke mir, Nudeln braucht man immer und Nudeln kann man nie genug haben. Das hat zur Folge, dass bei mir in der Schublade sich die Tüten stapeln mittlerweile. So viel Nudeln kann ich gar nicht essen.
1: Aber du weißt schon, dass die irgendwann mal ablaufen. Zwar nicht von jetzt auf gleich, aber irgendwann in Jahren mal.
0: Ja, ach.
1: Bis dahin sind sie weg.
0: Mit Sicherheit.
1: Okay, und wie sieht es mit euch aus? Kennt ihr auch solche Impulskäufe?
2: Wahrscheinlich irgendwas an Klamotten.
3: Was Süßes aus der Bäckerei.
2: Eine Bluse.
4: Das sind bei mir oft irgendwelche Schrauben oder Werkzeuge, die ich im Baumarkt sehe und denke, die könnte ich gebrauchen.
5: Ich war bei Bioladen. Ich habe ganz viel Creme zu Hause, aber trotzdem was Gutes gefunden für mich. Haben Frauen Creme, aber denke, das ist noch besser.
0: Das kenne ich auch. Bei Haarshampoo oder Conditioner oder so. Der ist noch halb voll, aber dann denke ich mir, oh, der ist neu, der ist noch besser, dann nehme ich es mit. Und deswegen stapeln sich bei mir zu Hause übrigens auch die Haarkuren-Tiegel. Ich habe, glaube ich, 6 Stück da stehen, weil ich keine aufbrauche.
1: Ja, so, und jetzt seid ihr an der Reihe. Was habt ihr schon gekauft, was sich bei euch zu Hause stapelt, was ihr vielleicht noch nie genutzt habt? Schickt uns mal die Sprachnachricht an die 02581-63780. Ich stelle mir das schon gut vor bei dir zu Hause. Nudeln stapeln sich, der Conditioner stapelt sich. Ei, ei, ei, ei, ei.

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1: Mit Malte Heilbricht. Guten Morgen. Die EU und die USA haben sich im Streit um die Zölle geeinigt. Dadurch ist ein Handelskrieg zwischen beiden Seiten erst einmal vom Tisch. Damit das Ganze nicht einseitig zulasten der Europäer geht, wurde aber eine Notbremse eingebaut. Thorsten Adolfs aus dem News-Team. Wie genau sieht der Deal denn aus?
2: Er sieht so aus, dass die EU Zölle auf US-Industriegüter abschafft und mehr Agrarprodukte und Meeresfrüchte aus den USA auf den europäischen Markt lässt. Diese Vorteile gelten für die Amerikaner aber nur, solange sie sich auch an ihre eigenen Verpflichtungen halten. Sollte Washington die Absprachen brechen, kann die EU sofort reagieren und die Vorteile wieder einkassieren. Sollte es so sein, dass europäische Firmen unter dem Deal leiden oder ein neues Ungleichgewicht entsteht, dann wird die Notbremse gezogen. Mit dem Schritt will die EU die drohenden Strafzölle von US-Präsident Trump auf europäische Autos ab.
1: Wie kommt der Kompromiss bei den Politikern an?
2: Ja, er ist ziemlich umstritten. Einerseits ist die Rede von einem wichtigen Schritt zur Deeskalation der Lage. Andererseits gibt es aber auch scharfe Kritik. Der linken Politiker Schirdewan sagt zum Beispiel, das EU-Parlament habe sich von den Amerikanern in einen schlechten Deal zwingen lassen. Er sagt, man hätte sich nicht von Trump erpressen lassen dürfen. Auf der anderen Seite zeigt Kanzler Merz Verständnis für die Ungeduld in Washington. Trump sei zu Recht ein Stück weit enttäuscht gewesen, dass die Verhandlungen so lange auf Eis lagen, meint Merz. Für die Wirtschaft ist der Kompromiss auf jeden Fall extrem wichtig, weil fast 30% des weltweiten Handels von dieser Partnerschaft abhängen.
1: Dankeschön, Thorsten. Und jetzt weitere Meldungen im Überblick. Das Bundeskabinett will heute die lang geplante Führerscheinreform auf den Weg bringen. Bei den Plänen von Verkehrsminister Schnieder geht es vor allem darum, dass die Fahrerlaubnis günstiger werden soll. Dafür sollen die Fahrschulen unter anderem mehr digitalen Unterricht anbieten können. Die USA verkleinern ihre Militärpräsenz in Europa weiter. Nach Angaben des Pentagons sollen künftig nur noch 3 statt wie bisher 4 Kampfbrigaden in Europa stationiert sein. Schon Anfang des Monats hatten die USA angekündigt, 5000 Soldatinnen und Soldaten aus Deutschland abzuziehen. Einen Tag vor der offiziellen Bekanntgabe des deutschen WM-Kaders verdichten sich die Spekulationen. Unter anderem soll laut Bild Bayern-Youngster Lennart Kahl dabei sein. Die Kölnische Rundschau berichtet über eine Nominierung von Köln-Profi Said Elmala. Das Rauchen verursacht hohe Kosten im Gesundheitswesen, also sollten zusätzliche Einnahmen aus der Tabaksteuer auch für die Gesundheit verwendet werden. So argumentiert der Drogenbeauftragte der Bundesregierung Streeck in der Bild. Das Geld müsse gezielt in Prävention, Rauchentwöhnung und Behandlung fließen, sagte der CDU-Politiker. Eine höhere Tabaksteuer war ursprünglich als Ausgleich zur Entlastungsprämie für Arbeitnehmer geplant. Ob sie nach deren Scheitern noch kommt, ist nicht sicher. Und das waren die Nachrichten mit Malte Heilbricht.
3: Das Wetter kommt jetzt so sicher wie das Amen in der Kirche bei Radio WRF. Guten Morgen am Mittwoch und da messen wir aktuell 13 Grad, unter anderem bei euch in Oelde, in Roland oder auch in Albersloh. Auf 18, 19 geht's heute rauf, also frühlingshafter Tag, was die Temperaturen angeht. Allerdings draußen, das Himmelsbild ist ein ziemlich unfrühlingshaftes, eher herbstgrau, was wir da haben, durch die vielen Wolken nämlich. Und die bringen heute auch immer wieder Regen mit, teilweise mal ein kräftiger Schauer, der dabei ist. Allerdings ohne die Sonne müssen wir heute nicht leben. Die kommt auch zwischendurch mal raus und in Richtung Feierabend. Das ist das Gute. Soll es trocken sein und dann auch mal längere sonnige Phasen geben. Allerdings teilweise am Nachmittag auch Gewitter, da kann es noch mal windiger sein.
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4: 7:03, hier ist Radio WRF für euch mit dem schnellsten Verkehrs- und Blitzerservice für die Region. Eine Meldung von der A1 Münster Richtung Dortmund. Zwischen Kreuz Münster Süd und Münster Hiltrup 1 Kilometer Stau plus 5 Minuten. Ansonsten sind die Straßen frei. Geblitzt wird von der Gulaschkanone in Sendenhorst am Osttor. Und wenn ihr was entdeckt heute Morgen, Staustörungen, Blitzer, Ampelausfälle, ganz egal, dann ruft ihr uns an, kostenlos auf der 0800 4x5 345. Das ist die Radio WRF Verkehrshotline. Fahrt vorsichtig und kommt gut an.
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3: Jawollo, da sind wir. Guten Morgen.
4: Guten Morgen.
3: Es ist der 20. Mai, den wir heute schon schreiben. Habt einen schönen Start in den Tag.
4: Und kannst du uns was versprechen an dieser Stelle?
3: Oh, kommt drauf an.
4: Ist heute der letzte Tag, wo wir dieses Pieselwetter haben?
3: Sag doch einfach Scheißwetter.
4: Pisswetter wollte ich sagen, aber
3: oder
4: ich wollte
3: so.
4: Mich beherrschen.
3: Gibt's natürlich
4: aber
3: auch. Ich sag mal vorsichtig. Morgen trocken, schon ein bisschen mehr Sonne als heute, aber schon mal auf den Freitag freuen. 16 Stunden Sonnenschein? Ist das ein Deal?
4: Es klingt wie Musik in meinen Ohren.
3: Hm, guck mal.
4: Toll, ich freue mich.
3: Musik ist ein gutes Stichwort. Beyoncé und Jay-Z, jetzt Crazy in Love. Guten Morgen.

0: Schönen guten Morgen für euch im Kreis Warendorf mit Radio WAF. Um 10 nach 7 am Mittag sind in Beckum bei vielen ja erstmal die Alarmglocken angegangen. Gegen 12:30 gab es einen Drohanruf am Berufskolleg. Kurz danach war dann da richtig Ausnahmezustand.
1: Ja, die Polizei, die war mit zahlreichen Streifenwagen vor Ort. Straßen rund ums Berufskolleg wurden abgesperrt, unter anderem der Hansaring, der Dalmerweg und auch der Südring. Das Gebäude wurde komplett durchsucht.
0: Und das hat natürlich auch die anderen Schulen in der Nähe beschäftigt. Am Albertus-Magnus-Gymnasium gab es Lautsprecherdurchsagen. Lehrer und Schüler sollten sich einschließen. Wenig später wurden die Schüler dann nach Hause geschickt.
1: Ja, und auch an der Martin-Grundschule gab es Auswirkungen wegen der ganzen Sperrung rund ums Berufskolleg. Da kamen Schulbusse nämlich teilweise deutlich verspätet an. Hat natürlich bei vielen Mamas und Papas für ordentlich Verunsicherung gesorgt dann am Mittag.
0: Nach rund 3 Stunden dann die Entwarnung. Die Polizei hat im Berufskolleg nichts gefunden. Jetzt wird ermittelt, wer hinter diesem Drohanruf steckt.
1: Ja, und immerhin die gute Nachricht heute Morgen. Der Unterricht läuft an den Schulen in Beckum heute wieder ganz normal. Bleibt zu hoffen, dass der Verantwortliche von der Polizei schnell gefunden wird. 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

0: Ganz egal, wie nass es heute Morgen draußen ist, jetzt kommt ein Song, der sorgt für gute Laune bei Radio WRF.
1: Ja, Bruno Mars mit I Just Might spielen wir euch um 7.15 Uhr. Sven Sandbutsche und Alexa Klinert bringen euch in den Mittwoch. Guten Morgen.

0: Guten Morgen mit Radio WRF auf dem Weg zur Arbeit. 20 nach 7 ist es. Jetzt muss ich aufpassen, dass ich nichts Falsches sage.
1: Warum?
0: Ich nenne sie immer so gerne das laufende Ersatzteillager, weil an
1: Böse.
0: Ihr ist relativ wenig noch echt, aber dafür ist sie halt eine wirklich begnadete Musikerin.
1: Ja, das definitiv. Und sie hat heute Geburtstag. Es ist ein Runder. Cher wird heute tatsächlich schon 80 Jahre alt. Das ist der Wahnsinn. Und Kollege Jonas Mikulajczak möchte ihr auch ganz herzlich gratulieren.
2: Sie ist die Göttin des Pop. Mit so einer Ehrung ist eigentlich keine Luft mehr nach oben. Doch bei Cher ist das nur die Spitze des Eisbergs. Sie ist Musikerin, Schauspielerin, Mode-Ikone und vor allem eine lebende Legende. Mit gerade mal 18 Jahren heiratet sie Sonny Bono. Jahrelang gelten die beiden als unzertrennlich, wie Pfeffer und Salz, ja wie Barbie und Ken oder eben wie Sonny und Cher. Nach der Scheidung 1974 denken viele, das war's mit ihrer Karriere. Doch im Gegenteil, solo startet Cher erst richtig durch. Sie zeigt Generationen von Frauen, man braucht nur sich selbst für den Erfolg.
3: Meine Mutter hat mir gesagt, Cher, wenn du älter wirst, lass dich nieder und heirate einen reichen Mann. Und ich habe ihr gesagt, Mama, ich bin ein reicher Mann.
2: Die Welt liebt Cher auch ohne Sonny. Egal ob in ihrer eigenen Show, auf der Bühne oder als Schauspielerin, Cher hat Erfolg. Sie gewinnt insgesamt 3-mal den Golden Globe und 1-mal sogar den Oscar als beste Hauptdarstellerin. Erst Ende der 80er kehrt Cher wirklich zurück in die Musikwelt. Ein Comeback, das sich zum Höhepunkt ihrer Karriere entwickelt und ihre größten Hits hervorbringt. Ist die Definition von Tausendsasser. Sie in ein paar Worte zusammenzufassen? Eigentlich unmöglich. Und deswegen können wir nur noch sagen, alles Gute zum 80. Geburtstag. Ja.

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0: Guten Morgen, der Mittwoch im Kreis Warendorf, Radio WRF läuft. Jetzt ist es 7:30. Christian Böder ist da.
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2: Schönen guten Morgen. Vertreter des Europaparlaments und der EU-Länder haben sich auf ein Gesetz zur Umsetzung des umstrittenen Zolldeals mit den Vereinigten Staaten geeinigt. Wie vereinbart sollen auf US-Industriewaren keine Einfuhrzölle mehr fällig werden, wenn die USA im Gegenzug Zölle von maximal 15% auf die meisten EU-Produkte erheben. Und wir bleiben bei den USA. Die wollen in den kommenden Jahren weitere Truppen aus Europa abziehen und, anders als geplant, vorerst keine Mittelstreckenwaffen in Deutschland stationieren. Einen konkreten Zeitplan gibt es noch nicht. Aktuell haben die USA etwa 80.000 Soldaten in Europa stationiert. Und das sind die Nachrichten im Kreis Warendorf. Ein Großaufgebot der Polizei ist am Mittag zum Berufskolleg in Beckum ausgerückt. Es hatte eine telefonische Gewaltandrohung gegeben. Daraufhin ging die Polizei von einer möglichen Gefahrenlage aus und umstellte das Gebäude am Dalmerweg. Mehr dazu von Simon Panock aus der Redaktion.
3: Das Berufskolleg wurde anschließend nach Rücksprache mit dem Schulleiter geräumt. Der Schulbetrieb wurde eingestellt. Die Einsatzkräfte haben das Gebäude danach durchsucht, um sicherzustellen, dass es auch wirklich leer ist. Und auch das Albertus-Magnus-Gymnasium in der Nachbarschaft des Berufskollegs reagierte und veranlasste kurzzeitig, dass sich Lehrer und Schüler in den Klassenräumen einschließen, bevor der Unterricht für den Tag ebenfalls beendet wurde. Die Polizei betont ausdrücklich, dass keine Gefahr für Menschen bestanden habe. Jetzt muss sie noch herausfinden, wer hinter der Drohung steckt.
2: Im Außenbereich der Gemeinde Wadersloh soll eine Hähnchenmast für bis zu 30.000 Tiere entstehen. Der Kreis Warendorf lehnte aber den Bauantrag der Betreiberin ab. Die Frau zog deshalb vor Gericht und bekam jetzt im Revisionsprozess am Oberverwaltungsgericht Münster recht. Der Kreis Warendorf muss nun einen bauplanungsrechtlichen Vorbescheid für die Hähnchenmast erteilen. Der Kreis hatte unter anderem den Antrag abgelehnt, weil es Standortalternativen im Wadersloher Innenbereich gab. In Warendorf soll in den nächsten Monaten ein großes Kindermusical-Projekt an den Start gebracht werden. Geplant wird das von den evangelischen Kirchengemeinden Warendorf, Everswinkel-Freckenhorst, Techte und Sassenberg. Angesprochen sind Kinder im Alter zwischen 7 und 13 Jahren, heißt es. Mehr dazu hat Kerstin Menke-Möller aus der Redaktion.
4: Der Titel des Kindermusicals Noah und die coole Arche. Erzählt wird die bekannte biblische Geschichte von Noah und zwar auf lebendige, humorvolle und musikalisch mitreißende Weise, kündigen die Organisatoren an. Am kommenden Freitag gibt es dazu im Philipp-Melanchthon-Haus an der Pictorio-Straße in Warendorf eine Infoveranstaltung für interessierte Kinder und Eltern. Nach den Sommerferien sollen die Proben für das Musical beginnen.
2: Beim Infotreffen am kommenden Freitag werden ab 17 Uhr Einzelheiten zum Projekt vorgestellt. Eine Anmeldung ist dann direkt vor Ort möglich. Unsere Lokalnachrichten, die gibt's jederzeit online auf radio-wrf.de und in unserer App. Und das Wetter, das kommt jetzt von Sven.
0: Und das hat heute erstmal viele Wolken am Start. Regen ist dazu immer wieder unterwegs. Teilweise auch mal ein kräftiger Schauer, der runterkommen kann. In Richtung Nachmittag sind auch hier und da örtlich Gewitter möglich im Kreis Warendorf, aber wirklich halt nur vereinzelt das Ganze. Temperaturen gehen rauf auf bis zu 18, 19 Grad, 13, die

0: Messen wir aktuell unter anderem bei euch in Everswinkel, in Neubeckum und in Westkirchen. Kommen wir noch zum schönen Teil des Wetters. In Richtung Feierabend bleibt es dann auch trocken und die Sonne kommt mal zum Vorschein. Mal gucken, ob Alisa da auf den Straßen mithalten kann.
1: Kann ich. Fast. 7:33 Uhr ist Radio WRF mit dem schnellsten Verkehrs- und Blitzerservice für die Region. A1 Münster Richtung Dortmund. Zwischen Kreuz Münster Süd und Münster Hiltrop 2 Kilometer Stau plus 10 Minuten aktuell. Und A1 Dortmund Richtung Münster. Zwischen Ascheberg und Münster Hiltrop 6 Kilometer stockender Verkehr. Da dauert es gerade 5 Minuten länger. Geblitzt wird nicht bei uns im Kreis, zumindest noch nicht mobil. Es sei denn, ihr entdeckt unterwegs was, dann sagt Bescheid. Geht auch per WhatsApp 02581 637 80. Da kommt eure Nachricht direkt hier bei Sven und mir im Studio an. Gute Fahrt wünschen wir euch.
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1: Und da wünschen wir euch einen wunderschönen Mittwochmorgen. Hier sind
0: Lisa Klinert und Sven Sandbote.
1: Ja, so sieht's aus. Das wollte ich auch gerade sagen.

0: Guten Morgen, 7.40 Uhr ist es, jetzt geht's um Geld.
1: Ja, ganz schön rüber zu Hendrik Frost ins landesweite Geldregenstudio.
2: Ja, guten Morgen, Ute ist bei mir am Telefon und Ute, du bist gut gelaunt, habe ich gerade schon gehört.
3: Ja, weil ich mich freue, dass ich jetzt auch mal im Geldregen bin.
2: Ja, guck mal, quasi auf dem letzten Drücker, heute ist Mittwoch, wir sind in der Finalwoche und jetzt hast du es auch geschafft. Und Ute, du bist jemand mit einem großen Herz, du bist sozial sehr engagiert, das hast du mir schon verraten, bei euch in der Gemeinde. Was machst du da alles?
3: Ehrenamtliche Küsterin, Kommunhelferin und nebenbei mache ich dann noch die Notfallpraxis.
2: Das ist wirklich einiges. Ute, wenn du hier Geld gewinnst im Geldregen, was machst du damit?
3: Das werde ich dann im Garten mit investieren und da kann ich das gut für gebrauchen.
2: Also wenn das hier gut ausgeht für dich im Geldregen, dann kommen wir alle zu dir und gucken uns dann das mal im Garten an.
3: Ja, gerne.
2: Dann drücke ich dir die Daumen, Ute. Du kennst die Befehle, weiter und stopp. Fahr dich nur nicht in den Blitz, damit würde ich ungern heute in den Tag starten.
3: Alles klar.
4: 200 Euro.
3: Weiter.
4: 300 Euro.
3: Stopp. Stopp, stopp.
2: Das sind 300 Euro.
3: Super, danke.
2: Ute, ganz viel Spaß damit.
3: Dankeschön.
2: Und damit sind wir drin im Finalmittwoch hier im Geldregen. Wir sind warm gespielt und bereit für euch, denn wir haben ja auch noch ein Versprechen. Heute Morgen in der Morningshow regnet es an irgendeiner Stelle garantierte 10.000 Euro. 10.000 Euro ohne Blitz heißt also entweder jetzt in dieser neuen Runde oder in der danach. Holt euch die Kohle, versucht euch zu bewerben.
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0: Der Mittwochmorgen, gleich ist es 8. Schönen guten Morgen für euch. Und Sven, ich dachte ja wirklich, ich hätte schon alles an verrückten Snack-Ideen gehört. Pass auf, jetzt kommt IKEA mit einem Kötschbullar-Lolli um die Ecke. Lass dir den mal auf der Zunge zergehen.
1: Ich stelle mir das gerade vor, dieser Lolli-Pin und dann steckst du da so ein Fleischbällchen drauf und das zum Lutschen oder was?
0: Ja, genau das habe ich auch erst gedacht. Aber der Lolli schmeckt wohl nur nach dem berühmten IKEA Kötschbullar mit Preiselbeeren, ist aber komplett vegan, also kein Fleischklopster am Stiel.
1: Das klingt jetzt so nach einem Produkt, das nachts um 2:30 irgendwie nach einer sehr launigen Runde in der Marketingabteilung entstanden ist.
0: Ja, aber das Beste ist, angefangen hat das Ganze tatsächlich als April-Scherz auf Instagram. Die Leute fanden es dann aber wirklich so witzig, dass IKEA und Chupa Chups gesagt haben, ey komm, wir machen das jetzt einfach wirklich und jetzt werden wohl weltweit 1 Million Stück verteilt, kostenlos in ausgewählten IKEA-Häusern.
1: Ja, aber ganz ehrlich, wonach schmeckt das denn bitte? Ist es süß, ist es herzhaft, Bratensoße mit Preiselbeer, so wie sonntags bei Oma?
0: Ja, ich feiere ja die Vorstellung, dass jemand zum Beispiel im Auto sitzt und sagt, boah Schatz, ich habe richtig Lust auf Fleischbällchen. Und der andere antwortet, hier, nimm doch den Lolli.
1: Ja, super. Die eigentliche Frage ist aber, was kommt dann als nächstes? Döner, Kaugummi, Currywurstbrause oder irgendwie Mad Marshmallows?
0: Ja, und jetzt wollen wir von euch heute Morgen wissen, was ist denn die verrückteste Kombi, die ihr trotzdem feiern würdet? So süß und herzhaft. Was funktioniert da total gut? Ich kenne ja auch viele, die Pommes bei McDonald's mit diesem McSunday essen und eintunken. Ne?
1: Boah. Da ist ja gefolgt von Nutella mit Pommes oder Chips auf Walnusseis und sonst irgendwas. Also, ich bin mal sehr gespannt, was für Kombis ihr euch vorstellen könntet. Guten Morgen, hier ist Radio WAF.

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11: Guten Morgen, Hendrik Frost hier im landesweiten Geldregenstudio. Ich bin gut reingestartet, ich hoffe, ihr auch. Wenn nicht, holen wir da noch ein bisschen was raus. 10.000 Euro warten hier auf euch. 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
1: Mit Malte Albrecht. Guten Morgen. Der Führerschein soll moderner, flexibler und vor allem günstiger werden. Die ersten Schritte dazu will das Bundeskabinett heute auf den Weg bringen. Zum Jahreswechsel sollen die Änderungen dann in Kraft treten. Thorsten Adolfs aus dem News-Team. Was genau soll sich bei der Ausbildung denn ändern?
2: Die starre Pflicht für den Theorieunterricht soll zum Beispiel wegfallen. Die Fahrschüler sollen selbst entscheiden können, ob sie per App von der Couch aus oder weiterhin in den Fahrschulen lernen wollen. Auch in der Praxis sind Änderungen geplant. Die praktische Prüfung soll kürzer werden, damit Fahrschulen mehr Termine anbieten können. Dadurch soll es dann bald nicht mehr so lange dauern, dort einen Platz zu bekommen. Auch bei den Kosten soll sich was tun. Im Schnitt kostet der Führerschein laut ADAC im Moment 3.400 Euro. Mit der Reform soll er günstiger werden. Der TÜV und Fahrlehrerverbände sehen die Pläne kritisch. Sie warnen vor einer Fahrprüfung leid und befürchten, dass durch die niedrigeren Anforderungen die Verkehrssicherheit leiden könnte.
1: Ein zweites großes Thema heute im Kabinett ist der Ausbau des Zivilschutzes.
2: Ja, die Bundesregierung plant ein riesiges Investitionspaket, um uns im Ernstfall besser zu schützen. Es sollen Milliarden in moderne Ausrüstung für das technische Hilfswerk und eine bessere Infrastruktur investiert werden. Nach Informationen der Bild soll es bald auch ein genaues Kataster für Zufluchtsorte wie Bunker oder Tiefgaragen geben. Diese Orte sollen direkt in die Warn-App Nina integriert werden. Außerdem wird ein neues Kommando für zivile Verteidigung geschaffen. Es soll dafür sorgen, dass der Zivilschutz und die Bundeswehr im Ernstfall Hand in Hand arbeiten können.
1: Danke, Thorsten. Und jetzt Nachrichten kurz und kompakt. Der Zolldeal zwischen der EU und den USA kann umgesetzt werden. Vertreter von Europaparlament und Mitgliedstaaten haben sich unter anderem darauf geeinigt, Zölle auf Industriewaren aus den USA abzuschaffen. Die USA wollen im Gegenzug auf die meisten EU-Produkte höchstens 15% Zoll erheben. Russlands Präsident Putin ist heute zu Besuch bei Chinas Staatschef Xi. Putin sicherte China angesichts der Krise im Nahen Osten verlässliche Energielieferungen zu. Xi forderte eine schnelle Waffenruhe in der Region, um Störungen für Handel und Lieferketten zu verringern. Es gibt neue Erkenntnisse zum Thema Sport und Herzgesundheit. Wer sich deutlich mehr bewegt als bisher empfohlen, könnte sein Risiko für Herz-Kreislauf-Erkrankungen stärker senken. Das zeigt eine neue Studie aus China. Die Forscher haben Daten aus einer britischen Gesundheitsbank ausgewertet. Demnach reichen die bisherigen WHO-Empfehlungen von mindestens 2,5 Stunden Bewegung pro Woche zwar aus, um das Risiko für Herzinfarkt oder Schlaganfall leicht zu senken. Wer allerdings auf rund 10 Stunden Bewegung pro Woche kommt, könnte sein Risiko sogar um mehr als 30% reduzieren, heißt es. Mit Bewegung ist in der Studie Sport gemeint, bei dem man leicht außer Atem kommt und das Sprechen schwerer fällt. Und das waren die Nachrichten mit Malte Albrecht.
3: Dann gucken wir, ob jetzt beim Wetter schon außer Atem kommen und das Sprechen schwer fällt. Ansonsten muss die Hunderunde heute ein bisschen langfristiger ausfallen. 13 Grad sind es aktuell, unter anderem bei euch in Warendorf, in Fellern und auch in Vorhelm. Auf 18 Grad geht's rauf. Dazu haben wir erstmal mit vielen Wolken heute die Ehre, den Tag zu verbringen. Die haben auch immer wieder Regen mit dabei. In Richtung Nachmittag kann es auch mal blitzen und donnern. Wenn das der Fall ist bei euch, dann ist da teilweise auch mal kräftiger Regen mit dabei. Der Wind ist auch mal ein bisschen heftiger unterwegs. Und dann kommt ja der Feierabend an diesem Mittwoch und da bleibt's trocken und die Sonne kommt zum Vorschein.
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4: 8:03, hier ist Radio WAF für euch mit dem schnellsten Verkehrs- und Blitzerservice für die Region. Und da gibt es weiter die Meldung von der A1 Osnabrück Richtung Dortmund. Zwischen Münster Nord und Münster Hiltrup 3 Kilometer Stau plus 10 Minuten. Außerdem ist es gerade voller auf der B58 zwischen Neubeckum und Aalen. Dichter Verkehr, auch da kann es bis zu 10 Minuten länger dauern im Moment. Und geblitzt wird einmal von der Gulaschkanone in Sendenhorst am Osttor. Und mobil jetzt auch zwischen Aalen und Dolberg auf der Dolberger Straße. Und habt ihr mehr gesehen? Dann ruft bitte an, kostenlos 0800 4x5 345. Das ist die Radio WAF Verkehrshotline. Gute Fahrt für euch.
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3: Ja, guten Morgen. Schönen Mittwoch wünschen wir.
4: Schönen Start in den Mittwoch. Wir hoffen, ihr habt einen entspannten Morgen bisher. Bei uns wird es jetzt auf jeden Fall ein leckerer Morgen. Heute ist nämlich Waffle Wednesday.
3: Ja, immer da wird das Waffeleisen angeschmissen, dann gibt es lecker Waffeln. Und ja, schmecken auch schon sehr gut, die erste Rutsche.
4: Versüßt uns auf jeden Fall den Mittwoch und wir hoffen, ihr habt auch irgendwas, auf das ihr euch heute freut bei der Arbeit oder spätestens nach der Arbeit.
3: Spätestens nach der Arbeit, das ist sehr gut formuliert. Wir freuen uns jetzt auf ihn hier, das ist Mark Amber, Belong.

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1: 10 nach 8 ist es. Guten Morgen, Kreis Warendorf mit Radio WRF. Es gibt ja Menschen, die gehen einkaufen und kaufen wirklich nur das, was da auf dem Zettel oder im Handy notiert ist.
2: Gehöre ich nicht zu, ehrlicherweise.
1: Das kann ich mir vorstellen, Alisa.
2: Ich schaffe das keine 3 Minuten. Ich wollte letztens wirklich nur kurz in den Drogeriemarkt Shampoo kaufen. Und da schlenderst du dann ja trotzdem so durch, guckst du den einen oder anderen Aufsteller an, dann ist noch ein Nagellack in den Einkaufskorb gewandert und eine neue Bodylotion und eine Haarkur, weil ich liebe Haarkuren und habe 8 Tiegel zu Hause stehen, die alle nur halb gebraucht sind, weil dann die neue einzieht. Also ich kann das wirklich nicht.
1: Ja, und ich höre jetzt gerade alle Frauen so, ja, ich erkenne mich komplett wieder, und alle Männer so, meine Güte, was macht ihr Frauen denn im Drogeriemarkt? Da gehe ich rein, hol die Sachen und gehe wieder raus und fertig ist es.
2: Ja, das sind halt einfach so typische Impulskäufe. Und wir haben euch im Kreis Warendorf mal gefragt, was sind denn eure Ticks beim Einkaufen? Was wurfst denn immer mit?
3: Wahrscheinlich irgendwas an Klamotten.
4: Was Süßes aus der Bäckerei.
5: Eine Bluse.
6: Das sind bei mir oft irgendwelche Schrauben oder Werkzeuge, die ich im Baumarkt sehe und denke, die könnte ich gut brauchen.
7: Ich war bei Bioladen. Ich habe ganz viel Cremen zu Hause, aber trotzdem was Gutes gefunden für mich. Haben Frauen Creme, aber denke, das ist noch besser.
1: Na guck mal, da ist wieder dieses Klischee erfüllt. Die Männer gucken im Baumarkt nach Schrauben, nehmen die mit und sammeln, die ihr Frauen kauft.
2: Kosmetik.
1: Cremchen, Tiegelchen und Tübchen und sowas alles. Ich habe zu Hause auch so ein paar Impulskäufe stehen.
2: Was zum Beispiel?
1: Da war ich im vergangenen Jahr mal irgendwie so Opfer von irgendwelchen Newslettern und fand diese Schuhe total cool, die da ein Sportartikelhersteller reingestellt hat. Hab da irgendwie 3 Paar bestellt und ich habe sie noch niemals angehabt. Die stehen echt noch ungetragen zu Hause.
2: Quatsch.
1: Ja, ist so.
2: Das wird mir ja zum Beispiel nicht passieren, ne?
1: Ja, ist mir passiert.
2: Ja, was ist bei euch so los in Sachen Impulskäufe? Schickt uns gerne eine Sprachnachricht per WhatsApp an die 02581 63780.
1: Ja, freuen wir uns sehr drauf. Wer?

0: Der Mittwochmorgen mit Radio WAF, 20 nach 8 ist es.
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0: Ja, und heute zieht ihr die Laufschuhe an und fahrt nach Aalen. Im Sportpark Nord macht ihr heute ab 18 Uhr das Sportabzeichen. Bis September habt ihr jetzt jeden Mittwoch die Möglichkeit dazu, mal abgesehen von den Sommerferien, einfach vorbeikommen und mitmachen ist da auf jeden Fall das Motto.
2: Ja, dann weiß ich schon, wo ich heute Nachmittag die Gassi-Runde lang mache und am Abend dann mal gucke am Sportpark Nord mit der französischen Bulldoggen-Dame Thor, wie oft da noch alle richtig schön mitmachen.
0: Ah, ich dachte, du wolltest mich auch selber mitmachen.
2: Nein, ich feuer da an.
0: Das ist besser.
2: Dafür bin ich viel zu müde um 18 Uhr, wenn wir schon um 4 Uhr aufgestanden sind. Und wir bleiben direkt mal in Aalen und blicken schon mal aufs Wochenende, denn dann wird's wieder lecker am Verseufer im Schatten des Rathauses und des Neubaus nebenan. Am Pfingstwochenende findet der Gourmetmarkt nämlich statt. Reichlich Köstlichkeiten von Aalener Gastronomen und das Ganze für euch von Freitag bis Sonntag bei freiem Eintritt.
0: Ja, sportlich wird's am Freitag im Waldstadion Stromberg. Die Ü32-Mannschaft von Germania Stromberg tritt gegen die Traditionsmannschaft des Zweitligisten Arminia Bielefeld an. Das Ganze ist ein Benefizspiel, das heißt, alle Einnahmen sind für den guten Zweck, konkret für einen jungen Mann aus Stromberg, der nach einem Badeunfall querschnittsgelähmt ist.
2: Ja, und wenn wir gedanklich schon im Wochenende sind, dann schauen wir auch noch fix auf die Pfingstmusikschau in Sassenberg. Die findet Samstag und Sonntag statt. Seit mehr als einem halben Jahrhundert treffen sich Pfingsten im Sassenberger Brook jedes Jahr zahlreiche Kapellen. Abends wird dann zusammen mit einer großen Party gefeiert.
0: Ja, und noch mehr Veranstaltungen findet ihr auch auf radio-waf.de im Veranstaltungskalender. Da tragt ihr auch eure ein.
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1: Halb neun im Kreis Warendorf an diesem Mittwoch. Hier ist Radio WRF und damit Zeit für Christian Böder und die Nachrichten.
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3: Schönen guten Morgen. Die Bundesregierung will heute die Führerscheinreform von Verkehrsminister Schnieder auf den Weg bringen. Der Führerschein soll insgesamt billiger werden. Laut Statistischem Bundesamt kostet er aktuell im Schnitt 3.400 Euro. In der Berliner Charité wird derzeit ein US-Amerikaner behandelt, der an Ebola erkrankt ist. Laut Bundesgesundheitsministerium ist der Patient auf einer Sonderisolierstation untergebracht. Der Mann hatte sich in der Demokratischen Republik Kongo infiziert, wo sich das Virus derzeit stark ausbreitet. Und das sind die Nachrichten im Kreis Warendorf. Die Polizei ermittelt aktuell zu einem Drohanruf, der am Berufskolleg in Beckum eingegangen war. Die Gewaltandrohung hatte am Mittag einen Großeinsatz der Polizei ausgelöst. Mehr Infos hat Melanie Faulhaber aus der Redaktion.
4: Die Polizei ging von einer möglichen Gefahrenlage aus und umstellte das Berufskolleg am Dalmerweg. Das wurde geräumt und der Schulbetrieb eingestellt. Anschließend durchkämmten Einsatzkräfte das Gebäude Raum für Raum. Der Einsatz wirkte sich auch auf das nahe Albertus-Magnus-Gymnasium aus. Dort wurden Lehrer und Schüler aufgefordert, sich in den Klassenräumen einzuschließen. Kurz darauf wurde auch dort der Schulbetrieb eingestellt.
3: Die Polizei untersucht nun die Hintergründe der Tat und die Identität des Anrufers. Heute ist Weltbienentag. In NRW werden die heimischen Bienen aber zunehmend bedroht durch die eingeschleppte asiatische Hornisse. Bei uns im Nordkreis waren im vergangenen Jahr nur wenige Exemplare nachgewiesen worden. In diesem Jahr sind es mehr und es sind auch erste Nester aufgetaucht, heißt es vom Kreisimkerverein Warendorf-Beckum auf Nachfrage. Die Hornissen greifen nicht nur die Bienen der heimischen Imker an, sondern töten auch andere wildlebende Insekten mit verheerenden ökologischen Folgen. Das Landesförderkonzept zum Schutz der Honigbienen vom Anfang des Monats reiche nicht aus, sagen unsere Imker. Die Gemeinde Herzebrock-Klarholz, gleich hinter der Kreisgrenze im Nachbarkreis Gütersloh, hatte gestern hohen Besuch aus Berlin. Bundespräsident Frank-Walter Steinmeier hat sich mehrere ehrenamtliche Projekte vor Ort angeschaut. Dabei hat er sich auch viel Zeit für Gespräche mit den Menschen vor Ort genommen. Und das kam gut an.
5: Das ist ein ganz sympathischer Mann und der hat sich auch wirklich Stichworte aufgeschrieben, die jetzt mit nach Berlin gehen.
6: Also wenn man ihn nicht kennen würde aus Presse, hätte man nicht gewusst, dass er Bundespräsident ist. Ja. Der läuft hier rum mit Gummistiefeln und ganz normaler Kleidung, ohne Zwirn und Zirn, also ohne Krawatte. Muss man schon sagen, sehr interessant und sehr nah dem Volke, also passt schon.
3: Steinmeier rührt in dieser Woche bundesweit die Werbetrommel für das Ehrenamt, kurz vor dem Ehrentag am Samstag. 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
1: Ja, Schmuddelwetter ist es, was wir da heute haben bei diesem Mittwoch im Kreis Warendorf. Aktuell 13 Grad, unter anderem bei euch in Ostbevern, in Ostenfelde oder auch in Sünninghausen. Auch bis zu 19 Grad geht's heute rauf. Erstmal haben wir es mit vielen Wolken und immer wieder Regen zu tun. Am Nachmittag kann's auch mal kurz blitzen und donnern, je nachdem, wo diese Gewitterwolken gerade langziehen. Und dann zum Feierabend, da bleibt's dann längere Zeit trocken oder auch mal komplett trocken. Und wenn wir ganz viel Glück haben, kommt auch die Sonne mal zum Vorschein.

0: 8.33 Uhr ist es. Hier ist Radio WRF mit dem schnellsten Verkehrs- und Blitzerservice für die Region A1 Osnabrück Richtung Dortmund. Zwischen Münster-Nord und Münster-Hiltrup 4 Kilometer stockender Verkehr plus 5 Minuten. Und dann kommen jetzt nach und nach mehr Blitzer dazu. In Ost-Bevern haben wir jetzt einen Blitzer auf der... Ost-Bevern zu Gräfte. So ist es richtig. In Everswinkel wird geblitzt. Auf der L793 und auch zwischen Aalen und Dolberg auf der Dolberger Straße. Außerdem haben wir immer noch die Gulaschkanone in Sendenhorst am Osthorn. Wenn euch was auffällt unterwegs, dann ruft ihr bitte weiter an, kostenlos 0800 4x die 5345. Das ist die Radio WAF Verkehrshotline. Gute Fahrt für euch.
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0: Schönen guten Morgen wünschen wir euch. Gleich geht's direkt in die nächste Runde Geldregen. Jetzt gibt's aber erstmal Musik von Donna Lewis. I love you always forever. Ach,

0: Guten Morgen, es ist der nasse Mittwoch mit Radio WRF im Kreis Warendorf, aber es gibt einen Regen, der ist gut, denn der macht die Taschen voll. Henrik Frost im Geldregenstudio, guten Morgen.
1: Guten Morgen an Dustin, du bist schon startklar, ja?
2: Ich bin startklar, genau.
1: Perfekt, wunderbar. Und du bist, das hast du mir gerade verraten, ein Österreich-Fan. Bist du Team Kaiserschmarrn oder Team Wiener Schnitzel?
2: Dann Team Wiener Schnitzel.
1: Dann drücke ich dir die Daumen, hier kommt dein Geldregen.
2: Danke.
3: 250 Euro.
2: Weiter.
3: 400 Euro.
2: Stopp.
1: Das sind 400 Euro. Ich denke mal, also mal mindestens die Spritkosten nach Österreich und zurück und nettes Essen ist auf jeden Fall finanziert.
2: Genau. Super, dankeschön.
1: Und ihr könnt ja noch so viel mehr hier rausholen. 10.000 Euro haben wir euch versprochen, heute in der Morningshow. Die neigt sich langsam dem Ende entgegen. Ne? Geht ja nur noch bis 10 Uhr und das heißt, die 10.000 Euro sind jetzt in dieser Runde garantiert ohne Blitz drin. Holt euch das Geld.
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0: Das ist Richard Marx bei Radio WAF mit Right Here Waiting und von langsamen Klängen kommen wir jetzt zu harten Beats. Bebe Rexha ist das um 8:46 Uhr.
1: Guten Morgen.

0: 12 Minuten noch bis 9 Uhr. Hier ist Radio WAF am Mittwochmorgen. Und Sven, ich dachte ja wirklich, ich hätte schon alles an verrückten Snack-Ideen gehört, gesehen oder auch selber gegessen.
1: Hast du jetzt entdeckt? Ich bin gespannt.
0: Ja, pass auf, jetzt kommt IKEA mit einem Köttbullar-Lolli um die Ecke. Lass dir den mal auf der Zunge zergehen, bitte.
1: Oh, ich spüre schon diese Bratensoße auf meiner Zunge. Ich merke den Köttbullar auch dazu. Aber das als Lolli, einfach so ein Stiel unten reingesteckt und fertig zum Lutschen dann das Ding, oder was?
0: Ja, also jetzt nicht ein klassisches Fleischbällchen, ne? Der ein oder andere an Köttbullar denkt. Der Lolli schmeckt wohl nach diesem berühmten IKEA-Köttbullar mit Preiselbeeren, ist aber komplett vegan, also wirklich kein Fleischklops am Stiel.
1: Das ist eigentlich schade. Ich hätte mich jetzt gefreut, über so einen Fleischklops da schön rumzulecken und rumzuknabbern und sowas. Aber das klingt ein bisschen sehr abgedreht, so als wenn die Marketingabteilung von IKEA irgendwie Party gefeiert hätte und dann haben sie mit einem dicken Kopf irgendwie diese Idee umgesetzt.
0: Ja, nicht ganz. Angefangen hat das alles als April-Scherz auf Instagram. Okay. Die Leute fanden es dann aber alle so witzig, dass IKEA und Chupa Chups gesagt haben, ey komm, wir machen das jetzt einfach wirklich und jetzt werden wohl weltweit 1 Million Stück verteilt, kostenlos in ausgewählten IKEA-Häusern.
1: Ja, dann hoffentlich auch in Bielefeld, in Cham oder in Osnabrück, damit wir es aus dem Kreis Warendorf relativ nah haben, um mal zu probieren. Ich meine, und wenn es schon kostenlos ist, dann nehmen wir auch gerne 2, 3 mehr mit. Nein.

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1: Mit Malte Albrecht. Guten Morgen. E-Autos boomen weltweit. Bei den Verkaufszahlen werden immer neue Rekorde erreicht. Und der hohe Ölpreis kann für einen zusätzlichen Schub bei den Stromern sorgen. Das sagt die Internationale Energieagentur. Thorsten Adolfs aus den Nachrichten. Warum entscheiden sich aktuell so viele Menschen für ein Elektroauto?
2: Ja, laut der Internationalen Energieagentur IEA gibt es dafür zwei Hauptgründe. Zum einen sind E-Autos mittlerweile viel leichter verfügbar und auch für kleinere Budgets erschwinglich geworden. Das hat vor allem bei uns in Deutschland zu einem Rekordjahr geführt. Zum anderen treiben natürlich die hohen Preise an der Zapfsäule viele Menschen dazu, den Umstieg auf Strom zu wagen. Weil die Straße von Hormus blockiert ist und Öl dadurch teuer bleibt, wird die Anschaffung eines E-Autos für viele zur sinnvollen Alternative. Experten gehen davon aus, dass sich dieser Trend durch weitere Förderungen der Politik noch verstärken wird. Viele wollen jetzt einfach unabhängiger von Ölimporten werden.
1: Was bedeutet diese Entwicklung für den Automarkt und die Zukunft?
2: Die Energieagentur erwartet, dass im laufenden Jahr Millionen weitere E-Autos verkauft werden, sodass bald fast jedes dritte neu zugelassene Fahrzeug mit Strom unterwegs sein wird. China gibt bei dieser Entwicklung das Tempo vor und liefert die meisten günstigen Modelle. Das setzt die anderen Hersteller massiv unter Druck. Für Länder ohne eigene Autobauer ist das aber auch eine Chance, mit Förderprogrammen schnell an günstige Importe zu kommen. Und dazu kommt, dass die Batterien für E-Autos günstiger werden. Die Energieagentur rechnet deshalb damit, dass die E-Mobilität schon bald noch deutlicher als bisher Fahrt aufnehmen wird.
1: Dankeschön, Thorsten. Und jetzt Nachrichten in Kurzform. Die Bundesregierung will den Zivilschutz in Deutschland massiv ausbauen. Die Eckpunkte von Innenminister Dobrindt sind heute Thema im Kabinett. Demnach sollen bis 2029 10 Milliarden Euro investiert werden, etwa in Ausrüstung und Personal des Technischen Hilfswerks. In Berlin wird jetzt ein Ebola-Infizierter behandelt. Der erkrankte US-Amerikaner liegt auf einer Sonderisolierstation der Charité. Der Mann hatte sich im Kongo angesteckt, wo sich das Virus gerade stark ausbreitet. Der SC Freiburg hat am Abend das größte Spiel der Vereinsgeschichte. Der Bundesligist steht im Finale der Europa League. Gegner im Endspiel in Istanbul ist Aston Villa aus England. Freiburg gilt dabei als Außenseiter. Googeln ist für Suchen im Internet praktisch synonym geworden. Der Internetriese will seine über Jahrzehnte kaum veränderte Suchmaske jetzt an die Zeit künstlicher Intelligenz anpassen. So soll das Suchfeld bei Bedarf größer werden, um auch längere Anfragen zuzulassen. Es kann auch mit Bildern, Dateien oder Videos befüllt werden. Google fokussiert sich inzwischen stark auf KI. Schon jetzt werden bei Suchanfragen KI-Zusammenfassungen angezeigt. Und das waren die Nachrichten mit Malte Albrecht.
3: Und hier kommt das Wetter für den Kreis Warendorf. Aktuell mit vielen Wolken unterwegs. Dazu immer wieder Regen, der runterplattert. Teilweise kann es auch mal kräftiger regnen. Das alles heute bei Tagestopwerten von 19 Grad. Ab dem Mittag kommt so ganz allmählich die Sonne dazu. Und in Richtung späterer Nachmittag gibt es noch mal längere trockene Phasen. Aktuell messen wir 13 Grad, unter anderem bei euch in Aalen, in Stromberg und auch in Fahrtrupp.
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4: 9:03 Uhr, hier ist Radio WAF für euch mit dem Blick auf die Straßen. Der schnellste Verkehrs- und Blitzerservice für die Region A1 Osnabrück Richtung Münster. Zwischen Flughafen Münster-Osnabrück und Münster-Nord 5 Kilometer stockender Verkehr plus 10 Minuten. Und es ist gerade auch voller auf der 475. Zwischen Ennigerloh und Neubeckum dichter Verkehr, da braucht ihr gerade 10 Minuten länger. Außerdem habt ihr uns Blitzer gemeldet über die 0800, 4x5345. Vielen Dank dafür. In Ostbevern wird geblitzt an der Wischhausstraße. In Sendenhorst haben wir eine Gulaschkanone am Osttor. In Everswinkel steht ein Blitzer auf der L793. In Freckenhorst blitzt es auf der Hotmarer Straße und zwischen Aalen und Dolberg auf der Dolberger Straße. Wenn ihr was habt, ruft gerne weiter kostenlos an. Wir wünschen euch eine gute Fahrt.
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3: Heute noch einmal diesen Tag überstehen. Ab dann wird's trockener, schöner, frühlingshafter, wärmer, einfach toller.
4: Endlich. Ey, am Nachmittag wieder im Wald gewesen, Schleppleine dran und die schleift ja immer so schön über den Boden, ne?
3: Deswegen
4: durch die Pfützen, durch die Erde. Weißt du, wie die Hosen danach aussehen?
3: Ich kann's
4: dir
3: vorstellen.
4: Ich habe vergessen, meine Matschhose anzuziehen, also die ich mir schon versaut habe.
3: Grüße an deine Waschmaschine an dieser Stelle.
4: Oh Mann, ey, deswegen, du kannst dir nicht vorstellen, wie ich mich auf trockenes Wetter freue.
3: Ja, da bist du nicht allein, egal ob mit oder ohne Hund. Jetzt Leonie

0: Sean Osbourne und One of Us bei Radio Kiepenkerl im Best Mix für den bei Radio WRF im Best Mix für den Kreis Warendorf. Und wir steuern ja aufs lange Pfingstwochenende zu und da wird's sehr, sehr lustig.
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4: Ja, nee, ist klar.
5: Mein Gott, was regt ihr euch wieder alle auf? Was soll das denn? Das ist doch schön. Hört doch mal auf, immer alles zu bewerten. Wovon ich rede? Scrunch Leggings. Ja, diese Trainingshosen, die, Leggings halt. Ihr wisst schon. Mensch, diese Leggings, die so einen geilen Arsch machen. Ja, quasi der Brazilian Butt jetzt auch für die großen Kartoffeln. Und diese Scrunch Leggings werden uns modisch noch eine Weile begleiten. Todsicher. Das einzige Problem an dieser Scrunch Leggings ist aber, dass die Dinger wirklich jeden Arsch geil aussehen lassen. Ja, und so sehr erfolgreich an die niederen Instinkte des Betrachters appellieren. Ja, wodurch manch hormoneller Marschbefehl zu früh erteilt wird. Jungs, was haben wir in der Fahrschule gelernt? Erst überholen, dann nochmal Schulterblick. Ja, das spart Enttäuschung beim Verkehr. Wie sagte schon Schiller in seiner Glocke, der Wahn ist kurz, die Reue lang.
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0: Our House, 9.24 Uhr. Schönen guten Morgen mit Radio WAF und um 9:30 gibt's gleich wieder die Lokalnachrichten mit Christian Böder.
1: Ja, Christian, ein Thema bei dir. Unsere heimischen Imker schlagen Alarm.
2: Das stimmt, denn unsere Honigbienen und nicht nur die stehen einer steigenden Gefahr gegenüber. Mehr dazu gleich um 9:30 in den Nachrichten.
0: Vorher gibt's noch Musik von Calvin Harris und Clementine Douglas. Blessings.
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0: Reckless mit Blessings bei Radio WAF am Mittwochmorgen. Es ist 9:30 und Christian Böder ist nochmal da mit den Nachrichten für euch.
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2: Schönen guten Morgen. Die Bundesregierung will den Zivilschutz in Deutschland ausbauen. Das Kabinett will sich dazu heute mit den Plänen von Innenminister Dobrindt beschäftigen. In den kommenden Jahren sollen 10 Milliarden Euro unter anderem in Ausrüstung und Personal des Technischen Hilfswerks investiert werden. Nach dem Besuch von US-Präsident Trump hat Chinas Staats- und Parteichef Xi Russlands Präsidenten Putin empfangen. Zum Auftakt des Gipfeltreffens in Peking betonten beide Staatsmänner demonstrativ ihre guten Beziehungen. China bezieht große Mengen an Erdöl und Gas aus Russland. Und das sind die Nachrichten im Kreis Warendorf. Nach einem Großeinsatz der Polizei am Berufskolleg Beckum laufen die Ermittlungen, was und vor allem wer hinter dem Drohanruf stecken könnte, der den Einsatz ausgelöst hat. Wegen der telefonischen Gewaltandrohung hatte die Polizei am Mittag das Gebäude am Dahlmerweg umstellt und räumen lassen. Anschließend kontrollierten Einsatzkräfte jeden einzelnen Raum. Das nahe Albertus-Magnus-Gymnasium beendete vorsichtshalber den Unterricht für den Tag. Eine Gefahr für Menschen habe aber nicht bestanden, hieß es von der Polizei nach dem Einsatz. Heute ist Weltbienentag. In NRW werden die heimischen Bienen allerdings zunehmend bedroht, denn die eingeschleppte asiatische Hornisse breitet sich weiter aus, auch hier im Kreis Warendorf. Mehr Infos zum Thema hat Melanie Faulhaber aus der Redaktion.
3: Im vergangenen Jahr waren im Nordkreis nur wenige Exemplare der asiatischen Hornisse nachgewiesen worden. In diesem Frühling sind es mehr. Und es sind erste Nester aufgetaucht, warnt der Kreisimkerverein Warendorf-Beckum. Die Hornissen greifen nicht nur die Imkerbienen an, sondern töten auch wildlebende Insekten und Spinnen. Das verursache ökologischen und wirtschaftlichen Schaden in der Landwirtschaft. Blüten werden nicht mehr bestäubt, dazu kommen Fraßschäden im Obstbau, heißt es von den Imkern.
2: Eine neue Landesförderung reiche finanziell gerade einmal aus, um in 10 NRW-Kreisen und Städten die Bekämpfungstechnik der asiatischen Hornisse zu fördern, heißt es weiter. In Warendorf soll in den nächsten Monaten ein großes Kindermusical-Projekt an den Start gehen. Dahinter stehen die evangelischen Kirchengemeinden Warendorf, Everswinkel-Freckenhorst, Techte und Sassenberg. Angesprochen sind Kinder im Alter zwischen 7 und 13 Jahren. Mehr dazu von Kerstin Menkemöller aus dem News-Team.
4: Der Titel des Kindermusicals Noah und die coole Arche. Erzählt wird die bekannte biblische Geschichte von Noah und zwar auf lebendige, humorvolle und musikalisch mitreißende Weise, kündigen die Organisatoren an. Am kommenden Freitag gibt es dazu im Philipp-Melanchthon-Haus an der Pictorio-Straße in Warendorf eine Infoveranstaltung für interessierte Kinder und Eltern. Nach den Sommerferien sollen die Proben für das Musical beginnen.
2: Beim Infotreffen am Freitag werden ab 17 Uhr Einzelheiten zum Projekt vorgestellt. Eine Anmeldung ist dann direkt vor Ort möglich. 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
5: So ist es. Und da gucken wir auf viele Wolken hier unten aus dem Kreis Warendorf. Allerdings der größte Regen, der ist für heute schon mal durchgezogen. Im Laufe des Tages kann immer wieder mal was runterkommen. Ab dem Mittag kommt dann auch immer besser die Sonne dazu. Und zum Feierabend sieht es dann ganz fein aus mit Tagestopwerten von 19 Grad. Aktuell sind es 13, unter anderem bei euch in Sendenhorst, in Lette und auch in Freckenhorst.
0: Dann schauen wir rüber auf die Straßen. 9.33 Uhr. Radio WAF ist hier mit dem schnellsten Verkehrs- und Blitzerservice für die Region. Da sieht es jetzt wieder gut aus. Keine größeren Staus oder Störungen mehr. Dafür wird aber geblitzt und zwar in Ostbevern an der Bischofstraße, Kreuzung Raiffeisenstraße. Geblitzt wird in Sendenhorst am Osttor. Da steht ja immer noch eine Gulaschkanone. Ihr habt einen Blitzer entdeckt auf der L793 in Everswinkel. In Freckenhorst blitzt es auf der Hotmarer Straße und zwischen Ahlen und Dolberg auf der Dolberger Straße. Habt ihr mehr, gerne her damit. 0800 4x5 345, das ist die Radio WAF Verkehrshotline. Eine gute Fahrt für euch.
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5: Und da sagen wir guten Morgen. Der Mittwoch

0: Alex Warren und Fever Dream bei Radio WAF. Es ist 9:45 und eine Runde spielen wir heute Morgen noch.
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2: Ja, vor dem langen Pfingstwochenende nochmal schnell Geld mitnehmen, damit ihr euch ein schönes, langes Wochenende macht. Das ist kein Problem. Nämlich jetzt bei Henrik Frost im Geldregen-Studio. Henrik, mit wem?
3: Ja, und ich platze mitten rein in die Hausarbeit bei Barbara. Hallo, guten Morgen.
4: Hallo, guten Morgen.
3: Jetzt gerade bist du noch am Bügelbrett, aber du freust dich schon auf Freitag.
4: Auf jeden Fall. Eine Woche Ischia, eine kleine italienische Insel vor Neapel.
3: Ah, da wissen wir in etwa in welcher Höhe. Habe ich jetzt noch nicht so häufig gehört, dass man dahin reist. Das klingt so ein bisschen speziell. Wie kommst du drauf?
4: Ischia war die schönste Insel der Welt 2022 oder 2023, ich weiß es nicht genau. Darüber habe ich einen Artikel gelesen und fand das interessant, fand die Bilder schön und wollte das einfach sehen.
3: Und jetzt lernst du also wirklich eine der schönsten Inseln der Welt kennen. Du warst vorher noch nicht da?
4: Nein.
3: So, aber bist trotzdem schon auch Inselmensch, ja?
4: Sardinien, Sizilien, Rhodos.
3: Ah, ja, ich merke schon, Barbara ist eine Weltenbummlerin und möchte sich jetzt noch ein bisschen Geld dazu verdienen. Für, ich weiß nicht, italienische Pizza auf Ischia.
4: Zum Beispiel.
3: Dann let's go.
1: 200 Euro.
4: Weiter.
1: 800 Euro.
4: Weiter.
1: 3400 Euro.
4: Weiter.
1: 6000 Euro.
4: Weiter.
1: 10.000 Euro.
4: Stopp.
3: Barbara?
4: Ja.
3: Du müsstest dich jetzt einmal ganz flott entscheiden.
4: Bitte.
3: Zwischen Bora Bora und Bali.
4: Bali.
3: Das sind 10.000 Euro, die dich nach Bali bringen könnten.
4: Danke.
3: Auch eine der schönsten Inseln der Welt.
4: Wahnsinn. War sehr nervenaufreibend. Danke, danke, danke. Toll.
3: Was macht ihr eigentlich mit viel Kohle? Versucht das herauszufinden. Wir schießen nach. Wir haben nochmal 5.000 Euro jetzt. 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
2: Und alle Infos zum Geldregen findet ihr online auf radio-waf.de. Und wir übergeben damit das Studio an Jenny Heimann. Die macht gleich ab 10 den Vormittag für euch.
0: Ganz genau. Viel Spaß mit Jenny. Wir sind morgen früh ab 6 wieder für euch da. Sven Sandwort und Alisa Klinert wünschen euch einen schönen Mittwochnachmittag. Und der Song, der jetzt kommt, ey, ich feier den. Ewig nicht gehört, ewig nicht gespielt. Sieh mit Ding.
2: Oh, ja dann komm, lass mal los, das Ding. Bis morgen.

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1: Mit Malte Albrecht, guten Morgen. Die lang angekündigte Führerscheinreform soll auf den Weg gebracht werden. Das Kabinett will gleich die Pläne von Bundesverkehrsminister Schnieder beschließen. Schnieder will vor allem die Kosten für die Führerscheinprüfung senken. Aktuell kostet ein Führerschein für Fahranfänger im Schnitt 3.400 Euro. Infos von Marc Weiß.
2: Seit einiger Zeit schon wird der Führerschein jedes Jahr teurer. Die Fahrschüler brauchen mehr Stunden. Die Stunden selbst sind wie fast alles teurer geworden. Es werden mehr Theoriestunden genommen. Es gibt allerdings auch deutlich mehr Fragen in den Prüfungen als früher. Der offizielle Fragenkatalog beinhaltet inzwischen 1.169 Fragen, die in der Prüfung drankommen könnten. Schnieder will hier mächtig aufräumen. Ein Drittel der Fragen soll weg. Der Theorieunterricht soll auch digital, also nicht ausschließlich in Präsenz stattfinden. Bei den Fahrstunden sollen einige Sonderfahrten wegfallen und mehr Fahrsimulatoren eingesetzt werden. Die Fahrschulen sind nur zum Teil begeistert. Vor allem der gekürzte Präsenztheorieunterricht wird kritisiert. Über eines dürften sich aber alle freuen, darüber, dass die Reform jetzt voraussichtlich überhaupt endlich kommt. Seitdem bekannt ist, dass es billiger werden soll, ging die Zahl der Anmeldungen in den Fahrschulen teilweise dramatisch zurück. Viele haben den Führerschein vermutlich aufgeschoben, um später nach der Reform Geld zu sparen. In der Branche spricht man seit Monaten deshalb schon vom Schnieder-Effekt.
1: Und jetzt weitere Nachrichten in der Zusammenfassung. Der Bundestag berät heute über einen Gesetzentwurf der Bundesregierung zum Recht auf Reparatur. Die Hersteller sollen künftig verpflichtet werden, ihre Produkte wie etwa Waschmaschinen, Tablets oder Handys zu einem angemessenen Preis zu reparieren, unabhängig von der Dauer der Produktgarantie. Mit der geplanten Reform soll die Menge an Elektroschrott reduziert werden. Russlands Präsident Putin und Chinas Staatschef Xi haben bei ihrem Treffen in Peking die guten Beziehungen zwischen beiden Ländern betont. Trotz ungünstiger äußerer Umstände zeige die wirtschaftliche Zusammenarbeit eine positive Dynamik, sagte Putin. Xi sagte, China und Russland sei es gelungen, ihre strategische Zusammenarbeit immer weiter zu vertiefen. Nach dem Hauseinsturz in Görlitz suchen Rettungskräfte weiter nach drei Vermissten. Nach Angaben der Polizei wurden die Arbeiten am Morgen wieder aufgenommen. Die Feuerwehr hofft, trotz sinkender Chancen, Überlebende in Hohlräumen der Trümmer zu finden. Wer auf dem Weg in den Urlaub durch die Schweiz fährt, soll künftig zur Kasse gebeten werden. Das Land plant eine neue Transitabgabe für Ausländer. Im Gespräch sind rund 23 Euro. Bislang braucht man für die Autobahn nur eine Jahresvignette für knapp 44 Euro. Die Begründung aus dem Parlament: Die Durchfahrer ließen kein Geld im Land, belasteten aber Straßen und Umwelt. Laut offizieller Statistik machen Transitfahren fast ein Drittel des Personenverkehrs über die Alpen aus. Kritik kommt vom Schweizer Verkehrsclub TCS. Dort hält man den Aufwand für zu hoch und den Nutzen für fraglich. Auch aus Deutschland gibt es Gegenwind. Der CDU-Bundestagsabgeordnete Felix Schreiner sagt, Verkehrsprobleme in Europa ließen sich nur gemeinsam lösen, nicht durch Abschottung. Und das waren die Nachrichten mit Malte Albrecht.
3: Das Wetter ist heute einfach nur richtig nass. Den Regenschirm braucht ihr eigentlich den ganzen Tag. Heute Nachmittag können aus den Schauern sogar auch Gewitter werden. Immerhin ist es morgen schon wieder trockener, bei 21 Grad auch milder. Und ab Freitag und übers ganze Pfingstwochenende wird es dann so richtig schön.
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3: Hier ist der Radio WAF Verkehrsservice, der schnellste Verkehrs- und Blitzerservice für die Region. Zwei Blitzer haben wir noch, einmal aus Bevern, Bischofstraße, Kreuzung Raiffeisenstraße und in Sendenhorst am Osttor in der 50er-Zone. Falls ihr noch mehr gesehen habt, Staus oder Blitzer, sagt gerne Bescheid, kostenlos unter 0800 4x5 345.
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3: Einen wunderschönen guten Morgen. Ich bin Jenny Heimann und ich weiß, es ist heute ganz schön schwer, in die Gänge zu kommen. Also mir ging es einfach so, als ich durch den Regen zur Bushaltestelle gelaufen bin. War nicht einfach, aber diese Idee von heute haben wir die Wochenmitte geschafft, es kann nur besser werden. Am Wochenende ist Pfingsten, dann haben wir frei und dann gibt's auch richtig viel Sonnenschein. Ach komm, das lässt einem doch die Laune direkt wieder besser werden. Dazu habe ich für euch den besten Mix bei der Arbeit. Hier sind Roxette und Joyride. Kommt gut durch den Mittwoch. Hello.

0: Das ist Kamrad mit Hug Yourself am Mittwochvormittag. Ja, und wenn man Cher heutzutage sieht, hat man irgendwie das Gefühl, Altern ist bei ihr kein Ding. Aber doch, sie hat heute tatsächlich Geburtstag und wird 80 Jahre alt. Der Kollege Jonas Mikulajczyk möchte ihr ganz herzlich gratulieren.
1: Sie ist die Göttin des Pop. Mit so einer Ehrung ist eigentlich keine Luft mehr nach oben. Doch bei Cher ist das nur die Spitze des Eisbergs. Sie ist Musikerin, Schauspielerin, Modeikone und vor allem eine lebende Legende. Mit gerade mal 18 Jahren heiratet sie Sonny Bono. Jahrelang gelten die beiden als unzertrennlich, wie Pfeffer und Salz. Ja, wie Barbie und Ken oder eben wie Sonny und Cher. Nach der Scheidung 1974 denken viele, das war's mit ihrer Karriere. Doch im Gegenteil. Solo startet Cher erst richtig durch. Sie zeigt Generationen von Frauen, man braucht nur sich selbst für den Erfolg.
2: Meine Mutter hat mir gesagt, Cher, wenn du älter wirst, lass dich nieder und heirate einen reichen Mann. Und ich habe ihr gesagt, Mama, ich bin ein reicher Mann.
1: Die Welt liebt Cher auch ohne Sonny. Egal ob in ihrer eigenen Show, auf der Bühne oder als Schauspielerin, Cher hat Erfolg. Sie gewinnt insgesamt 3-mal den Golden Globe und 1-mal sogar den Oscar als beste Hauptdarstellerin. Erst Ende der 80er kehrt Cher wirklich zurück in die Musikwelt. Ein Comeback, das sich zum Höhepunkt ihrer Karriere entwickelt und ihre größten Hits hervorbringt. Cher ist die Definition von Tausendsasser. Sie in ein paar Worte zusammenzufassen? Eigentlich unmöglich. Und deswegen können wir nur noch sagen, alles Gute zum 80. Geburtstag.
0: Und jetzt wollen wir sie natürlich auch hören. Hier ist Cher und Believe und damit herzlichen Glückwunsch zum 80. Geburtstag.

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1: Mit Christian Böder, guten Tag. Heute ist Weltbienentag. In NRW werden die heimischen Bienen allerdings zunehmend bedroht durch die eingeschleppte asiatische Hornisse. Im vergangenen Jahr waren bei uns im Nordkreis nur wenige Exemplare nachgewiesen worden. In diesem Jahr sind es mehr und es sind auch erste Nester aufgetaucht, heißt es vom Kreisimkerverein Warendorf-Beckum. Die Hornissen töten nicht nur die Bienen der heimischen Imker, sondern auch andere wildlebende Insekten mit verheerenden ökologischen und auch wirtschaftlichen Folgen, so die Imker. Ein Landesförderkonzept zum Schutz der Honigbienen vom Anfang des Monats reiche nicht aus, heißt es. Die für den Kreis Warendorf zuständigen Sicherheitsbehörden wollen sich noch stärker vernetzen und planen weitere gemeinsame Kontrollen für den Rest des Jahres. Das ist ein Ergebnis des jährlichen Treffens zum Austausch zwischen den Behörden. Im Kreishaus mit dabei waren neben der Kreispolizeibehörde auch Vertreter der Hauptzollämter, der Bundespolizei, der Justiz, der Bundeswehr, des Kreisjugend- und Kreisschulamtes sowie der Sprecher der Bürgermeister. Bei dem Treffen berichtete unter anderem der Zoll zu E-Zigaretten. Vor allem unter jungen Menschen sei die Nutzung ungeprüfter und unversteuerter Geräte weit verbreitet ein Gesundheitsrisiko. Bundespräsident Frank-Walter Steinmeier hat die Gemeinde Herzebrock-Klarholz besucht, gleich hinter der Kreisgrenze im Nachbarkreis Gütersloh. Kollege Matthias Träger war für Radio WRF mit dabei. Matthias, ein klassischer Politikertermin war das nicht.
2: Überhaupt nicht. Statt großer Bühne gab's Fußballplatz, Werkbank und Vereinsheim. Steinmeier hat mit Ehrenamtlichen gesprochen, Kindern das Startsignal fürs Minisportabzeichen gegeben und sich ganz entspannt unter die Ehrenamtlichen gemischt. Viele Besucher waren überrascht, wie locker und nahbar der Bundespräsident rüberkam. Und der ganze Besuch wirkte eher wie ein großes Vereinsfest.
1: Steinmeier rührt bundesweit derzeit die Werbetrommel für das Ehrenamt. Am kommenden Samstag ist dann der bundesweite Ehrentag. Das Oberverwaltungsgericht Münster hat sich mit einer Klage rund um einen Betrieb eines Hähnchenmaststalls in Wadersloh beschäftigt. Eine Frau hatte gegen den Kreis Warendorf geklagt. Der hatte den Bauantrag für die Hähnchenmast im Außenbereich von Wadersloh abgelehnt. Im Revisionsprozess bekam die Klägerin jetzt aber recht. Der Kreis wurde verpflichtet, einen bauplanungsrechtlichen Vorbescheid für die Errichtung und den Betrieb der Hähnchenmast zu erteilen. In dem Maststall im Wadersloher Außenbereich sollen gut 30.000 Tiere untergebracht werden. 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
3: Ja, der Tag heute fällt unter die Kategorie Augen zu und durch. Viel Regen den ganzen Tag. Heute Nachmittag sind sogar Gewitter möglich. Immerhin ist es mild bei Werten um die 18 Grad. Morgen ist es dann schon wieder trocken. Und ab Freitag wird es so richtig schön mit 24 Grad und Sonnenschein. Hier ist der Radio WRF Verkehrsservice, der schnellste Verkehrs- und Blitzerservice für die Region. Es wird geblitzt. Dolberg in Richtung Aalen an der Dolberger Straße. Everswinkel Richtung Müssingen wird geblitzt. In Freckenhorst an der Hothmarer Straße. In Oelde zur Axt. Ost-Bevern, Bischofstraße, Kreuzung Raiffeisenstraße. Und in Sendenhorst am Osttor. Das war's. Ich wünsche euch eine gute Fahrt.
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3: Ich bin Jenny Heimann und darf nochmal daran erinnern, dass wir in der Finalwoche beim Geldregen sind. Und da gibt's nochmal einiges abzuräumen in diesen Tagen. In dieser Runde schon mindestens 5.000 Euro garantiert beim Geldregen. Also vorher auf gar keinen Fall Stopp sagen. Wir spielen gleich nach Ray, nach Paul McCartney und Fastboy.

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2: Mit Maite Albrecht, schönen guten Tag. Reparieren statt wegschmeißen, darum geht es heute Abend im Bundestag. Die Parlamentarier beraten über ein neues Gesetz, das uns das Recht auf Reparatur sichern soll. Thorsten Adolfs hat mehr zum Thema.
3: Die Hersteller müssen ihre Produkte in Zukunft so bauen, dass man an die wichtigen Bauteile rankommt, wenn sie kaputt gehen. Wird ein Akku so fest verbaut, dass man ihn nicht wechseln kann, oder wird Software genutzt, die Reparaturen blockiert, dann macht sich der Hersteller damit bald strafbar. Das gilt bei einer ganzen Menge von Geräten. Vom Smartphone über den Staubsauger, die Spülmaschine bis hin zum E-Bike. Und falls man sich bei einem kaputten Gerät innerhalb der Gewährleistungsfrist für eine Reparatur entscheidet, dann verlängert sich die Gewährleistung automatisch von 2 auf 3 Jahre. Das soll dafür sorgen, Sachen zu behalten, statt sie wegzuschmeißen. In der Summe ist es dann gut für den Geldbeutel und gut für die Umwelt. Mit der Regelung wird eine EU-Richtlinie in deutsches Recht umgesetzt. In Kraft treten soll das Recht auf Reparatur bei neuen Geräten Ende Juli.
2: Und jetzt weitere Meldungen im Überblick. EU-Kommissionspräsidentin von der Leyen rechnet damit, dass die Zollvereinbarung zwischen der EU und den USA schnell umgesetzt wird. Bei X schrieb sie, damit könne man einen stabilen und vorteilhaften Handel für beide Seiten gewährleisten. Vertreter von Europaparlament und Mitgliedstaaten hatten in der Nacht den Weg für den Zolldeal freigemacht. Geplant ist unter anderem, Zölle auf Industriegüter aus den USA abzuschaffen. Bundeswirtschaftsministerin Reiche hat die Kritik am neuen Heizungsgesetz zurückgewiesen. Der Entwurf sei eng mit den zuständigen Ministerien abgestimmt worden, sagte die CDU-Politikerin dem Kölner Stadtanzeiger. Vorher hat es auch aus ihrer eigenen Partei Vorwürfe gegeben, das Gesetz verstoße gegen das Grundgesetz. Auch die Sorge vor stark steigenden Gaspreisen hält Reiche für unbegründet. Die deutsche Industrie blickt auf volle Auftragsbücher. Nach Angaben des Statistischen Bundesamtes ist der Auftragsbestand im März um 1,6% gestiegen. Das Plus zieht sich durch alle Wirtschaftsbereiche. Besonders kräftig legten der Fahrzeugbau und die Elektronikbranche zu. Rein rechnerisch sind die Unternehmen damit für fast 9 Monate ausgelastet. Es gibt neue Erkenntnisse zum Thema Sport und Herzgesundheit. Wer sich deutlich mehr bewegt als bisher empfohlen, kann Herz-Kreislauf-Erkrankungen noch besser vorbeugen. Das sagt ein chinesisches Expertenteam in einem britischen Fachmagazin. Die Forscher haben Daten aus einer britischen Gesundheitsbank ausgewertet. Demnach reichen die bisherigen WHO-Empfehlungen von mindestens 2,5 Stunden Bewegung pro Woche zwar aus, um das Risiko für Herzinfarkt, Schlaganfall oder Herzschwäche leicht zu senken. Wer allerdings auf rund 10 Stunden Bewegung pro Woche kommt, könnte das Risiko sogar um mehr als 30% reduzieren, heißt es. Mit Bewegung ist in der Studie zum Beispiel Sport gemeint, bei dem man leicht außer Atem kommt und das Sprechen schwerer fällt. Und das waren die Nachrichten mit Maite Albrecht.
4: Fangen wir einfach mal mit der guten Wetternachricht an. Über Pfingsten wird es so richtig toll. Bis dahin müssen wir allerdings noch ein bisschen durchhalten. Heute richtig viel Regen, heute Nachmittag auch Gewitter möglich. Immerhin ist es bei 18 Grad noch recht mild. Morgen schon wieder trocken, zwar noch recht bewölkt, aber mit 21 Grad auch schon ein Ticken wärmer als heute.
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4: Hier ist der Radio WAF Verkehrsservice, der schnellste Verkehrs- und Blitzerservice für unsere Region. Und wir haben eine Sprachnachricht bekommen, 02581 63780. Es gibt einen neuen Blitzer.
5: Hallo, hier ist die Nina. Ich wollte einen Blitzer melden, der gerade aufgebaut wird. Und zwar von Warendorf kommend, kurz vor der Kreuzung Beelen Richtung Westkirchen in der 70er-Zone. Danke, tschüss.
4: Danke gleichfalls. Gute Fahrt. Geblitzt wird außerdem auf der Strecke von Dolberg Richtung Aalen an der Dolberger Straße. Zwischen Everswinkel und Müssingen, in Freckenhorst an der Hothmarer Straße wird geblitzt, in Oelde zur Axt und in Sendenhorst am Osttor in der 50er-Zone.
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4: Ich bin Jenny Heimann, ja, und gefühlt habe ich immer mehr Bekannte, die Imker sind. Also neulich hatte ich zu einer Party eingeladen und da habe ich doch tatsächlich 3-mal selbst geimkerten Honig geschenkt bekommen. Das ist auch gut so, denn Bienen sind ja total wichtig und der Zustand der Bienen ist nicht ganz so gut. Und daran erinnern wir heute am Welttag der Bienen. Thema gleich hier bei mir nach 3 jetzt am Stück. Jetzt gibt's erstmal David Guetta, Alphaville und Forever Young.

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0: Das ist Miley Cyrus und Midnight Sky. Und es geht heute um Bienen. Die sind nicht nur unglaublich süß, sondern auch sehr wichtig für die Natur. Das ist ja inzwischen allgemein bekannt. Und deswegen gibt es auch den Welttag der Bienen. Der ist heute. Kimberly Klages kennt sich mit Bienen aus. Kannst du mal vielleicht einen kleinen Zustandsbericht geben? Wie geht es denn den Bienen bei uns in der Region heute?
1: Ja, unterschiedlich. Den Honigbienen geht es noch relativ gut, weil sich Imker um sie kümmern. Dafür sind Wildbienen stark bedroht. In Deutschland gibt es etwa 560 Wildbienenarten und mehr als die Hälfte davon gilt als gefährdet, erklärt die Umweltschutzorganisation WWF. Ein Grund dafür ist zum Beispiel, dass es immer weniger Flächen mit bunten Blumenwiesen gibt, wo Bienenpflanzen bestäuben oder auch nisten können. Das fällt durch Neubauten von etwa Häusern immer weiter weg. Genauso problematisch für Bienen sind Chemikalien wie Pestizide, die als Schädlingsbekämpfung in der Landwirtschaft eingesetzt werden.
0: Gibt es denn sowas, was wir alle machen können, um Bienen zu schützen?
1: Jeder kann etwas beitragen. Im Garten oder auf dem Balkon lassen sich gut Pflanzen wie Lavendel, Thymian oder Salbei anbauen. Das mögen die Bienen sehr, sehr gerne. Wichtig ist auch, den Rasen nicht ständig zu mähen und wilde Ecken auch mal stehen zu lassen. Der BUND empfiehlt auch, eine kleine Wasserstelle mit Steinen an heißen Tagen vorzubereiten. Bienen brauchen nämlich auch Wasser und können dann auf den Steinen landen und trinken. Außerdem am besten auf chemische Pflanzenschutzmittel verzichten und lieber natürliche Dünger wie Kompost verwenden.
0: Am Welttag der Bienen, der ist heute, erinnern wir daran, dass Bienen echt wichtig sind. Und fürs Wochenende könnt ihr euch einfach vornehmen, Füße hoch genießen und nicht den Rasen mähen. Das ist besser für die Bienen und für euch ist es auch bestimmt super. Schönen Mittwoch.

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1: Mit Christian Böder, guten Tag. Der heutige Weltbienentag soll auf die Bedeutung der Honigbienen aufmerksam machen. In NRW werden die heimischen Bienen allerdings zunehmend bedroht durch die Ausbreitung der eingeschleppten asiatischen Hornisse. Der Kreis Warendorf ist da keine Ausnahme. Mehr Infos zum Thema hat Melanie Faulhaber aus dem News-Team.
2: Im vergangenen Jahr waren im Nordkreis nur wenige Exemplare der asiatischen Hornisse nachgewiesen worden. In diesem Frühling sind es mehr. Und es sind erste Nester aufgetaucht, warnt der

0: Bereich Gänsestraße, Veidigstraße, Industriestraße komplett gesperrt. Die Sperrung betrifft ausschließlich den Autoverkehr. Die Gehwege seien für Fußgänger jederzeit nutzbar, heißt es von den Warendorfer Stadtwerken. Für Autos sind mehrere Umleitungen ausgeschildert worden. Die für den Kreis Warendorf zuständigen Sicherheitsbehörden wollen sich noch stärker vernetzen und planen weitere gemeinsame Kontrollen für den Rest des Jahres. Das ist ein Ergebnis des jährlichen Austausches zwischen den Behörden. Mehr Infos hat Alex Jakob aus der Redaktion.
1: Bei dem Treffen berichtete der Zoll zu E-Zigaretten. Vor allem junge Menschen greifen immer wieder zu ungeprüften und unversteuerten Geräten. Weil nicht sicher sei, was in solchen Vapes steckt, bestehe ein hohes Gesundheitsrisiko. Ein weiterer Tagesordnungspunkt war der Schutz von Minderjährigen vor sexuellem Missbrauch. In der Sache haben sich mittlerweile gute und bewährte Abläufe auf Arbeitsebene entwickelt, hieß es.
0: Beim Treffen im Kreishaus mit dabei waren Vertreter der Kreispolizei, der Hauptzollämter, der Bundespolizei, der Justiz und der Bundeswehr. Eingeladen waren auch das Kreisjugendamt sowie der Sprecher der Bürgermeister Michael Gerd-Henrich. 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
2: Heute gibt's vor allem Regen, mal als Platterregen, mal als Nieselregen und heute Nachmittag auch als Gewitter. Immerhin ist es mit 18 Grad nicht kalt dabei. Morgen immerhin schon wieder trocken und mit 21 Grad auch ein Ticken wärmer. Freitag schon 24 Grad und Sonnenschein und das ganze Pfingstwochenende wird dann richtig toll. Hier ist der Radio WRF Verkehrsservice, der schnellste Verkehrs- und Blitzerservice für unsere Region. Geblitzt wird an der Dolberger Straße Richtung Aalen zweimal. Einmal in der Possenbrock und einmal am Ortseingang Aalen. Außerdem auf der Strecke von Everswinkel in Richtung Müssingen, in Freckenhorst an der Hothmacher Straße, in Oelde zur Axt, in Sendenhorst am Osttor in der 50er-Zone und in Warendorf kurz vor der Kreuzung Behlen-Westkirchen in der 70er-Zone. Ich wünsche euch eine gute Fahrt.
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2: Ich bin Jenny Heimann. Ja, und Pascal hat in der letzten Runde im Geldregen bei 550 Euro Stopp gesagt. Das ist gut für seinen Griechenlandurlaub und gut für euch. Denn jetzt wisst ihr, die garantierten 5000 Euro, die sind in dieser Runde beim Geldregen. Wir spielen gleich hier bei mir nach drei Hits am Stück. Jetzt gibt's erstmal Ed Sheeran, Azizam.

0: Max Giesinger und Wenn sie tanzt. Ja, und die Kollegen bei uns im Sender haben heute schon verglichen und sich überboten, wer Sonnencreme mit dem größten Lichtschutzfaktor hat. Brauchen wir auf jeden Fall fürs Wochenende, da wird's schön. Ja, und wenn man in den Urlaub fliegt, braucht man vielleicht auch Lichtschutzfaktor 50. Könnte was für euch sein, wenn ihr jetzt absahnt. Bei Hendrik Frost im landesweiten Geldregenstudio.
1: Ja, und ich muss sagen, ich bin ein bisschen neidisch auf Christina. Du hast schon Feierabend.
2: Ja, das stimmt. Das
1: okay,
2: stimmt.
1: Du warst aber auch in der Frühschicht schon und bist dann jetzt quasi auch ja, zu Hause froh, dich etwas erholen zu können, ja?
2: Ja, das stimmt. Das stimmt. Das Wetter ist zwar nicht so besonders, aber nur ja, man macht das Beste daraus, ne?
1: Ja, in deinem Fall, wobei also erholen steht jetzt so ein bisschen im Gegensatz zu deinem Hobby. Du bist ja begeisterte Hobbyköchin. Was gibt es heute
2: ja.
1: bei euch?
2: Ja, heute gibt es Hähnchenschenkel aus dem Ofen. Also leider Reste von gestern, aber ja.
1: ja.
2: aber mit ein bisschen Salat und Reis. Das
1: das muss weg. Dafür weiß ich aber auch, wer uns das schlechte Wetter beschert hat, wenn gestern bei euch nicht oft gegessen worden ist, Christina.
2: ja, genau.
1: Nein, ist alles in Ordnung. Christina, ich stelle dich jetzt in den Geldregen. Du kennst die Befehle. Weiter und stopp. Lass dich nicht vom Blitz erwischen. Wir haben eine sehr lange blitzlose Zeit jetzt. Und von daher drücke ich dir die Daumen.
2: Danke.
3: 280 Euro.
2: Weiter.
3: 800 Euro.
2: Weiter.
3: 2500 Euro.
2: Weiter.
3: 3500 Euro.
2: Weiter. Weiter.
3: 5.000 Euro.
2: Fertig, stopp.
1: Hast du fast das Wort Stopp vergessen, ja?
2: Stopp, ja. Oh mein Gott.
1: Christina, ich glaube, das Hähnchen wird heute bei euch noch mit Blattgold veredelt.
2: Oh, mega. Ich freue mich so. Vielen, vielen Dank.
1: Und wir sorgen dafür, dass das Essen dann doppelt so gut schmecken würde. Je nachdem, was ihr so machen würdet mit 10.000 Euro. Die packen wir noch mal rein hier in den Geldregen. Heute ist Finalmittwoch. Wir spielen nur noch diese Woche. Und ihr habt jetzt die Chance auf 10.000 Euro in dieser oder einer der nächsten beiden Runden hier im Geldregen. Versucht euch zu bewerben und dann freue ich mich, wenn wir uns gleich hören.
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1: Mit Malte Albrecht. Guten Tag. E-Autos boomen weltweit. Bei den Verkaufszahlen werden immer neue Rekorde erreicht. Und der hohe Ölpreis kann für einen zusätzlichen Schub bei den Stromern sorgen. Das sagt die Internationale Energieagentur. Thorsten Adolfs aus dem News-Team. Warum entscheiden sich aktuell so viele Menschen für ein Elektroauto?
2: Ja, laut der Internationalen Energieagentur IEA gibt es dafür zwei Hauptgründe. Zum einen sind E-Autos mittlerweile viel leichter verfügbar und auch für kleinere Budgets erschwinglich geworden. Das hat vor allem bei uns in Deutschland zu einem Rekordjahr geführt. Zum anderen treiben natürlich die hohen Preise an der Zapfsäule viele Menschen dazu, den Umstieg auf Strom zu wagen. Weil die Straße von Hormus blockiert ist und Öl dadurch teuer bleibt, wird die Anschaffung eines E-Autos für viele zur sinnvollen Alternative. Experten gehen davon aus, dass sich dieser Trend durch weitere Förderungen der Politik noch verstärkt. Wird. Viele wollen jetzt einfach unabhängiger von Ölimporten werden.
1: Was bedeutet diese Entwicklung für den Automarkt?
2: Die Energieagentur erwartet, dass im laufenden Jahr Millionen weitere E-Autos verkauft werden, sodass bald fast jedes dritte neu zugelassene Fahrzeug mit Strom unterwegs sein wird. China gibt bei dieser Entwicklung das Tempo vor und liefert die meisten günstigen Modelle. Das setzt die anderen Hersteller massiv unter Druck. Für Länder ohne eigene Autobauer ist das aber auch eine Chance, mit Förderprogrammen schnell an günstige Importe zu kommen. Und dazu kommt, dass die Batterien für E-Autos günstiger werden. Die Energieagentur rechnet deshalb damit, dass die E-Mobilität schon bald noch deutlicher als bisher Fahrt aufnehmen wird.
1: Dankeschön, Thorsten. Und jetzt Nachrichten in Kurzform. Der Führerschein in Deutschland soll günstiger und moderner werden. Das Bundeskabinett hat dazu eine Reform der Fahrschulausbildung beschlossen. Der Führerschein kostet derzeit im Schnitt 3.400 Euro. Um die Kosten deutlich zu senken, soll es künftig unter anderem weniger Sonderfahrten, mehr Online-Unterricht und einen kürzeren Fragenkatalog geben. Irans Revolutionsgarden drohen nach neuen Ultimaten von US-Präsident Trump mit einer weiteren Eskalation. Sollte es neue US-israelische Angriffe geben, werde sich der Krieg weit über die Region hinaus ausbreiten, heißt es. Der SC Freiburg steht vor dem größten Spiel seiner Vereinsgeschichte. Am Abend spielen die Freiburger in Istanbul im Finale der Europa League. Gegner ist der englische Spitzenclub Aston Villa. Mehr von Danny Hoppe.
3: Die Euphorie ist riesig in Freiburg. Schon nach dem Einzug ins Finale waren alle Dämme gebrochen. Mit tausenden Fans wurde der bisher größte internationale Erfolg auf dem Platz gefeiert. Heute soll dem Ganzen die Krone aufgesetzt werden, sagt auch Trainer Julian Schuster.
4: Wir werden alles dafür tun und unser Gesicht zeigen.
3: Und es geht um richtig viel. Schon jetzt haben die Freiburger in der Europa League rund 33 Millionen Euro eingenommen. Der Titelgewinn würde nochmal gut 28 Millionen in die Kassen spülen. Auch weil die Freiburger dann in der nächsten Saison in der Champions League dabei wären. Die Generalprobe der Freiburger am Wochenende hat auf jeden Fall geklappt. Leipzig wurde mal eben mit 4:1 abgefertigt. Bei aller Euphorie sind die Freiburger gegen Aston Villa trotzdem nur Außenseiter.
1: Und das waren die Nachrichten mit Malte Albrecht.
5: Das Wetter ist heute einfach nur richtig nass. Den Regenschirm braucht ihr eigentlich den ganzen Tag. Heute Nachmittag können aus den Schauern sogar auch Gewitter werden. Immerhin ist es morgen schon wieder trockener, bei 21 Grad auch milder. Und ab Freitag und übers ganze Pfingstwochenende wird es dann so richtig schön.
6: Hier ist der Radio WF Verkehrsservice, der schnellste Verkehrs- und Blitzerservice für unsere Region. Auf der Dollberger Straße Richtung Aalen wird zweimal geblitzt. Einmal in der Possenbrock und einmal am Ortseingang Aalen. Geblitzt wird auf der Strecke von Everswinkel in Richtung Müssingen, in Freckenhorst an der Hothmarer Straße, in Oelde zur Axt, in Sendenhorst am Osttor in der 50er-Zone und Warendorf kurz vor der Kreuzung Behlen-Westkirchen, da in der 70er-Zone. Ich wünsche euch eine gute Fahrt.
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6: Durch die Mittagspause am Mittwoch gleich mit Teddy Swims Mr. Know-It-All. Außerdem gibt's Neck aus den 90ern, Kulthit Laura Nonche. Und wir starten mit James Hype, More Than Friends.
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0: Das ist Teddy Swims mit Mr. Know It All. Die Natur aufräumen, nicht nur für einen guten Zweck, sondern auch für eine kleine Belohnung, das kann man gerade in Berlin. Und das Ganze trägt den Namen Berlin Pay, basiert auf so einem ähnlichen Konzept aus Kopenhagen. Da heißt es, wer fleißig Müll sammelt, der kriegt Rabatte oder freien Eintritt in Museen oder Restaurants. Und da haben wir euch mal gefragt, für was ihr denn bei so einer Aufräumaktion mitmachen würdet.
1: Freien Eintritt in den Zoo für die Kinder oder einen Kinoeintritt.
2: Irgendwelche... keine Ahnung, Gutscheine.
3: Eintritt in Museen finde ich nicht schlecht, ja.
4: Wenn, dann Kultur.
5: Cool, ein Gutschein für irgendwas, was mit der Natur verbunden ist, dann ist das ja auch der Anreiz, so geschaffen wird. Du räumst die Natur auf und darfst dann dafür in der Natur was sehen, was machen.
1: Vielleicht auch einfach mal nur so, also ohne irgendeine Gegenleistung.
6: Wenn man danach halt irgendwie zusammen irgendwie grillt oder so und man das halt umsonst kriegt oder so, würde ich es auch machen.
5: Wertmarke. Ein Event zum Beispiel, dass ich ein Bier kaufen kann.
0: Ach, ein Bier, auch nicht schlecht. Ja, in Berlin sammeln sie gerade fleißig Müll für eine kleine Entschädigung. Berlin Pay heißt die Aktion und läuft noch bis Mitte Juni. Finde ich gar nicht schlecht, aber ähnliche Projekte gibt es auch schon bei uns in der Region. In Münster und in Hamm zum Beispiel, da gibt es die sogenannten Klimataler. Könnte man sicherlich auch für unseren Kreis mal überlegen.
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1: Mit Christian Böder, guten Tag. Mit dem heutigen Weltbienentag soll der Bedeutung der Honigbiene gedacht werden. Die Imker im Kreis Warendorf sehen aber zunehmend eine Gefahr für ihre Bienenvölker in der Ausbreitung der asiatischen Hornisse. Ein neues Landesförderkonzept gegen die eingeschleppte Art reiche nicht aus, heißt es vom Kreisimkerverein Warendorf-Beckum. Unter anderem sei auch unklar, welche Imker im Kreis bereit wären, sich zur Nestbeseitigung schulen zu lassen. Die asiatische Hornisse ist in NRW auf dem Vormarsch. Nachdem im vergangenen Jahr erste Exemplare im Kreis gesichtet wurden, gibt es bei uns mittlerweile auch erste Nester, so die heimischen Imker. Bundespräsident Frank-Walter Steinmeier ist gestern ganz nah am Kreis Warendorf gewesen. Das deutsche Staatsoberhaupt besuchte die Gemeinde Herzebrock-Klarholz im Nachbarkreis Gütersloh und schaute sich ehrenamtliche Projekte an. Matthias Träger war für Radio WRF mit vor Ort. Wie war denn die Stimmung?

0: möglich. Immerhin ist es mild bei Werten um die 18 Grad. Morgen ist es dann schon wieder trocken und ab Freitag wird es so richtig schön mit 24 Grad und Sonnenschein. Hier ist Radio WRF mit dem schnellsten Verkehrs- und Blitzerservice für unsere Region. Da haben wir einmal die A1 Dortmund-Münster. Zwischen dem Kamener Kreuz und Hamberg kam 4 Kilometer stockend. Geblitzt wird auch in Beckum an der Dückerhoffstraße, Dolberger Straße Richtung Aalen. Da wird sogar zweimal geblitzt. Außerdem in Sendenhorst am Osttor in der 50er-Zone und in Warendorf kurz vor der Kreuzung Bielen-Westkirchen in der 70er-Zone. Ich wünsche euch eine gute Fahrt.
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0: Ich bin Jenny Heimann am Mittwochmittag und ich sag's euch, wir haben heute Spendierhosen an. Im Geldregen. 10.000 Euro sind drin in dieser oder in den nächsten beiden Runden. Findet's raus, wir spielen gleich nach 3 Hits am Stück. Jetzt erst was ganz Schönes. I love it. Hier ist Icona Pop.

0: Mittwochmittag und das ist ja was. Die EU einigt sich mit den USA auf einen Zolldeal. Auf eingeführte Güter aus den USA soll kein Zoll mehr erhoben werden. Damit hat sich also Donald Trump durchgesetzt. Das heißt aber auch, wenn im Laufe unserer geldringen Finalwoche eine gewisse Ursula aus Brüssel bei uns mitmachen möchte, wissen wir Bescheid. Frau von der Leyen möchte die EU-Kasse aufbessern. Und damit geht es rüber zu Henrik Frost ins landesweite Geldregenstudio.
1: Die nächste Kandidatin im Geldregen ist Sandra. Hallo Sandra.
2: Hallo.
1: Du hast mir gerade schon verraten, wenn du hier Geld gewinnst im Geldregen, dann sparst du das im Prinzip ja für deine Tochter.
2: Genau. Der Führerschein steht an. Also dann muss der teure Führerschein bezahlt werden und ein Auto muss her.
1: Stimmt. Also Führerschein ist immer schon natürlich eine total aufregende Sache in dem Alter. Aber ich habe es eben bei uns auch noch in den Nachrichten gehört, total teuer. Ich glaube, 3.000 bis 4.000 Euro muss man da inzwischen für.
2: Ja, also muss ich gut spielen.
1: Dann wollen wir mal schauen, was hier passiert. Ich stelle dich in den Geldregen, du kennst die Befehle weiter und stopp. Lass dich nicht vom Blitz erwischen und ich drücke dir die Daumen.
2: Danke.
3: 200 Euro.
2: Weiter.
3: 600 Euro.
2: Weiter.
3: 900 Euro.
2: Stopp.
1: Das sind 900 Euro.
2: Ich freue mich.
1: Hey, da kommen doch schon ein paar Fahrstunden zusammen.
2: Ich denke auch, ja. Danke, super.
1: Mit 900 Euro ist die Grundgebühr für die Fahrschule auf jeden Fall bezahlt. Mit 10.000 Euro sogar der ganze Führerschein, wahrscheinlich das erste Auto und ein Teil von der Versicherung oder so. 10.000 Euro haben wir für euch hier liegen im Geldregen. In dieser Runde oder in der nächsten. Wir sind in der Finalwoche. Ganz so viel Zeit bleibt gar nicht mehr. Sichert euch also jetzt mit etwas Glück 10.000 Euro in dieser oder der nächsten Runde.
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1: Mit Danny Hoppe. Guten Tag. Unser Leben wird immer digitaler und das betrifft jetzt auch unsere Ausweise und andere wichtige Dokumente. Das Bundeskabinett hat vorhin die Einführung der digitalen Brieftasche fürs Handy beschlossen, auch bekannt unter der Bezeichnung Wallet. Viele nutzen schon eine Wallet-App auf dem Handy, zum Beispiel für Flugtickets, Fahrkarten oder auch Eintrittskarten. In Zukunft sollen aber auch Dokumente wie Personalausweis, Reisepass und Führerschein auf dem Handy sein. Marc Weiß hat mehr dazu.
2: Die Bundesregierung kann in diesem Fall gar nicht anders, denn es gibt bereits eine EU-Verordnung, dass jedes Mitgliedsland eine Anwendung für digitale Ausweise auf dem Smartphone bereitstellen muss. Der Gesetzentwurf schafft jetzt also die rechtliche Basis für die Einführung in Deutschland. Anfang 2027 soll das Ganze starten. Die Nutzung ist dabei freiwillig. Bedeutet, die bisherigen Dokumente, größtenteils ja in Kartenform, behalten ihre Gültigkeit. Wer die App nutzt, für den soll aber vieles leichter werden, um zum Beispiel ein neues Bankkonto zu eröffnen oder einen Handyvertrag zu schließen oder ein Auto zu mieten, reicht dann das Handy, wenn die entsprechenden Dokumente digital in der App hinterlegt sind. Eine weitere Neuerung in Sachen Personalausweis betrifft ältere Menschen. Wer bei der Beantragung seines letzten Personalausweises 70 Jahre oder älter war, der soll diesen Ausweis unbegrenzt weiter nutzen dürfen. Er läuft also nicht mehr nach 10 Jahren ab. Nach dem neuen Gesetzentwurf muss man in diesem Fall also mit 80 dann keinen neuen Ausweis mehr beantragen.
1: Und jetzt weitere Meldungen im Überblick. Die Bundesanwaltschaft hat in München zwei mutmaßliche chinesische Spione festnehmen lassen. Es handelt sich um ein Ehepaar mit deutscher Staatsangehörigkeit. Es soll für einen chinesischen Geheimdienst Kontakt zu Wissenschaftlern an deutschen Hochschulen aufgenommen haben. Das hat die Bundesanwaltschaft vorhin bestätigt. Seit gestern Vormittag ist das Online-Portal für die neue E-Auto-Prämie freigeschaltet. In den ersten 24 Stunden wurden knapp 17.000 Anträge gestellt. Das hat das Bundesumweltministerium mitgeteilt. Die Fördermittel sollen für bis zu 800.000 Fahrzeuge ausreichen. In der Berliner Charité hat die Betreuung des mit Ebola infizierten US-Amerikaners begonnen. Er befinde sich in der besonders geschützten Sonderisolierstation, teilte die Charité mit. Zum Gesundheitszustand des Mannes wollte sie sich nicht äußern. Er war in der Nacht in der Klinik aufgenommen worden. Sport und Bewegung sind gut für uns, das wissen wir. Eine neue Studie zeigt jetzt aber, die bekannten 150 Minuten Sport pro Woche, die die Weltgesundheitsorganisation empfiehlt, sind zwar schon ein guter Anfang. Wer sein Risiko für Herzinfarkt, Schlaganfall oder Herzschwäche aber noch stärker senken will, sollte wohl noch eine ordentliche Schippe drauflegen. Chinesische Forscher empfehlen eher 560 bis 610 Minuten Bewegung die Woche, also rund 10 Stunden. Gemeint ist damit Sport, der über leichte Bewegung hinausgeht, bei dem man leicht außer Atem kommt und bei dem das Sprechen schwerer fällt. Wer hier auf rund 10 Stunden pro Woche komme, könne das Risiko um mehr als 30% reduzieren, heißt es. Für die Studie wurden Daten von mehr als 17.000 Menschen ausgewertet. Und das waren die Nachrichten mit Danny Hoppe.
3: Fangen wir einfach mal mit der guten Wetternachricht an. Über Pfingsten wird es so richtig toll. Bis dahin müssen wir allerdings noch ein bisschen durchhalten. Heute richtig viel Regen, heute Nachmittag auch Gewitter möglich. Immerhin ist es bei 18 Grad noch recht mild. Morgen schon wieder trocken, zwar noch recht bewölkt, aber mit 21 Grad auch schon ein Ticken wärmer als heute. Hier ist der Radio WRF Verkehrsservice, der schnellste Verkehrs- und Blitzerservice für die Region. Aljona hat uns eine Sprachnachricht geschickt über 02581 63780 und schreibt, die Gulaschkanone wird gerade, wenn man von Freckenhorst rausfährt, in Richtung Hotmar aufgebaut. Danke für die Info. Außerdem wird geblitzt in Beckum an der Dückerhoffstraße, an der Dolberger Straße Richtung Aalen sogar zweimal und in Sendenhorst am Osttor in der 50er-Zone. Ich wünsche euch eine gute Fahrt.
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3: Mittwochmittag, ich bin Jenny Heimann und ich weiß, das ist ein Tag, wo einem heute tendenziell mal die Decke auf den Kopf fallen kann, so grau und nass wie das ist. Aber schon bald ist Wochenende, dann wird's richtig schön, Sonnenschein, bis zu 27 Grad und dann haben wir auch noch Pfingsten, also 3 Tage frei. Ich denke, bis dahin halten wir es noch durch. Ich habe für euch jetzt den besten Mix für die Mittagspause, 3 jetzt am Stück. Wir starten mit Kato featuring John und Turn the Lights Off.

Justin Bieber, The Kid LAROI und Stay. Und das ist ja mal eine Überraschung. Capino von den Toten Hosen ist nochmal Papa geworden und das mit 63. Gestern Abend, da ist ja seine neue Doku vorgestellt worden, da hat er das auch erzählt. Und ja, es war auch für ihn überraschend. Er hatte sich den Weg zur Rente wohl doch ein bisschen anders vorgestellt. Etwas ruhiger, aber jetzt sieht er sich gerade wieder auf dem Teppich Autos rumschieben. Es ist das zweite Kind übrigens für Campino. Sein erster Sohn ist schon 22 und macht mittlerweile selbst Musik, so wie der Papa. Und von den Toten Hosen kommt auch Ende Mai ein neues Album raus. Das heißt, trink aus, wir müssen gehen. Und soll ja das letzte der Hosen sein. Als hätte Campino es geplant, denn der hat ja jetzt anderes zu tun. Hier für euch jetzt die Toten Hosen mit Tage.

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1: Ich bin Kerstin Menke-Möller. Schönen guten Tag. Die für den Kreis Warendorf zuständigen Sicherheitsbehörden wollen sich noch stärker vernetzen und planen weitere gemeinsame Kontrollen für den Rest des Jahres. Das ist ein Ergebnis des jährlichen Austausches zwischen den Behörden. Die Infos hat Alexander Jakob aus der Redaktion.
2: Bei dem Treffen berichtete der Zoll zu E-Zigaretten. Vor allem junge Menschen greifen immer wieder zu ungeprüften und unversteuerten Geräten. Weil nicht sicher sei, was in solchen Vapes steckt, bestehe ein hohes Gesundheitsrisiko. Ein weiterer Tagesordnungspunkt war der Schutz von Minderjährigen vor sexuellem Missbrauch. In der Sache haben sich mittlerweile gute und bewährte Abläufe auf Arbeitsebene entwickelt, hieß es.
1: Beim Treffen im Kreishaus mit dabei waren Vertreter der Kreispolizei, der Hauptzollämter, der Bundespolizei, der Justiz und der Bundeswehr. Eingeladen waren auch das Kreisjugend- und Kreisschulamt sowie der Sprecher der Bürgermeister im Kreis, Michael Gerd-Henrich. Bei den Straßenbauarbeiten in Freckenhorst geht es voran. Direkt nach Pfingsten wird deshalb der Kreuzungsbereich Gänsestraße-Veidigstraße-Industriestraße komplett dicht gemacht. Die Sperrung ab Dienstag betrifft ausschließlich den Autoverkehr. Die Gehwege seien für Fußgänger jederzeit nutzbar, heißt es von den Stadtwerken Warendorf. Für Autos sind mehrere Umleitungen.

0: Angebote vergleichen und in einem persönlichen Gespräch mit Austauschorganisationen Fragen stellen. Die JUBI tourt jährlich durch 60 Städte in Deutschland und gilt als zentrale Anlaufstelle für Bildungswege. In der Gesamtschule Mitte in Münster macht sie am 30. Mai Station, und zwar von 10 bis 16 Uhr.
1: Der Eintritt zur Jugendbildungsmesse ist frei. Mehr Infos findet ihr unter weltweiser.de. 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
2: Heute gibt's vor allem Regen, mal als Platterregen, mal als Nieselregen und heute Nachmittag auch als Gewitter. Immerhin ist es mit 18 Grad nicht kalt dabei. Morgen immerhin schon wieder trocken und mit 21 Grad auch ein Ticken wärmer. Freitag schon 24 Grad und Sonnenschein und das ganze Pfingstwochenende wird dann richtig toll. Hier ist der Radio WRF Verkehrsservice, der schnellste Verkehrs- und Blitzerservice für die Region. Geblitzt wird in Beckum an der Dückerhoffstraße, Freckenhorst Richtung Hodmar. Da steht frisch die Gulaschkanone. Am Ortsausgang aus Bevern steht der blaue Caddy und blitzt. Und geblitzt wird in Sendenhorst am Osttor in der 50er-Zone. Ich wünsche euch eine gute Fahrt.
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2: Ich bin Jenny Heimann und habe für euch den perfekten Po-Wackel-Song für die Mittagspause. Bruno Mars, I Just Might, gibt's gleich. Vorher noch Reggae von UB40, Kingston Town, und wir starten mit Body von Loud Luxury. Und die kleine Erinnerung, 10.000 Euro sind im Geldregen drin. In dieser oder in der nächsten Runde. Ich drück euch die Daumen. 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

0: Der Song macht einfach Bock. Das ist I Just Might von Bruno Mars. Und damit geht's zu dem Mann, der noch mehr Bock macht. Hendrik Frost ins landesweite Geldregenstudio.
1: Ich spiele jetzt mit Samir um etwas Geld aus dem Geldregen. Und ich frage ja immer, was würdet ihr mit dem Geld machen? Und Samir, bei dir zu Hause gibt es im Prinzip zwei Möglichkeiten, was da mit dem Geld gemacht werden könnte.
2: Also zum einen müssten wir viel beim Haus machen. Das würde ich wahrscheinlich gerne machen. Aber ich kenne auch meine Frau, meine Tochter. Die würden natürlich auch sehr gerne in den Urlaub fahren, der dieses Jahr ein bisschen kürzer kommt.
1: Also fahrt ihr in den Urlaub?
2: Ja, wahrscheinlich.
1: Wenn es aufgeteilt werden würde, was muss am Haus gemacht werden?
2: Also wir sind momentan am Garten dran. Ne? Wir wollen ein bisschen umgestalten, einen Grillplatz. Da ist schon ein bisschen mehr zu tun.
1: Und es soll ja auch ordentlich aussehen.
2: Ja, genau.
1: Da kann der Sommer ja auf jeden Fall kommen. Wenn ihr aber wegfliegt, wohin geht es dann?
2: Wir waren jetzt vor ein paar Jahren in der Türkei und in Spanien. Und unsere Tochter hat das letztes Jahr auch in der Türkei so gut gefallen. Vielleicht nochmal in die Türkei, aber mal gucken. Meine Frau plant da. Ich bin da super schlecht.
1: Jeder hat sein Gebiet, auf dem er Experte ist. Das ist es doch so, ne? Guck mal, und ich bin Experte beim Geldregen. Ich drücke dir die Daumen.
2: Alles klar.
3: 250 Euro.
2: Weiter.
3: 650 Euro.
2: Weiter.
3: 1.000 Euro.
2: Stopp.
1: Samir, du könntest natürlich einfach in den Baumarkt fahren und den großen Gasgrill schon mal für den Grillplatz holen. Und dann sagen, dass du 400 Euro gewonnen hättest im Geldregen. Oder du gehst zu deiner Frau und erzählst von den kompletten 1.000 Euro.
2: Ja, super. Freut mich total. Danke.
1: Samir kann zu Hause 1.000 Euro auf den Tisch legen. Ich denke, da freuen sich alle. Und ihr löst zu Hause mal ein richtiges Erdbeben aus, wenn ihr mit 10.000 Euro nach Hause kommt. Die stecken jetzt hier in dieser Runde Geldregen. Ich kann es gar nicht fassen. 10.000 Euro für euch. Vorher müsst ihr keinen Stopp sagen. Der Blitz schlägt nicht ein. 10.000 Euro sind euch safe in dieser Runde Geldregen.
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1: Mit Danny Hoppe, guten Tag. Zu hohe Kosten und zu viele, die durchfallen. Am Führerschein gab es zuletzt eine Menge Kritik, deshalb soll eine Reform her. Am Vormittag hat das Kabinett die Pläne von Verkehrsminister Schnieder beschlossen. Er will die Fahrausbildung stark verändern. Den Führerschein zu machen soll dadurch schneller gehen und vor allem billiger werden. Aktuell kostet ein Führerschein für Anfänger im Schnitt zwischen 3.000 und 4.000 Euro. Marc Weiß aus dem News-Team, was soll sich jetzt genau ändern?
2: Ja, das ist einiges. Der Fragenkatalog für die Theorieprüfung soll um rund ein Drittel gekürzt werden. Außerdem soll der Theorieunterricht wahlweise auch digital per App stattfinden können. Man müsste also nicht mehr in die Fahrschule. Es soll weniger Sonderfahrten im praktischen Teil geben, also diese Nachtfahrten, Überlandfahrten, Autobahnfahrten und so weiter. Die Fahrprüfung soll kürzer werden, damit man mehr Termine anbieten kann und die Schüler nicht so lange warten müssen. Und die sogenannte Laienausbildung soll eingeführt werden. Übungsfahrten könnten dann unter bestimmten Voraussetzungen in Begleitung einer, wie es heißt, nahestehenden Person stattfinden, also etwa die Eltern oder die Großeltern.
1: Und was sagen die Fahrschulen dazu?
2: Ja, also die sind nicht restlos begeistert. Der Verband der Fahrlehrer hält zum Beispiel diese Laienausbildung für keine gute Idee und auch unfair, weil vielleicht gar nicht alle Eltern ein Auto hätten, heißt es. Es gibt auch Zweifel an der Qualität einer möglichen Theorieunterrichts-App. Kritik kommt auch vom TÜV. Der macht sich Sorgen wegen der reduzierten Sonderfahrten und der kürzeren Fahrprüfung. Das Ganze dürfe nicht zu einer Fahrerlaubnisprüfung leid werden, denn das gefährde die Verkehrssicherheit. Das zumindest sagt der TÜV.
1: Danke, Marc. Und jetzt weitere Meldungen im Überblick.
3: In München sind zwei mutmaßliche chinesische Spione festgenommen worden. Das hat die Bundesanwaltschaft bestätigt. Es handelt sich demnach um ein Ehepaar, das Kontakt zum chinesischen Geheimdienst gehabt haben soll. Es sei auf Wissenschaftler angesetzt worden, die zu militärisch nutzbaren Technologien forschten, heißt es. Der Bundestag beschäftigt sich am Nachmittag mit einem Gesetzentwurf zu einem Recht auf Reparatur. Es sieht vor, dass Hersteller verpflichtet werden, bestimmte Produkte mehrere Jahre zu einem angemessenen Preis zu reparieren. Kritik kommt von der deutschen Industrie- und Handelskammer. Sie befürchtet mehr Kosten und Bürokratie. Bei der Fachmarktkette Hammer gehen endgültig die Lichter aus. Bis Ende des Monats werden auch die letzten 21 Filialen schließen. Das hat der Insolvenzverwalter bestätigt. Danach soll das Unternehmen abgewickelt werden. Schon Ende April war allen rund 1.100 Beschäftigten gekündigt worden. Morgen Mittag will Bundestrainer Nagelsmann seinen Kader für die WM bekannt geben, aber schon jetzt sickern immer mehr Namen von Spielern durch, die sicher dabei sein sollen. Laut Bild ist inzwischen klar, welche Torhüter mitkommen und nach der Debatte um Manuel Neuer und Oliver Baumann gibt es offenbar die nächste Überraschung. Die Nummer 3 soll Stuttgarts Alexander Nübel sein, aber auch Bayerns Ersatztorhüter Jonas Urbich soll offenbar mit zur WM und zwar als Trainingstorhüter. Unklar sei noch, ob der 22-Jährige einen festen Kaderplatz bekomme und damit vier Schlussmänner im Aufgebot stünden oder ob er nur als eine Art Turnier-Azubi mitreise, heißt es. Auch die vier Innenverteidiger stehen laut Bild fest. Neben Jonathan Tah, Antonio Rüdiger und Nico Schlotterbeck plant Nagelsmann demnach auch mit Waldemar Anton. Und das waren die Nachrichten mit Danny Hoppe.
4: Dann schauen wir noch aufs Wetter. Das ist heute Nachmittag irgendwie so eine Mischung aus allem. Ein Mix aus Sonne, Wolken, stellenweise aber auch noch einige Regenschauer, die hier bei uns im Kreis drin sind. Dazu weht auch noch ein leichter Wind. Also irgendwie ist das eine Mischung aus allem, was es so gibt. 18 Grad gibt es maximal dazu. Morgen sieht es dann schon etwas freundlicher aus. Bis zu 21 Grad sind da drin. Ab dem Nachmittag zeigt sich dann auch mal die Sonne. Der Abend wird dann auch schön klar. Und ab Freitag geht es dann so richtig los mit dem Sommerwetter. Bis zu 24 Grad, dazu 15 Stunden lang purer Sonnenschein, strahlend blauer Himmel. Also das Pfingstwochenende kann kommen. Und da noch der Blick auf die Straßen mit dem schnellsten Verkehrs- und Blitzerservice hier bei uns. Geblitzt wird in Aalen einmal auf der Dolberger Straße und einmal auf der Kapellenstraße. In Sendenhorst, da steht der Blitzer immer noch auf der Straße Osttor. In Alberskirchen wird geblitzt auf der Hauptstraße und in Freckenhorst, da steht er auf der Hothmarer Straße. Alles weitere gerne wie immer an die kostenlose 0800 4x5 345. Euch noch eine gute Fahrt.
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4: Wir pushen jetzt erstmal die Motivation wieder ein bisschen hoch. Michael Jackson und Shabusi haben wir gleich hier für euch im besten Mix. Da wird der Körper ganz von alleine wach, glaubt mir. Wir dancen uns ja heute in diesem Mittwochnachmittag und dabei begleite ich euch. Regina Chaton ist hier. Hi.

0: Halbe Woche ist fast geschafft, gleich geht schon rein in den Feierabend. Und wer da heute noch die Motivation findet, hat vielleicht ja noch Lust, ein bisschen Sport zu machen.
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0: Das geht im Sportpark Nord. Da könnt ihr heute ab 18 Uhr noch das Sportabzeichen machen. Bis September habt ihr ab jetzt jeden Mittwoch die Möglichkeit dazu. Ausgenommen sind die Sommerferien. Einfach vorbeikommen und mitmachen, das ist da das Motto. Und wenn wir gerade schon in Aalen sind, dann bleiben wir noch kurz da und blicken aufs Wochenende. Da wird es richtig lecker am Verseufer hinter dem Rathaus. Am Pfingstwochenende findet da wieder der Gourmetmarkt statt. Reichlich Köstlichkeiten von Aalener Gastronomen wird es da von Freitag bis Sonntag geben und der Eintritt ist frei für euch. Und wenn wir schon gedanklich im Wochenende sind, dann schauen wir fix auf die Pfingstmusikschau in Sassenberg. Die findet Samstag und Sonntag statt. Seit mehr als einem halben Jahrhundert treffen sich Pfingsten im Sassenberger Bruch jedes Jahr. Viele Kapellen und Tröten da, was das Zeug hält. Abends wird dann zusammen mit einer großen Party gefeiert. So viel dazu schon mal. Ihr könnt euch aber selber noch einen kleinen Überblick verschaffen über unseren Veranstaltungskalender. Das geht bei uns auf radio-waf.de.
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1: Ich bin Kerstin Menke-Möller. Schönen guten Tag. Die Sicherheitslage im Kreis Warendorf und wie man sie verbessern kann, war Thema eines Treffens im Kreishaus in Warendorf. Eingeladen waren Vertreter der Kreispolizei, des Zolls, der Bundespolizei, der Justiz und der Bundeswehr. Und außerdem noch das Kreisjugend- und Kreisschulamt sowie der Sprecher der Bürgermeister im Kreis, Michael Gerd-Henrich. Die Konferenz findet einmal im Jahr statt und dient dazu, sich auszutauschen und stärker zu vernetzen. Ein Thema auf der Tagesordnung war der Schutz von Minderjährigen vor sexuellem Missbrauch. 24 Menschen mit Beeinträchtigungen finden in Haus Hanna in Drenn-Steinfurt ein neues Zuhause. Am Mittag ist das neue Haus der St. Vinzenz-Gesellschaft Aalen eingeweiht worden. Mehr darüber weiß Simon Pannock aus der Redaktion.
2: Gebaut wurde das Haus Hanna in einem Neubaugebiet an der Edith-Piaf-Straße in Drenn-Steinfurt. 3 Wohngruppen mit jeweils 8 barrierefreien Zimmern mit Dusche gibt es dort. Die sind speziell auf die besonderen Bedürfnisse der Bewohnerinnen und Bewohner ausgerichtet. Besonders viel Wert wird auf die Förderung lebenspraktischer Fähigkeiten gelegt. So wird zum Beispiel das Essen gemeinsam mit den Bewohnern zubereitet, um Selbstständigkeit und Alltagskompetenzen gezielt zu stärken.
1: Auch die Teilhabe am gesellschaftlichen Leben in

0: asiatischen Hornisse nachgewiesen worden. In diesem Frühling sind es mehr. Und es sind erste Nester aufgetaucht, warnt der Kreisimkerverein Warendorf-Beckum. Die Hornissen greifen nicht nur die Imkerbienen an, sondern töten auch wildlebende Insekten und Spinnen. Das verursache ökologischen und wirtschaftlichen Schaden in der Landwirtschaft. Blüten werden nicht mehr bestäubt, dazu kommen Fraßschäden im Obstbau, heißt es von den Imkern.
1: Ein Landesförderkonzept reiche finanziell gerade einmal aus, um in 10 NRW-Kreisen und Städten die Bekämpfung der asiatischen Hornisse zu gewährleisten, sagen die Imker. 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
2: Und dann noch der Blick aufs Wetter. Das bringt uns heute irgendwie alles mit, was es so zu bieten hat anscheinend. Also sehr viele Wolken dazu, stellenweise aber auch nochmal kurz die Sonne, die durchscheint. Immer mal wieder sind auch noch Regenschauer drin, vereinzelt hier bei uns im Kreis. Dazu gibt es bis zu 18 Grad heute maximal. Morgen wird es ein Tick wärmer, bis zu 21 Grad. Da bekommen wir auch ab dem Nachmittag, ja, wobei eher so gegen Abend, dann deutlich mehr Sonne ab. Und ab dem Freitag wird es dann schön freundlich, bis zu 24 Grad und 15 Stunden Sonne. Und da noch der Blick auf die Straßen mit dem schnellsten Verkehrs- und Blitzerservice hier bei uns. Geblitzt wird in Aalen einmal auf der Dolberger Straße und einmal auf der Kapellenstraße. In Sendenhorst, da steht der Blitzer immer noch auf der Straße Osttor. In Alberskirchen wird geblitzt auf der Hauptstraße und in Freckenhorst, da steht er auf der Hothmarer Straße. Alles weitere gerne wie immer an die kostenlose 0800 4x5 345. Euch noch eine gute Fahrt.
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2: Regina Chaton ist hier und nochmal kurz an der Stelle. Wir sind in der Finalwoche, ne? Also nur noch bis Freitag läuft unser Geldregen. Dann ist erstmal wieder Schluss. Also wer sein Glück noch versuchen will, 0137936 5000, das ist die Nummer ins landesweite Geldregenstudio. Darüber könnt ihr euch bewerben. Viertelstunde habt ihr noch und dann picken wir uns den nächsten Kandidaten raus. Viel Erfolg!

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0: Das sind so die typischen Nachrichten aus den USA. Präsident Donald Trump hat es dem US-Finanzamt verboten, seine Steuern zu prüfen. Geheimhaltungslevel 1000.
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0: Ja gut, so viel Geheimhaltung können wir leider nicht leisten. Wenn ihr hier bei uns im Radio ein paar tausend Euro abräumt, dann seid ihr halt im Radio. So was soll ich euch sagen. Aber dann können wir wenigstens eine Runde zusammen feiern. Hoffentlich jetzt mit Henrik Frost im landesweiten Geldregenstudio.
2: Ja, Bianca hat sich entschieden, bei uns mitzumachen. Hallo Bianca.
3: Hallo.
2: So, und du stehst gerade am Kochtopf. Was ist drin?
3: Linsensuppe.
2: Ah, lecker.
3: Mit Mettentchen.
2: Und ihr habt zu Hause ein bisschen was zu feiern, sag ich mal. Deine Tochter,
3: ja.
2: Die hat jetzt wahrscheinlich diesen Sommer über ein straffes Programm.
3: Oh ja, die Tochter ist Schützenkönigin.
2: Oh, herzlichen Glückwunsch an dieser Stelle.
3: Dankeschön.
2: Das heißt, kann man schon absehen, wie viel da im Sommer zusammenkommt, so termintechnisch?
3: Ja, 15 Termine, sagt sie gerade.
2: Oh, das ist einiges, ne? Und dann braucht man ja auch noch das Kleid und Schuhe und muss häufiger zum Friseur.
3: Ja, definitiv.
2: Bianca, wenn du hier Geld gewinnen solltest, was machst du damit?
3: Meine Tochter steht schon gerade vor mir. Ja, ich werde, denke ich mal, wir werden erstmal schön essen gehen. Vielleicht bleibt auch noch ein bisschen was für die Tochter über.
2: Bianca, dann schauen wir, was im Geldregen passiert. Hier ist er für dich. Wir sind bis heute blitzfrei und ich möchte auch, dass das so bleibt. Ich drücke dir die Daumen.
3: Ja, danke.
1: 220 Euro.
3: Weiter.
1: 550 Euro.
3: Stopp.
2: 550 Euro, Bianca.
3: Ja, danke.
2: Weißt du, was du jetzt machst?
3: Was denn?
2: Du kochst deine Linsensuppe zu Ende, tupperst die ein, ab ins Gefrierfach und dann geht ihr mal schön essen.
3: Ja, das läuft gut. Ja, perfekt.
2: Ja, das ist gefährlich, ne? Wenn der Kochtopf so laut blubbert, dann hört man das Radio nicht so richtig und vor allem nicht das, was wir versprochen hatten. In dieser Runde waren 10.000 Euro drin. Sie wurden nicht abgerufen, deshalb sind sie für euch weiterhin da. Bewerbt euch auf der landesweiten Geldregen-Hotline und sichert euch 10.000 Euro garantiert ohne Blitz heute in der letzten Runde.
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1: Mit Danny Hoppe, guten Tag. Wenn Haushaltsgeräte oder andere kleine Maschinen nach Ablauf der Garantie kaputt gehen, dann landen sie oft auf dem Schrott. Eine Reparatur lohnt sich nämlich oft nicht oder ist manchmal technisch auch gar nicht möglich. Das ist weder im Interesse der Kunden noch gut für die Umwelt und deshalb sollen in der EU Hersteller bald zu bestimmten Reparaturen gezwungen werden können. Der Bundestag berät nachher zum ersten Mal über einen entsprechenden Gesetzentwurf für uns in Deutschland. Marc Weiß aus dem News-Team, worum geht's da konkret?
2: Es geht um Waschmaschinen, Trockner, Geschirrspüler, Kühlgeräte, Schweißgeräte, Staubsauger, Datenspeicher, Mobiltelefone, Drucker, Tablets, einige Computer, schnurlose Telefone, E-Roller und E-Bikes. Wer ein solches Gerät kauft, der soll ein Recht auf Reparatur haben, wenn das Teil nach der Garantie kaputt geht. Und das zu einem angemessenen Preis, der variiert natürlich von Produkt zu Produkt. Wichtig ist aber, dass sich Reparaturen insgesamt wieder lohnen. Und einige Hersteller müssen teilweise auch komplett umdenken, denn es gibt ja Geräte, die kann man gar nicht reparieren. Einige Akkus zum Beispiel sind gerne mal so verbaut, dass man gar nicht drankommt, ohne das Gerät komplett zu zerstören. Das soll in Zukunft verboten sein.
1: Ja, die Industrie ist allerdings nicht begeistert von den Plänen.
2: Ja, die Industrie- und Handelskammer sagt zum Beispiel, dass diese Reparaturpflicht auch für kleine und mittlere Unternehmen überhaupt machbar sein müsse. Die haben natürlich nicht die Möglichkeiten, die ein Tech-Riese hat. Und die Kammer sagt auch, dass die Vorgaben im Moment zu schwammig seien. Es soll ja für Reparaturen Zeitrahmen geben. Du kannst nicht erwarten, dass man deine 40 Jahre alte Waschmaschine für 20 Euro repariert, klar. Aber diese Reparaturfristen sollen durchaus bei einigen Jahren liegen. Das ist aber bei jedem Gerät anders. Und auch die Kosten für die Reparaturen sind noch nicht ganz klar. Hier gäbe es noch zu viele Unklarheiten in den Plänen und zu viel Bürokratie, sagt die Industrie- und Handelskammer.
1: Danke, Marc. Und jetzt weitere Meldungen im Überblick. Der Führerschein soll günstiger werden. Die Bundesregierung hat dazu heute eine Reform der Fahrschulausbildung beschlossen. Geplant sind unter anderem weniger teure Sonderfahrten, Online-Theorieunterricht und die Möglichkeit privater Übungsstunden mit den Eltern. Die WHO geht davon aus, dass die Ebola-Epidemie im Kongo wohl schon vor Monaten begonnen hat. Darauf deute das Ausmaß hin, sagte eine Sprecherin. Das globale Risiko sei aber weiter gering. In Berlin hat währenddessen die Versorgung eines Ebola-Patienten begonnen. Zu seinem Zustand wollte sich die Charité aber nicht äußern. Im sächsischen Jahnsdorf haben Unbekannte eine Asylbewerberunterkunft mit Pyrotechnik beschossen. Unter anderem warfen sie Böller und feuerten Feuerwerksraketen auf das Gebäude ab. Verletzt wurde laut Polizei niemand. Der Staatsschutz hat die Ermittlungen übernommen. Das Vogelgrippe-Virus wird inzwischen bei immer mehr Säugetierarten in Europa entdeckt. Zum ersten Mal wurde es hier jetzt auch bei einem Eisbären nachgewiesen auf der norwegischen Inselgruppe Spitzbergen. Das hat das norwegische Veterinärinstitut bestätigt. Demnach wurde das Virus bei einem toten einjährigen männlichen Tier gefunden. Außerdem noch bei einem toten Walross. Die Vogelgrippe habe sich in den vergangenen Jahren in neue Gebiete ausgebreitet, unter anderem in die Arktis, sagt das Institut. Es warnt, das könne Auswirkungen auf gefährdete Populationen und Ökosysteme haben. Und das waren die Nachrichten mit Danny Hoppe.
3: Und dann noch der Blick aufs Wetter. Das ist gerade noch recht angenehm. Immer mal wieder zeigt sich noch kurz die Sonne zwischen den Wolken durch. Ansonsten bleibt es heute Nachmittag dann aber doch noch relativ bewölkt. Später sind dann auch noch ein paar einzelne leichte Schauer drin. Über die 18 Grad kommen wir dann auch nicht mehr heute Nachmittag. Morgen aber dafür etwas angenehmere 21 Grad. Später ab dem Nachmittag ist dann etwas mehr Sonne drin. Und am Freitag sieht es dann sehr schön aus. 24 Grad dazu, 15 Stunden Sonne. Und der Blick auf die Straßen mit dem schnellsten Verkehrs- und Blitzerservice hier bei uns. Ihr kommt gut durch. Bei den Blitzern müsst ihr aufpassen. Die stehen in Aalen auf der Kapellenstraße, in Oelde auf der Keitlinghauser Straße und in Sendenhorst auf der Straße Osttor. Einen haben wir noch in Freckenhorst, da steht er auf der Hothmarer Straße. Das sollte es aber erstmal gewesen sein. Wenn euch noch was auffällt, dann gerne melden über die kostenlose 0800 4x5 345.
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3: Tachchen, Regina Chaton ist hier. Dieser Moment, wenn die Wetter-App plötzlich dann doch wieder gute Nachrichten für uns hat. Das ist mein kleiner Hoffnungsschimmer hier heute. Endlich kein Regen, dafür kurz Sommer. Das steht an am Pfingstwochenende. Und was sich der Kreis da so vorgenommen hat, das hören wir uns gleich zusammen an in der nächsten Viertelstunde.
4: Die

0: So, pass auf, wir machen schon mal eure Einkaufsliste fürs Wochenende fertig, ja? Sonnencreme, was Schönes für den Grill, kalte Getränke, vielleicht eine neue Sonnenbrille. Sind so Dinge, an die müssen wir dieses Wochenende wirklich denken. Der Sommer kommt in den besten Kreis der Welt. Wir kratzen an den 30 Grad am Wochenende, also die Sonne knallt richtig. Ihr könnt euch schon mal mit Kopfschmerztabletten eindecken. Übrigens auch was wir auf unsere Einkaufsliste jetzt packen können. Vielleicht, aber auch nur vielleicht, macht ihr euch ja jetzt schon eure Gedanken, was am Pfingstwochenende so abgeht. Wir haben uns zumindest bei euch so ein bisschen umgehört.
1: Das Pfingstwochenende bin ich ein bisschen verplant. Stehen ein bisschen Projekte bei mir an und vielleicht kann ich irgendwo ein bisschen ein, zwei Stunden Sonne tanken, dazwischen schieben. Mal gucken.
2: Jeden Tag irgendwie draußen verbringen, an See fahren, grillen.
3: Eis essen, auf dem Balkon sitzen, relaxen. Das ist schon schön.
4: Ja, in die Stadt ein Aperol trinken, Kaffee trinken, irgendwie was Schönes mit Freunden unternehmen. Das steht so an die nächsten Tage.
0: Also bei so einem Aperolchen wäre ich ja dabei, ne? Mehr brauche ich eigentlich nicht. Sonnenbrille, Aperol, Sonne natürlich. Das ist mein Luxuswochenende. Samstag bis zu 28 Grad dazu. Was will man eigentlich noch?
5: Es ist so wunderbar. Da fällt mir gar nicht so ein. So wunderbar ist das.

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1: Ich bin Kerstin Menke-Möller. Schönen guten Tag. Der Führerschein in Deutschland soll günstiger werden. Die Bundesregierung hat am Vormittag einen entsprechenden Gesetzentwurf auf den Weg gebracht. Die Reform sieht unter anderem vor, dass Preise und Erfolgsquoten der Fahrschulen künftig online veröffentlicht werden. In München ist ein Ehepaar festgenommen worden, das in Deutschland für China spioniert haben soll. Laut Bundesanwaltschaft haben die beiden enge Kontakte an Unis gesucht, vor allem in den Bereichen künstliche Intelligenz und Luft- und Raumfahrttechnik. Und jetzt die Nachrichten für den Kreis Warendorf. Nach einem Angriff auf ein homosexuelles Paar in Telgte am Freitagabend hat sich die Telgter Stadtverwaltung solidarisch mit den Opfern gezeigt und den Vorfall scharf verurteilt. Telgte stehe für eine offene und vielfältige Stadtgemeinschaft, die jeden Menschen unabhängig von Herkunft, sexueller Orientierung und geschlechtlicher Identität willkommen heiße, betont Bürgermeisterin Katja Behrendt in einem Statement. Die Infos hat Christian Böder aus der Redaktion.
2: Laut Polizei waren die beiden Männer aus Henningsdorf und Berlin mit einem weiteren Mann aus Telgte im Bereich Brefeldweg, Ecke Klartenbergweg unterwegs, als sie zwei Verfolger bemerkten. Die Unbekannten hatten die Männer zuvor auf einem Weinfest beleidigt. Als der 31-jährige Henningsdorfer sie ansprach, wurde er geschlagen. Der 27-jährige Berliner versuchte einzugreifen und wurde ebenfalls angegriffen. Die mutmaßlichen Täter flüchteten.
1: Die Polizei hat eine Beschreibung der Männer veröffentlicht. Die findet ihr auf radiowf.de. Die für den Kreis Warendorf zuständigen Sicherheitsbehörden wollen sich noch stärker vernetzen und planen weitere gemeinsame Kontrollen für den Rest des Jahres. Das ist ein Ergebnis des jährlichen Austausches zwischen den Behörden. Die Infos hat Alex Jakob aus der Redaktion.
3: Bei dem Treffen berichtete der Zoll zu E-Zigaretten vor allem

0: Scholz, der Bundespolizei, der Justiz und der Bundeswehr. Eingeladen waren darüber hinaus Kreisjugend- und Kreisschulamt sowie der Sprecher der Bürgermeister im Kreis, Michael Gerd-Henrich. In Drenn-Steinfurt ist am Mittag eine neue Einrichtung für Menschen mit Behinderungen eingeweiht worden. 24 Wohnplätze gibt es im Haus Hanna der St. Vinzenz-Gesellschaft Aalen. Das Gebäude steht in einem Neubaugebiet an der Edith-Piaf-Straße in Drenn-Steinfurt. Besonders viel Wert wird in der Einrichtung auf die Förderung lebenspraktischer Fähigkeiten gelegt. So wird zum Beispiel das Essen gemeinsam mit den Bewohnern zubereitet. 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
1: Und das Wetter, das ist eine Mischung aus Sonne und Wolken mit ein bisschen Chance auf Regen heute. Maximal 18 Grad gibt es dazu bei uns im Kreis. Deutlich angenehmer wird es dann aber ab morgen. Da starten wir auch erstmal bewölkt in den Tag rein. Dann gegen Nachmittag verschwinden die Wolken aber und die Sonne zeigt sich. Dazu gibt es 21 Grad. Das ist dann quasi das Vorglühen auf das, was uns da am Wochenende erwartet. Freitag schon bis zu 24 Grad und dazu etwa 15 Stunden pure Sonne. Und der Blick auf die Straßen dazu, da wird geblitzt in Oelde auf der Keitlinghauser Straße. In Aalen, da steht der Blitzer in der Moltke Straße und der Waldstädter Straße. In Sendenhorst, da haben wir immer noch den Blitzer auf der Straße Osttor. Und wir haben den Blitzer in Freckenhorst, der steht auf der Hothmarer Straße. Wenn euch doch noch was auffällt, Blitzer, Staus, Störungen, dann könnt ihr uns das gerne melden. Das geht kostenlos über die 0800 4x5 345.
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1: Kommt heile durch den Mittwoch. Ich begleite euch dabei. Regina Schattau, mein Name. Hallöchen.

0: will euch keinen Stress machen, aber so langsam kann man die verbleibenden Runden an fast zwei Händen abzählen.
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0: Okay, fast. Ein paar Spielrunden sind es dann doch noch. Wir sind aber trotzdem in der Finalwoche. Wir starten euch nur noch bis Freitag mit eurem kleinen finanziellen Polster hier aus. Und auch heute sind wir schon in der letzten Runde angekommen. Um die kümmert sich jetzt mein Kollege Hendrik Frost im landesweiten Geldregenstudio.
2: Und die letzte Runde im Geldregen heute Nachmittag macht die Doris mit mir. Hallo Doris.
3: Hallo.
2: Du bist zwar jetzt gerade auf der Arbeit, träumst aber immer mal wieder von der großen Theaterbühne.
3: Die kleine reicht auch.
2: Dein Hobby ist das Theaterspielen. Was war das zuletzt für ein Stück, was ihr gespielt habt?
3: Eine Komödie, spielte in einem Friseursalon. Haarige Zeiten hieß das Stück.
2: Hattest du eine Lieblingsstelle in dem Stück?
3: Ja, als ich dann endlich auch meinen Freund bekam.
2: Ach guck, wurde dann auf der Bühne geknutscht?
3: Manchmal ja.
2: Oh, ihr geht ja aufs Ganze, das ist ja schön.
3: Ja, knutschen nicht, Kuss ja. Und dann ja. Fertig.
2: Aber schön. Ja, Doris, warst du schon mal am Broadway?
3: Nein.
2: Würdest du da gerne mal hin, so ein Stück sehen?
3: Ja, auf jeden Fall.
2: Vielleicht können wir das möglich machen. Hier ist der Geldregen für dich. Du kennst die Befehle, weiter und stopp. Bisher war das ein blitzfreier Mittwoch. Wenn wir das weiterhin bekommen, wäre ich da ganz happy drum. Viel Glück.
3: Dankeschön.
1: 200 Euro.
3: Weiter.
1: 550 Euro.
3: Weiter.
1: 700 Euro.
3: Stopp.
2: Das sind 700 Euro für die Bühnenfee Doris.
3: In echt? Oh Gott.
2: Natürlich in echt. Das ist kein Spielgeld.
3: Oh, vielen, vielen Dank.
2: Und ich glaube, das hat die Doris auf der Arbeit nicht mitbekommen, was hier eigentlich versprochen war. Es ist kein Problem. Wir sind in der Finalwoche. Das Geld, was heute nicht rausgeht, werden wir auf jeden Fall noch in den Donnerstag und in den Freitag packen. Das kann ich euch versprechen. Hier geht in den nächsten Tagen keiner leer aus. Für heute machen wir weiter mit dem Feierabend-Deal. Alle, die sich bis Mitternacht bewerben, haben die Chance auf 500 Euro quasi direkt frei Cash, ohne Spiel, ohne Weiter, ohne Stopp, ohne Blitz. Der Feierabend-Deal einfach hier bewerben. Viel Glück und bis morgen.
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1: Mit Danny Hoppe, guten Tag. Der Führerschein soll billiger werden. Außerdem sollen die Bedingungen besser werden, dass nicht mehr so viele Fahrschülerinnen und Fahrschüler durchfallen. Das Kabinett hat dazu die Reform heute auf den Weg gebracht. Die Reaktionen auf die Pläne fallen aber ganz unterschiedlich aus, je nachdem, wen man fragt. Allgemein kommt gut an, dass der Führerschein billiger werden soll. Fahrlehrerverbände, Verkehrsclubs und auch der TÜV machen sich aber Sorgen um die Qualität der Ausbildung. Marc Weiß hat die Einzelheiten.
2: Der Fragenkatalog für die Theorieprüfung soll um ein Drittel gekürzt werden. Aktuell stecken fast 1200 Fragen drin. Außerdem soll der theoretische Unterricht wahlweise auch digital per App stattfinden können. Man müsste also gar nicht mehr zur Fahrschule. Das halten vor allem Fahrlehrer und Verkehrsclubs für keine gute Idee. Natürlich könne man Fragen und Antworten alleine auswendig lernen. Wirklich verstehen könne man sie aber besser, wenn man darüber in der Gruppe spreche, sagt zum Beispiel der Bundesverband der Fahrlehrer. Ebenfalls umstritten sind die Kürzungen der Sonderfahrten nach der Autobahn und über Land. Statt wie bisher 12 Pflichtstunden soll der Fahrlehrer je nach Können des Schülers entscheiden, wie viele es werden. Damit hat vor allem der TÜV Bauchschmerzen und befürchtet Sicherheitslücken bei Fahranfängern. Ebenfalls kritisiert wird die sogenannte Laienausbildung. Übungsfahrten sollen unter bestimmten Voraussetzungen in Begleitung einer nahestehenden Person stattfinden können, also etwa Eltern oder Großeltern statt des Fahrlehrers. Hierzu werden von fast allen Verbänden Sicherheitsbedenken geäußert. Allgemein gelobt wird dafür die neue Transparenz. In Zukunft sollen Fahrschulen ihre Preise und ihre Erfolgsquoten online veröffentlichen.
1: Und jetzt weitere Meldungen im Überblick. Die Spannungen zwischen Russland und den baltischen Staaten Estland, Lettland und Litauen nehmen zu. Auslöser sind die jüngsten ukrainischen Drohnenangriffe auf Russland. Moskau gibt den Balten eine Mitschuld. Ohne jeden Beleg warf der russische Auslandsgeheimdienst Lettland vor, die Drohnen vom eigenen Gebiet aus starten zu lassen. Die Bundesanwaltschaft hat in München zwei mutmaßliche chinesische Spione festnehmen lassen. Es handelt sich um ein Ehepaar mit deutscher Staatsangehörigkeit. Es soll für einen chinesischen Geheimdienst Kontakt zu Wissenschaftlern an deutschen Hochschulen aufgenommen haben. Die Preise an den Tankstellen sind im Vergleich zur Vorwoche wieder gestiegen, das hat der ADAC beobachtet. Der Liter Super E10 kostete demnach zuletzt im bundesweiten Schnitt wieder mehr als 2 Euro. Als Grund dafür nennt der ADAC den höheren Rohölpreis. Der Tankrabatt komme inzwischen aber mehrheitlich an, heißt es. Im Bühnenhaus der Stadt Bocholt spielt sich schon seit längerem ein kleines Drama ab, allerdings nicht auf der Bühne. Es geht um mehr als 600 rote Polstersessel. Die sind nämlich spurlos verschwunden. Im Zuge von laufenden Bauarbeiten am Theater sollten die Stühle neu gepolstert werden. Dafür wurden sie abgebaut und zu einem Polstereibetrieb aus dem Raum Hannover gebracht. Das Problem, seit einem Jahr hat man in der Bocholter Stadtverwaltung nichts mehr von dem Betrieb gehört. Trotz mehrfacher Mahnungen und Fristsetzungen. Deshalb wurde inzwischen Strafanzeige gestellt. Das hat ein Sprecher der Stadt bestätigt. Momentan geht man in Bocholt davon aus, dass die Stühle verschwunden bleiben und dass man sich Ersatz besorgen muss. Zu den möglichen Kosten äußerte sich die Stadt nicht. Und das waren die Nachrichten mit Danny Hoppe.
3: Und wir schauen aufs Wetter. Da könnte es stellenweise tropfen hier bei uns im Kreis. Leichte Schauer sind noch drin heute Nachmittag. Ansonsten bleibt es aber überwiegend bewölkt. Hin und wieder zeigt sich dann aber doch die Sonne kurz. Also es ist irgendwie eine Mischung aus allem heute. Dazu gibt es 18 Grad obendrauf. Morgen dann angenehme 21 Grad. Ab dem Nachmittag dann auch etwas mehr Sonne. Und der Freitag wird schön klar, schön freundlich mit jeder Menge Sonne bis zu 15 Stunden lang. Und dazu gibt es dann die versprochenen 24 Grad. Und dann noch der schnellste Verkehrs- und Blitzerservice hier bei uns. Da wird geblitzt zwischen Freckenhorst und Hothmar auf der L547. In Sendenhorst, da steht er immer noch auf der Straße Osttor. In Oelde wird geblitzt auf der Keitlinghauser Straße, bei euch in Aalen zweimal. Einmal auf der Moltke Straße und einmal auf der Waldstädter Straße. Und ansonsten solltet ihr gerade gut durchkommen hier bei uns im Kreis. Falls euch doch noch was auffällt, sagt gerne Bescheid über die kostenlose 0800 4x5 345.
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3: Einen wunderschönen Mittwoch wünsche ich euch, Regina Chaton. Und den powern wir jetzt noch zusammen durch, unter anderem mit Purple Disco Machine und Substitution.

0: etwa 15:45 haben wir es jetzt. Ihr wisst, was das heißt. Unsere Börsenexperten haben sich schon ready gemacht. In diesem Fall ist das Melanda Faeser von der Sparkasse Münsterland Ost.
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0: Frau Faeser, herrscht heute ein Zufriedenheitsgefühl an der Börse?
2: Ja, doch, das kann man schon so sagen. Der DAX schloss gestern bei 24.400 Punkten und hält sich mit circa 0,5% im Plus tapfer bei 24.500 Punkten. Unter anderem sorgen gute Konjunkturzahlen für das positive Ergebnis. Dennoch spiegelt sich auch hier die geopolitische Lage natürlich wieder. Bei den Anlegern zeigt sich eine gewisse Unsicherheit, ob es nicht doch noch zu größeren Eskalationen im Iran-Konflikt kommt.
0: Heute sind alle Augen auf ein US-Unternehmen gerichtet. Was hat es damit auf sich?
2: Der KI-Chip-Hersteller Nvidia veröffentlicht heute seine Quartalzahlen nach US-Börsenschluss. Das heißt, heute Abend um ca. 22 Uhr werden in Deutschland alle einen Blick darauf werfen. Nvidia wird mit seinen Zahlen nämlich einen großen Teil dazu beitragen, ob die Rallye in der Tech-Branche so weitergeht. Das hat im Sommer letzten Jahres bereits wunderbar geklappt. Jetzt bleibt nur noch die Frage offen, ob die Erwartungen erneut so übertroffen werden können.
0: Und zusätzlich rückt auch ein deutsches Unternehmen weiter in den Vordergrund. Findet sich Hochtief bald im DAX wieder?
2: Bei Hochtief handelt es sich ja um Deutschlands größten Baukonzern. Die Aktie legte heute um ca. 3% zu und erholte sich somit nach seinem Wochentief am Dienstag etwas. Hochtief profitiert von den erhöhten Infrastrukturausgaben für Verteidigung und der Nachfrage nach Rechenzentren. Aktuell wird es für durchaus realistisch gesehen, dass Hochtief dieses Jahr im DAX aufgenommen wird.
0: Okay, danke schön, Melanda Faeser.
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1: Ich bin Kerstin Menkemöller. Schönen guten Tag. Die Bevölkerung soll für den Verteidigungsfall besser geschützt werden. Das Kabinett hat heute entsprechende Vorschläge vom Bundesinnenminister Dobrindt auf den Weg gebracht. Geplant ist unter anderem, spezielle Fahrzeuge und Geräte anzuschaffen. Die Zahl der Ebola-Opfer steigt weiter. Die Weltgesundheitsorganisation WHO spricht inzwischen von 139 Toten und 600 Verdachtsfällen. Sie rechnet nicht damit, dass die neue Ebola-Epidemie schnell besiegt wird. Ein Grund dafür ist, dass es gegen die aktuelle Virusvariante keinen Impfstoff gibt. Und jetzt die Meldungen für den Kreis Warendorf. Kein Platz für Gewalt und Hasskriminalität in Telgte. Das macht die Stadt nach einem Angriff auf ein homosexuelles Paar in einem Statement deutlich. Telgte stehe für eine offene und vielfältige Stadtgemeinschaft, die jeden Menschen unabhängig von Herkunft, sexueller Orientierung und geschlechtlicher Identität willkommen heiße, betont Bürgermeisterin Katja Behrendt. Laut Polizei waren die beiden Männer aus Henningsdorf und Berlin am vergangenen Freitag mit einem weiteren Mann aus Telgte im Bereich Brefeldweg, Ecke Klartenbergweg unterwegs. Dort wurden sie von zwei Männern geschlagen, die das Paar zuvor auf dem Weinfest beleidigt hatten. Eine Beschreibung der mutmaßlichen Täter findet ihr auf radio-waf.de. Aktuell gibt es Probleme auf der Zugstrecke zwischen Hamm und Rennsteinfurt. Die Strecke ist gesperrt wegen unbefugten Personen auf der Schiene, teilt das Serviceportal Zuginfo NRW mit. Die Folge sind Verspätungen und Teilausfälle. Es sei noch nicht abzusehen, wie lange das noch dauere, heißt es. Die Bahnreisenden werden gebeten, ihre Verbindung kurz vor der Abfahrt zu prüfen. In Warendorf gehen Ende des Monats wieder viele Läuferinnen und Läufer für einen guten Zweck an den Start. Der Hoffnungslauf der Aktion Kleiner Prinz steht am 30. Mai an. Es geht zum 17. Mal rund um den Emsee. Mehr darüber weiß Simon Panock aus der Redaktion.
2: Mit dem Erlös der Laufveranstaltung werden verschiedene Projekte der Kinderhilfsorganisation unterstützt. Zum Beispiel der Bunte Kreis, der Eltern von früh- oder krankgeborenen Kindern hilft. Das Geld kommt auch der Caritas Erziehungsberatung zugute. Das Frauenhaus und die offenen Ganztagsschulen im Kreis Warendorf werden ebenfalls unterstützt, um bedürftigen Kindern zu helfen. Gestartet werden kann am 30. Mai zwischen 10 und 15 Uhr auf der Emsbrücke in Warendorf.
1: Beim Hoffnungslauf könnt ihr zwischen unterschiedlich langen Laufstrecken wählen. 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
3: Und dann schauen wir noch aufs Wetter. Das ist heute Nachmittag irgendwie so eine Mischung aus allem. Ein Mix aus Sonne, Wolken, stellenweise aber auch noch einige Regenschauer, die hier bei uns im Kreis drin sind. Dazu weht auch noch ein leichter Wind. Also irgendwie ist das eine Mischung aus allem, was es so gibt. 18 Grad gibt es maximal dazu. Morgen sieht es dann schon etwas freundlicher aus. Bis zu 21 Grad sind da drin. Ab dem Nachmittag zeigt sich dann auch mal die Sonne. Der Abend wird dann auch schön klar. Und ab Freitag geht es dann so richtig los mit dem Sommerwetter. Bis zu 24 Grad, dazu 15 Stunden lang purer Sonnenschein, strahlend blauer Himmel. Also das Pfingstwochenende kann kommen. Und dann noch der schnellste Verkehrs- und Blitzerservice hier bei uns. Da wird geblitzt zwischen Freckenhorst und Hothmar auf der L547. In Sendenhorst, da steht er immer noch auf der Straße Osttor. In Oelde wird geblitzt auf der Keitlinghauser Straße, bei euch in Aalen zweimal. Einmal auf der Moltke Straße und einmal auf der Waldstädter Straße. Und ansonsten solltet ihr gerade gut durchkommen hier bei uns im Kreis. Falls euch doch noch was auffällt, sagt gerne Bescheid über die kostenlose 0800 4x4.

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1: Mit Danny Hoppe. Guten Tag. Im Ukraine-Krieg wachsen offenbar die Spannungen zwischen Russland und den Baltikumstaaten. Für Aufregung hat am Vormittag ein Zwischenfall in der litauischen Hauptstadt Vilnius gesorgt. Dort war eine Drohne gesichtet worden. Daraufhin wurde eine Schutzanweisung für die Bevölkerung und die Staatsspitze ausgelöst. Das öffentliche Leben stand still, Flughäfen wurden gesperrt und die Regierungsspitze in Sicherheit gebracht. Marc Weiß aus dem News-Team. Kurz danach gab es zwar Entwarnung, die Hintergründe sind aber immer noch unklar.
2: Genau, offiziell weiß man noch nicht, ob es wirklich eine Drohne war und von wem sie stammt. Litauens Armee meldet ein drohnentypisches Radarsignal, das man bemerkt habe. Im Krisenzentrum spricht man von einer tatsächlichen Drohnensichtung. Was auch immer es war, es hat auf jeden Fall dazu geführt, dass die NATO-Luftüberwachung in Litauen aktiviert wurde. Und das zeigt, wie angespannt die gesamte Situation gerade ist und auch wie gefährlich.
1: Ja, gibt's denn schon Reaktionen auf den Vorfall?
2: Ja, EU-Kommissionspräsidentin von der Leyen macht Russland voll verantwortlich, selbst wenn es eine fehlgeleitete ukrainische Drohne gewesen sein sollte. Das gab es ja schon öfter. Selbst dann sei Russland verantwortlich, sagt sie, weil Moskau im Ukraine-Krieg nun mal der Aggressor sei. Offiziell weiß man einfach noch nicht, von wem die Drohne stammt. Es gibt inzwischen ja auch den Vorwurf, dass Russland ukrainische Drohnen absichtlich umleite und dann auf NATO-Staaten lenke. Der Ton zwischen Moskau und vor allem Lettland wurde in den vergangenen Tagen allerdings extrem heftig. Russland wirft dem baltischen Staat vor, Terroristen zu unterstützen, gemeint ist die Ukraine, und droht auch mit Vergeltung. Dann allerdings wird es wirklich extrem unschön, denn Lettland ist ja nun mal NATO-Mitglied.
1: Danke, Marc. Und jetzt weitere Meldungen im Überblick. Der Führerschein soll günstiger werden. Die Bundesregierung hat dazu heute eine Reform der Fahrschulausbildung beschlossen. Geplant sind unter anderem weniger teure Sonderfahrten, Online-Theorieunterricht und die Möglichkeit privater Übungsstunden mit den Eltern. Die US-Regierung hat Deutschland für die Behandlung eines mit Ebola infizierten US-Amerikaners gedankt. Man sei dankbar für die schnelle Hilfe und die Zusammenarbeit, schrieb US-Außenminister Rubio bei X. Der Amerikaner, ein Arzt, hatte sich im Kongo angesteckt. Er wird jetzt in der Berliner Charité behandelt. Seit gestern Vormittag ist das Online-Portal für die neue E-Auto-Prämie freigeschaltet. Bis jetzt wurden schon fast 20.000 Anträge gestellt. Das hat das Bundesumweltministerium mitgeteilt. Die Fördermittel sollen für bis zu 800.000 Fahrzeuge ausreichen. Je nach Fahrzeug, Einkommen und Familiengröße sind bis zu 6.000 Euro drin. Sport und Bewegung sind gut für uns, das wissen wir. Eine neue Studie zeigt jetzt aber, die bekannten 150 Minuten Sport pro Woche, die die Weltgesundheitsorganisation empfiehlt, sind zwar schon ein guter Anfang. Wer sein Risiko für Herzinfarkt, Schlaganfall oder Herzschwäche aber noch stärker senken will, sollte wohl noch eine ordentliche Schippe drauflegen. Chinesische Forscher empfehlen eher 560 bis 610 Minuten Bewegung die Woche, also rund 10 Stunden. Gemeint ist damit Sport, der über leichte Bewegung hinausgeht, bei dem man leicht außer Atem kommt und bei dem das Sprechen schwerer fällt. Wer hier auf rund 10 Stunden pro Woche komme, könne das Risiko um mehr als 30% reduzieren, heißt es. Und das waren die Nachrichten mit Danny Hoppe.
3: Dankeschön, dann schauen wir noch fix aufs Wetter. Da geht's jetzt erstmal mit einer Mischung aus Sonne und Wolken rein in den Feierabend. Später gegen Abend, also so 18 Uhr ungefähr, da kommen dann doch wieder die ersten leichten Regenschauer runter hier bei uns im Kreis. Dazu gibt es noch ein bisschen Wind und 18 Grad. Das ist die Höchsttemperatur heute, mehr ist nicht drin. Dafür aber morgen bis zu 21 Grad, da dann doch wieder mit ein bisschen mehr Sonne, vor allem so gegen Abend. Und am Freitag ist dann absolutes T-Shirt-Wetter. Da können wir uns schon mal so langsam ein bisschen anbraten lassen von der Sonne. Bis zu 24 Grad sind drin und dazu 15 Stunden purer Sonnenschein. Und dazu noch der Blick auf die Straßen mit dem schnellsten Verkehrs- und Blitzerservice hier bei uns. Da hat sich nicht viel getan. Geblitzt wird immer noch in Oelde auf der Keitlinghauser Straße, in Aalen auf der Moltke Straße und der Waldstädter Straße. In Sendenhorst steht er immer noch auf der Straße Osttor. Zwischen Sendenhorst und Rennsteinfurt, da wird geblitzt auf der L851 und zwischen Freckenhorst und Hothmar, da steht er auf der Hothmarer Straße. Wenn ihr noch was entdeckt, dann gebt uns gerne Bescheid. Das geht wie immer über unsere kostenlose 0800 4x5 345.
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3: Fußballromantik lebt. Freunde, ich sag's euch. Heute Abend steht ein Spiel an. Da sagen selbst Bekannte von mir, die eigentlich gar nichts mit Fußball am Hut haben, Ja, da klicke ich mal rein. Der SC Freiburg steht im Finale der Europa League gegen den Favoriten Aston Villa. Und warum das was Besonderes ist heute Abend, das hört ihr nach drei Songs hier bei mir, Regina Chaton. Hi. Baby.

0: ihr Team SC Freiburg oder Team Aston Villa? Einige von euch denken sich so, hä, was? Was soll ich sein? Ja, spätestens heute Abend ist das in meinem Freundeskreis zumindest die Streitfrage. Dann steigt nämlich das Finale der Europa League. Mit dabei der Favorit Aston Villa und der deutsche Underdog, der SC Freiburg. Kollege Helmut Elker aus der Redaktion. Du bist unser Fußballexperte hier. Drösel doch mal für uns kurz auf. Was ist das für ein Spiel und warum gehen die Fans da so steil drauf aktuell?
1: Ja, wenn der SC Freiburg das heute schafft, das wäre schon historisch. Historisch nicht nur für den SC Freiburg, sondern auch für die Bundesliga. Und vergleichen kann man das zum Beispiel mit dem UEFA-Pokalsieg von Schalke 04 1997. Und das ist jetzt 29 Jahre her.
0: Ich finde das ja fast schon knuffig irgendwie. Der SC Freiburg schafft es zum ersten Mal ins Finale der Europa League. Das haben die sich aber auch hart erkämpft, dieses Finale, ne?
1: Ja, ganz genau, Regina. Und man muss auch dabei sehen, der SC Freiburg hat sich über Jahre, Jahrzehnte hochgearbeitet. Mhm. Von der zweiten Bundesliga, war nämlich mal ein Zweitligaverein, bis in die Bundesliga, wo Freiburg mittlerweile zum Stammpersonal gehört, bis eben jetzt in dieses Finale. Also das ist das Ergebnis harter Arbeit in Freiburg und da muss man schon, das muss man schon anerkennen.
0: Also meine Favoriten sind sie jetzt auf jeden Fall. Meine Daumen sind gedrückt für den SC Freiburg. Der spielt heute Abend im Finale der Europa League gegen Aston Villa. Das Ganze seht ihr ab 21 Uhr auf RTL.
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1: Ich bin Kerstin Menkemöller. Schönen guten Tag. Verteidigungsminister Pistorius will den Kauf von militärischem Material neu organisieren. Das Beschaffungsamt der Bundeswehr in Koblenz soll dafür mehrere neue Außenstellen bekommen. Sie werden in Bremen, Dresden und Kiel angesiedelt. Führerschein und Ausweis sollen künftig auf dem Smartphone gespeichert werden können. Die Bundesregierung hat einen entsprechenden Gesetzentwurf auf den Weg gebracht. Die digitale Brieftasche soll im Januar nächsten Jahres kommen. Und jetzt die Nachrichten für den Kreis Warendorf. Nach einem Angriff auf ein homosexuelles Paar in Telgte am Freitagabend hat sich die Telgter Stadtverwaltung solidarisch mit den Opfern gezeigt und den Vorfall scharf verurteilt. Telgte stehe für eine offene und vielfältige Stadtgemeinschaft, die jeden Menschen unabhängig von Herkunft, sexueller Orientierung und geschlechtlicher Identität willkommen heiße, erklärt Bürgermeisterin Katja Behrendt in einem Statement. Die Infos hat Christian Böder aus der Redaktion.
2: Laut Polizei waren die beiden Männer aus Henningsdorf und Berlin mit einem weiteren Mann aus Telgte im Bereich Brefeldweg, Ecke Klartenbergweg unterwegs, als sie zwei Verfolger bemerkten. Die Unbekannten hatten die Männer zuvor auf einem Weinfest beleidigt. Als der 31-jährige Henningsdorfer sie ansprach, wurde er geschlagen. Der 27-jährige Berliner versuchte einzugreifen und wurde ebenfalls angegriffen. Die mutmaßlichen Täter flüchteten.
1: Die Polizei hat eine Beschreibung der Männer veröffentlicht. Die findet ihr auf radio.vr.de. Am Rathausplatz in Sendenhorst sind Poller installiert worden. Die Stadt will damit verhindern, dass der Platz als Parkfläche oder auch zur Durchfahrt genutzt wird. Das ist in der Vergangenheit mehrfach vorgekommen, vor allem im Zuge der Baumaßnahme am Schlabberpol, heißt es aus dem Rathaus. Dadurch kam es zu gefährlichen Situationen, vor allem für Fußgänger. Die Verkehrssicherheit soll mit den Pollern deutlich verbessert werden und der Platz damit auch wieder attraktiver werden. Bluthochdruck betrifft Millionen Menschen, oft ohne, dass sie es überhaupt merken. Darum geht es heute Abend beim Gesundheitsforum im Marienhospital Oelde. Melanie Faulhaber aus der Redaktion hat die Infos.
3: Dabei geht es auch um die Frage, wie sich Bluthochdruck im Alltag vorbeugen lässt. Ein Kardiologe des Marienhospitals informiert über Ursachen, moderne Therapien und einfache Maßnahmen, mit denen Betroffene ihren Blutdruck besser kontrollieren können. Rund 30% aller Erwachsenen in Deutschland leiden an Bluthochdruck. Bleibt er unbehandelt, steigt das Risiko für Herzinfarkt, Schlaganfall oder Nierenschäden deutlich an.
1: Die Veranstaltung findet ab 18 Uhr in der Cafeteria des Krankenhauses in Oelde statt. Die Teilnahme ist kostenlos, eine Anmeldung ist nicht nötig. 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
4: Und dann schauen wir rüber aufs Wetter. Da kommen vereinzelt leichte Schauer runter hier bei uns im Kreis. Es bleibt auch den Abend über noch weitestgehend bewölkt. Stellenweise zeigt sich kurz die Sonne nochmal, aber die Wolken dominieren auf jeden Fall heute Abend. 18 Grad ist die Höchsttemperatur heute, mehr ist nicht drin. Morgen sind es dann schon die 21 Grad. Da sieht es im Laufe des Tages dann auch immer freundlicher aus. Gegen Abend kommt die Sonne dann endgültig durch und Freitag sind dann 24 Grad drin und jede Menge Sonne, 15 Stunden lang. Und dazu noch der Blick auf die Straßen mit dem schnellsten Verkehrs- und Blitzerservice hier bei uns. Geblitzt wird in Aalen auf der Moltke-Straße, Börchen-Oelde auf der Keitlinghauser Straße, in Sendenhorst, da steht er immer noch auf der Straße Osttor, zwischen Sendenhorst und Rennsteinfurt auf der L851, in Freckenhorst haben wir einen Blitzer auf der Hothmarer Straße und dann noch zwischen Sassenberg und Versmold. Da steht er auf AB 476. Alles weitere gerne wie immer an die kostenlose 0800 4x5 345.
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4: Kommt heile durch den Mittwoch. Ich begleite euch dabei. Regina Chaton, mein Name. Hallöchen.

0: Was für die einen der Feierabend ist, ist für die anderen der Arbeitsbeginn. Ja, so läuft das auch hier bei Radio WRF. Ich muss sagen, bei mir kickt jetzt schon langsam so ein bisschen die Müdigkeit. Es ist gleich 18 Uhr, Zeit für mich in den Feierabend zu verschwinden. Und dann gibt's da noch den Kollegen Jonas Rieck, der komplett geladen hier gleich in seine Spätschicht reingeht.
1: Regina, ich weiß gar nicht, wohin mit meiner Energie heute. Wirklich mit Koffein, mehr als übertrieben, eine ganze Kanne Kaffee hatte ich und jetzt gerade eben noch eine Mate reingezogen, weil es ja doch ziemlich gut schmeckt. Ja. Also ich habe heute Hummeln im Arsch und da sind wir auch schon beim Thema im weitesten Sinne. Heute ist Weltbienentag, da müssen wir gleich auf jeden Fall drüber sprechen, weil viele gar nicht, glaube ich, wissen, wie wichtig Bienen eigentlich sind und dass es denen bei uns gar nicht mal so gut geht. Wir können aber alle ein bisschen supporten, dass es Maya und ihren Freundinnen auch weiterhin hier bei uns gut geht. Sprechen wir gleich drüber in der Spätschicht. Ich freue mich.
0: Ja, guck mal, können wir gleich sogar was lernen hier beim Jonas. Ab 18 Uhr geht's los mit der Radio WRF Spätschicht. Ich bin Regina Chaton und ich verabschiede mich jetzt auch in meinen Feierabend. Mich hört ihr dann morgen wieder, wenn ihr mögt, hier im Radio WRF Nachmittag. Schönen Feierabend euch oder schönen Schichtbeginn. 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
1: Mit Danny Hoppe, guten Abend. Zu hohe Kosten und zu viele, die durchfallen. Am Führerschein gab es zuletzt eine Menge Kritik, deshalb soll eine Reform her. Das Kabinett hat heute die Pläne von Verkehrsminister Schnieder beschlossen. Er will die Fahrausbildung stark verändern, den Führerschein zu machen soll dadurch schneller gehen und vor allem billiger werden. Aktuell kostet ein Führerschein für Anfänger im Schnitt zwischen 3.000 und 4.000 Euro. Marc Weiß aus dem News-Team, was soll sich jetzt genau ändern?
2: Ja, das ist einiges. Der Fragenkatalog für die Theorieprüfung soll um rund ein Drittel gekürzt werden. Außerdem soll der Theorieunterricht wahlweise auch digital per App stattfinden können. Man müsste also nicht mehr in die Fahrschule. Es soll weniger Sonderfahrten im praktischen Teil geben, also diese Nachtfahrten, Überlandfahrten, Autobahnfahrten und so weiter. Die Fahrprüfung soll kürzer werden, damit man mehr Termine anbieten kann und die Schüler nicht so lange warten müssen. Und die sogenannte Laienausbildung soll eingeführt werden. Übungsfahrten könnten dann unter bestimmten Voraussetzungen in Begleitung einer, wie es heißt, nahestehenden Person stattfinden. Also etwa die Eltern oder die Großeltern.
1: Und was sagen die Fahrschulen dazu?
2: Ja, also die sind nicht restlos begeistert. Der Verband der Fahrlehrer hält zum Beispiel diese Laienausbildung für keine gute Idee und auch unfair, weil vielleicht gar nicht alle Eltern ein Auto hätten, heißt es. Es gibt auch Zweifel an der Qualität einer möglichen Theorieunterrichts-App. Kritik kommt auch vom TÜV. Der macht sich Sorgen wegen der reduzierten Sonderfahrten und der kürzeren Fahrprüfung. Das Ganze dürfe nicht zu einer Fahrerlaubnisprüfung leid werden, denn das gefährde die Verkehrssicherheit. Das zumindest sagt der TÜV.
1: Danke, Marc. Und jetzt weitere Meldungen im Überblick. Nach der Aufnahme eines amerikanischen Ebola-Patienten in der Charité soll auch seine Familie nach Berlin kommen. Das hat das Bundesgesundheitsministerium mitgeteilt. Demnach handelt es sich um die Ehefrau und drei Kinder. Auch sie sollen in der Sonderisolierstation der Charité untergebracht werden. Das Bundesinnenministerium denkt offenbar darüber nach, Geflüchteten aus Syrien eine höhere Rückkehrprämie zu zahlen. Laut Focus ist ein Betrag von 8.000 Euro im Gespräch. Das Magazin beruft sich auf Regierungskreise. Aktuell gibt es für freiwillige Rückkehrer rund 1.000 Euro. In Köln und Rösrath haben Polizei und Steuerfahnder ein Wohnhaus und einen Friseursalon durchsucht. Es geht um mutmaßliche Millionengewinne über Fake-Shops im Internet. Das hat die Kölner Staatsanwaltschaft mitgeteilt. Ermittelt wird demnach gegen einen 37-Jährigen. Er soll mindestens 4 gefälschte Online-Shops betrieben und dort Waren verkauft haben, ohne sie zu verschicken. Der SC Freiburg steht vor dem größten Spiel seiner Vereinsgeschichte. Am Abend spielen die Freiburger in Istanbul im Finale der Europa League. Gegner ist der englische Spitzenclub Aston Villa. Und es geht um richtig viel. Schon jetzt haben die Freiburger in der Europa League rund 33 Millionen Euro eingenommen. Der Titelgewinn würde nochmal gut 28 Millionen in die Kassen spülen. Auch weil die Freiburger dann in der nächsten Saison in der Champions League dabei wären. Freiburgs Trainer Julian Schuster ist auf jeden Fall heiß auf das Spiel. Er will den Titel.
3: Wir werden alles dafür tun und unser Gesicht zeigen.
1: Bei aller Euphorie sind die Freiburger gegen Aston Villa trotzdem nur Außenseiter. Anstoß in Istanbul ist um 21 Uhr. Und das waren die Nachrichten mit Danny Hoppe.
4: Der Himmel bleibt bei uns morgen am Donnerstag häufig noch grau. Morgens und Richtung Abend sind auch noch mal Schauer drin. Zwischendurch kommt aber schon auch die Sonne durch. Temperaturen dann immerhin schon bis 20 Grad. Und Richtung langes Pfingstwochenende halten wir Kurs auf den Thermometer. Es geht nach oben. 23 Grad am Freitag, dann schon meist trocken und mit viel Sonne. Und am Samstag und auch Sonntag wird es dann richtig sommerlich mit über 25 Grad und jeder Menge blauem Himmel. Radio WAF läuft bei euch mit dem schnellsten Verkehrs- und Blitzerservice. Zwischen Sendenhorst und Rennsteinfurt wird geblitzt an der L851. Dann zweimal bei euch in Aalen, Hammerstraße und Moltkestraße. In Freckenhorst, Hodmarer Straße und in Sendenhorst, Osttor. Kommt gut durch diesen Mittwochabend.
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4: Der heute möglicherweise ein bisschen zu viel Koffein zu sich genommen hat. Ja, ich habe aufgehört zu zählen, wie viel Kaffee ich getrunken habe und eben gerade kurz vor der Sendung noch eine Mate reingescheppert. Das schmeckt doch einfach ziemlich gut, ne? Aber dafür habe ich jetzt unfassbar viel Energie und jetzt muss die irgendwo raus, ne? Ich habe Hummeln im Arsch. Dabei ist heute gar nicht Welthummeltag, sondern naja, fast Weltbienentag. Und da müssen wir gleich drüber sprechen. Den Bienen, vor allen Dingen Wildbienen, geht's gar nicht mal so gut bei uns. Aber wir können alle helfen auf unseren Balkonen oder in den Gärten. Sprechen wir drüber nach 3 Hits. Erstmal wünsche ich euch jetzt einen ganz wunderbaren Mittwochabend. Freue mich sehr, dass wir den hier in der Spätschicht zusammen zu verbringen. Geht's los hier. Es geht los, wollte ich sagen. The Cranberries. Zombie hier für euch. Schön, dass ihr da seid.

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0: Swim, so heißt die neue Nummer von BTS, die wir gerade gehört haben, hier am Mittwochabend in der Spätschicht um gleich 6:15. Was haben Bienen mit Schweinen und Rindern gemeinsam? Ah, ein bisschen komische Frage, aber tatsächlich gehören diese Tierarten zu den Top 3 Nutztieren, die wir hier so haben. Ja, bei Schweinen und Rindern ist es irgendwie ein bisschen offensichtlicher, ne? Aber auch Bienen haben echt einen großen Anteil an dem, was wir jeden Tag so auf unseren Tellern haben. 85% aller heimischen Nutz- und Wildpflanzen werden von Bienen bestäubt. Wenn die nicht wären, dann hätten wir Erdbeeren, Äpfel, Gurken, kaum noch, zumindest nicht in der Form, wie wir halt eben es gewohnt sind. Das Problem ist, und da müssen wir heute am Weltbienentag drüber sprechen, Wildbienen vor allem sind bei uns teilweise wirklich stark bedroht. Das liegt daran, dass es eben nicht mehr so viele bunte Blumenwiesen gibt bei uns in den Wäldern und auch sonst nicht, ne, wird ja überall irgendwie neu gebaut. Dann werden auch Chemikalien eingesetzt, die nicht nur gegen Schädlinge sind, sondern eben auch gegen sehr nützliche Bienen. Wir können aber alle einen kleinen Beitrag leisten. Wir können zum Beispiel dafür sorgen, dass unsere Balkon- oder Gartenpflanzen vielseitig sind. Lavendel mögen Bienen sehr gerne, Thymian, Salbei, den Rasen nicht immer vollständig abmähen, auch wenn es vielleicht schön aussieht, aber in so ungemähtem Rasen, so wilde Ecken, da freuen sich Bienen drüber, da fühlen sie sich wohl drin. Und es lohnt sich auf jeden Fall auch für die Bienen auf chemische Pflanzenschutzmittel zu verzichten und fürs Düngen einfach zum Beispiel ganz normale Komposterde zu verwenden. Und so können wir alle ein bisschen was beitragen dafür, dass es den Bienen auch zukünftig gut geht bei uns heute am Weltbienen. Tag.
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1: Ich bin Kerstin Menke-Möller. Schönen guten Abend. Kein Platz für Gewalt und Hasskriminalität in Telgte. Das macht die Stadt nach einem Angriff auf ein homosexuelles Paar in einem Statement deutlich. Darin heißt es, Telgte stehe für eine offene, vielfältige Stadtgemeinschaft, die jeden Menschen unabhängig von Herkunft, sexueller Orientierung und geschlechtlicher Identität willkommen heiße. Laut Polizei waren die beiden Männer aus Henningsdorf und Berlin am vergangenen Freitag mit einem weiteren Mann aus Telgte im Bereich Brefeld Wegecke Klatenbergweg unterwegs. Dort wurden sie von zwei Männern geschlagen. Die sollen das Paar zuvor auf dem Weinfest beleidigt haben. Mit dem heutigen Weltbienentag soll auf die Bedeutung der Honigbienen aufmerksam gemacht werden. Die Imker im Kreis Warendorf sind allerdings zunehmend besorgt. Denn auch bei uns breitet sich die asiatische Hornisse aus. Eine wachsende Gefahr für die heimischen Bienenvölker. Die Infos hat Christian Böder aus der Redaktion.
2: Ein neues Förderkonzept des Landes NRW gegen die asiatische Hornisse reiche nicht aus, heißt es vom Kreisimkerverein Warendorf-Beckum. Die bereitgestellten Fördergelder reichen demnach nicht für eine flächendeckende Bekämpfung. Außerdem sei unklar, welche Imkerinnen und Imker im Kreis Warendorf bereit wären, an erforderlichen Schulungen zur Nestbeseitigung teilzunehmen und freie Zeit in die Nestbekämpfung zu investieren und das ohne Versicherungsschutz im Fall eines Unfalls.
1: Die asiatische Hornisse tötet nicht nur Imkerbienen, sondern auch andere Arten von Insekten und Spinnen. Im Kreis Warendorf seien in diesem Jahr erste Nester aufgetaucht, sagen die heimischen Imker. In Warendorf gehen Ende des Monats wieder viele Läuferinnen und Läufer für einen guten Zweck an den Start. Der Hoffnungslauf der Aktion Kleiner Prinz steht am 30. Mai an. Es geht zum 17. Mal rund um den Emsee. Mehr darüber weiß Simon Panock aus der Redaktion.
3: Mit dem Erlös der Laufveranstaltung werden verschiedene Projekte der Kinderhilfsorganisation unterstützt. Zum Beispiel der Bunte Kreis, der Eltern von früh- oder krankgeborenen Kindern hilft. Das Geld kommt auch der Caritas Erziehungsberatung zugute. Das Frauenhaus und die offenen Ganztagsschulen im Kreis Warendorf werden ebenfalls unterstützt, um bedürftigen Kindern zu helfen. Gestartet werden kann am 30. Mai zwischen 10 und 15 Uhr auf der Emsbrücke in Warendorf.
1: Beim Hoffnungslauf könnt ihr zwischen unterschiedlich langen Laufstrecken wählen. Für jeden gelaufenen Kilometer spendet die Sparkasse Münsterland Ost 1 Euro. 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
4: Das Wetter morgen am Donnerstag häufig zwar noch bewölkt, hier und da kann auch noch ein Schauer mit dabei sein, aber der Sommer nimmt Anlauf. Bis 20 Grad stehen morgen schon auf dem Thermometer. Am Freitag zum Start ins Wochenende dann noch ein Ticken wärmer, dann schon 23 Grad in der Spitze, die meiste Zeit dann auch trocken, mit häufig auch schon Sonne. Und das lange Pfingstwochenende wird dann so richtig frühsommerlich. Samstag und auch Sonntag kriegen wir über 25 Grad in der Spitze. Radio WRF läuft bei euch mit dem schnellsten Verkehrs- und Blitzerservice. Zwischen Sendenhorst und Rennsteinfurt wird geblitzt an der L851. Dann zweimal bei euch in Aalen, Hammerstraße und Moltkestraße, in Freckenhorst, Hodmarer Straße und in Sendenhorst Osttor. Kommt gut durch diesen Mittwochabend.
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4: Vielleicht habt ihr auch so einen Menschen in eurem Umfeld, für den das Glas im Voraus schon nicht nur halb leer ist, sondern komplett leer. Der direkt sagt, nee, das versuche ich gar nicht erst. Nee, ich werde eh nachher wieder verletzt. Nee, das geht sowieso schief. Ja, ist aus meiner Sicht das falsche Mindset, weil könnte ja auch sein, dass es klappt, ne? Und das würde man ja nie herausfinden, wenn man es von vornherein gar nicht erst versucht. Und genau das denkt auch Teddy Swims, hat eine Nummer rüber geschrieben. Er möchte das nicht mehr sein. Er möchte nicht mehr Mr. Besserwisser sein. Mr. Know-it-all auf Englisch. Und so heißt diese Nummer hier. In der Spätschicht für euch.

0: Glockenbach und Aus ist hier für euch am Mittwochabend mit Dirty Dancing.
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0: Es gibt ja so einige Wörter, die gibt es in anderen Sprachen, auf Deutsch aber nicht. Und das ist bei vielen Wörtern auch schade. Bei dem Wort Homewrecker allerdings nicht. Da haben wir kein deutsches Wort für, weil wir das auch einfach nicht wollen. Wir mögen das nicht. Homewrecker. Ich kann es nicht mehr aussprechen. Homewrecker ist jemand, der bewusst eine intakte Beziehung zerstören möchte oder auch sogar eine intakte Ehe, um selber einen Vorteil daraus zu schlagen, um sich selber in die Beziehung reinzuzecken, weil man sich vielleicht in eine Person verguckt hat, die Teil dieser glücklichen Beziehung ist. Ja, das ist ein Homewrecker. Und genauso heißt die neue Nummer von Somber. Er möchte aber kein Homewrecker sein, weil wer will das schon, ne? Deswegen brauchen wir das Wort in unserer deutschen Sprache gar nicht. Nein!
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1: Mit Danny Hoppe, guten Abend. Wenn Haushaltsgeräte oder andere kleinere Maschinen nach Ablauf der Garantie kaputt gehen, landen sie oft auf dem Schrott. Eine Reparatur lohnt sich nämlich oft nicht oder ist manchmal technisch auch gar nicht möglich. Das ist weder im Interesse der Kunden noch gut für die Umwelt und deshalb sollen in der EU Hersteller bald zu bestimmten Reparaturen gezwungen werden können. Der Bundestag hat jetzt am Abend zum ersten Mal über den entsprechenden Gesetzentwurf für uns in Deutschland beraten. Marc Weiß aus dem News-Team, worum geht's da konkret?
2: Es geht um Waschmaschinen, Trockner, Geschirrspüler, Kühlgeräte, Schweißgeräte, Staubsauger, Datenspeicher, Mobiltelefone, Drucker, Tablets, einige Computer, schnurlose Telefone, E-Roller und E-Bikes. Wer ein solches Gerät kauft, der soll ein Recht auf Reparatur haben, wenn das Teil nach der Garantie kaputt geht. Und das zu einem angemessenen Preis, der variiert natürlich von Produkt zu Produkt. Wichtig ist aber, dass sich Reparaturen insgesamt wieder lohnen. Und einige Hersteller müssen teilweise auch komplett umdenken, denn es gibt ja Geräte, die kann man gar nicht reparieren. Einige Akkus zum Beispiel sind gerne mal so verbaut, dass man gar nicht drankommt, ohne das Gerät komplett zu zerstören. Das soll in Zukunft verboten sein.
1: Die Industrie ist allerdings nicht begeistert von den Plänen.
2: Ja, die Industrie- und Handelskammer sagt zum Beispiel, dass diese Reparaturpflicht auch für kleine und mittlere Unternehmen überhaupt machbar sein müsse. Die haben natürlich nicht die Möglichkeiten, die ein Tech-Riese hat. Und die Kammer sagte auch, dass die Vorgaben im Moment zu schwammig seien. Es soll ja für Reparaturen Zeitrahmen geben. Du kannst nicht erwarten, dass man deine 40 Jahre alte Waschmaschine für 20 Euro repariert, klar. Aber diese Reparaturfristen sollen durchaus bei einigen Jahren liegen. Das ist aber bei jedem Gerät anders. Und auch die Kosten für die Reparaturen sind noch nicht ganz klar. Hier gäbe es noch zu viele Unklarheiten in den Plänen und zu viel Bürokratie, sagt die Industrie- und Handelskammer.
1: Danke, Marc. Und jetzt weitere Meldungen im Überblick. Die Spannungen zwischen Russland und den baltischen Staaten Estland, Lettland und Litauen nehmen zu. Auslöser sind die jüngsten ukrainischen Drohnenangriffe auf Russland. Moskau gibt den Balten eine Mitschuld. Ohne jeden Beleg warf der russische Auslandsgeheimdienst Lettland vor, die Drohnen vom eigenen Gebiet aus starten zu lassen. Seit gestern Vormittag ist das Online-Portal für die neue E-Auto-Prämie freigeschaltet. Bis jetzt wurden schon fast 20.000 Anträge gestellt. Das hat das Bundesumweltministerium mitgeteilt. Die Fördermittel sollen für bis zu 800.000 Fahrzeuge ausreichen. Der SC Freiburg steht am Abend vor dem größten Spiel seiner Vereinsgeschichte. Im Finale der Europa League treffen die Freiburger in Istanbul auf den englischen Spitzenclub Aston Villa. Mit einem Sieg würden die Freiburger sich zum ersten Mal auch für die Champions League qualifizieren. Kaputte Kloschüsseln, Vandalismus, Dreck und Gestank. Das ist für viele Schülerinnen und Schüler der Alltag, wenn sie in der Schule zur Toilette müssen. Ein neues Hilfsportal will das ändern. Toiletten machen Schule heißt das Online-Portal. Dahinter steckt der Verein German Toilet Organization. Er will Kindern, Jugendlichen und ihren Lehrern zeigen, wie sie den Zustand der Schulklos verbessern können. Und das schon mit wenig Kosten und nur kleinem Aufwand. Als Beispiele werden Pflanzen, Duftspender, Wandmalereien, eine warme Beleuchtung oder auch ein Radio genannt. In einigen Städten werde auch erprobt, dass Reinigungskräfte fest einer Schule zugeordnet seien und nicht wie üblich spätabends, sondern auch am Tag putzen. Auch die Bundesschülerkonferenz sagt, das Thema werde seit Jahren angesprochen, aber nicht ernst genommen. Und das waren die Nachrichten mit Danny Hoppe.
3: Morgen am Donnerstag kriegen wir noch einen Mix aus Wolken, zwischendurch mal ein bisschen Sonne, aber auch einzelne Schauer, die durchziehen. Temperaturen bis 20 Grad, also es geht schon ein wenig nach oben auf dem Thermometer. Und zum Start ins lange Pfingstwochenende am Freitag wird es dann noch ein Tick wärmer, 23 Grad und die meiste Zeit trocken und auch schon sonnig. Und Samstag und auch Sonntag fühlen sich dann wirklich schon fast nach richtigem Hochsommer an. Ganz viel Sonne und Temperaturen über 25 Grad. Schön!
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3: Radio WAF läuft bei euch mit dem schnellsten Verkehrs- und Blitzerservice. Zwischen Sendenhorst und Rennsteinfurt wird geblitzt an der L851. Dann zweimal bei euch in Aalen, Hammerstraße und Moltke Straße. In Freckenhorst, Hothmarer Straße und in Sendenhorst, Osttor. Kommt gut durch diesen Mittwochabend.
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3: Schön, dass ihr mich mitnehmt auf dem Weg durch diesen Mittwochabend. Lost Frequencies spiele ich uns hier im besten Mix. The Feeling.

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1: Ich bin Kerstin Menke-Möller. Schönen guten Abend. Kein Platz für Gewalt und Hasskriminalität in Telgte. Das macht die Stadt nach einem Angriff auf ein homosexuelles Paar in einem Statement deutlich. Darin heißt es, Telgte stehe für eine offene, vielfältige Stadtgemeinschaft, die jeden Menschen unabhängig von Herkunft, sexueller Orientierung und geschlechtlicher Identität willkommen heiße. Laut Polizei waren die beiden Männer aus Henningsdorf und Berlin am vergangenen Freitag mit einem weiteren Mann aus Telgte im Bereich Brefeld Wegecke Klatenbergweg unterwegs. Dort wurden sie von zwei Männern geschlagen. Die sollen das Paar zuvor auf dem Weinfest beleidigt haben. Mit dem heutigen Weltbienentag soll auf die Bedeutung der Honigbienen aufmerksam gemacht werden. Die Imker im Kreis Warendorf sind allerdings zunehmend besorgt. Denn auch bei uns breitet sich die asiatische Hornisse aus. Eine wachsende Gefahr für die heimischen Bienenvölker. Die Infos hat Christian Böder aus der Redaktion.
2: Ein neues Förderkonzept des Landes NRW gegen die asiatische Hornisse reiche nicht aus, heißt es vom Kreis Imkerverein Warendorf-Beckum. Die bereitgestellten Fördergelder reichen demnach nicht für eine flächendeckende Bekämpfung. Außerdem sei unklar, welche Imkerinnen und Imker im Kreis Warendorf bereit wären, an erforderlichen Schulungen zur Nestbeseitigung teilzunehmen und freie Zeit in die Nestbekämpfung zu investieren und das ohne Versicherungsschutz im Fall eines Unfalls.
1: Die asiatische Hornisse tötet nicht nur Imkerbienen, sondern auch andere Arten von Insekten und Spinnen. Im Kreis Warendorf seien in diesem Jahr erste Nester aufgetaucht, sagen die heimischen Imker. In Warendorf gehen Ende des Monats wieder viele Läuferinnen und Läufer für einen guten Zweck an den Start. Der Hoffnungslauf der Aktion Kleiner Prinz steht am 30. Mai an. Es geht zum 17. Mal rund um den Emsee. Mehr darüber weiß Simon Panock aus der Redaktion.
3: Mit dem Erlös der Laufveranstaltung werden verschiedene Projekte der Kinderhilfsorganisation unterstützt. Zum Beispiel der Bunte Kreis, der Eltern von früh- oder krankgeborenen Kindern hilft. Das Geld kommt auch der Caritas Erziehungsberatung zugute. Das Frauenhaus und die offenen Ganztagsschulen im Kreis Warendorf werden ebenfalls unterstützt, um bedürftigen Kindern zu helfen. Gestartet werden kann am 30. Mai zwischen 10 und 15 Uhr auf der Emsbrücke in Warendorf.
1: Beim Hoffnungslauf könnt ihr zwischen unterschiedlich langen Laufstrecken wählen. Für jeden gelaufenen Kilometer spendet die Sparkasse Münsterland Ost 1 Euro. 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
4: Der Himmel bleibt bei uns morgen am Donnerstag häufig noch grau. Morgens und Richtung Abend sind auch noch mal Schauer drin. Zwischendurch kommt aber schon auch die Sonne durch. Temperaturen dann immerhin schon bis 20 Grad. Und Richtung langes Pfingstwochenende halten wir Kurs auf dem Thermometer. Es geht nach oben. 23 Grad am Freitag, dann schon meist trocken und mit viel Sonne. Und am Samstag und auch Sonntag wird es dann richtig sommerlich mit über 25 Grad und jeder Menge blauem Himmel. Radio WRF läuft bei euch mit dem schnellsten Verkehrs- und Blitzerservice. Zwischen Sendenhorst und Rennsteinfurt wird geblitzt an der L851. Dann zweimal bei euch in Aalen, Hammerstraße und Moltkestraße. In Freckenhorst, Hodmarer Straße und in Sendenhorst, Osttor. Kommt gut durch diesen Mittwochabend.
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4: Gleich habe ich für euch aktuellen Sound von Tiffany Harris, Vertigo, übersetzt Höhenangst. Ja, wenn man Höhenangst hat, dann ist es gar nicht so schlecht, wenn man kaputte Flügel hat, oder? Und damit wären wir bei dieser Nummer hier, die ich uns vorher spiele. Mr. Mister mit Broken Wings, kaputte Flügel. Hier für euch am Mittwochabend in der Spätschicht. Herzlich willkommen.

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Nico Santos für euch hier in der Spätschicht eurer Show am Abend mit Would I Lie to You. Am Wochenende kriegen wir bei uns einen kleinen Vorgeschmack auf den Sommer. Ja, wobei eigentlich keinen kleinen Vorgeschmack, einen ziemlich großen. Wir knacken die 30 Grad wohl noch nicht, aber es fehlt nicht viel dazu. Und falls ihr sagt, boah, da hätte ich Bock, was zu unternehmen, dann checkt gerne mal unsere Veranstaltungstipps im Netz, falls ihr noch ein bisschen Inspiration für euer Wochenende braucht. 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
1: Ich bin Dirk Zeitler. Milliarden für Feldbetten und Notvorräte. Der Schutz der Bevölkerung im Verteidigungsfall soll verbessert werden. Das Kabinett hat dafür heute Vorschläge von Bundesinnenminister Dobrindt beschlossen.
2: Damit Deutschland für die Bewältigung von Krisen und möglichen kriegsbedingten Gefahren in Zukunft besser gerüstet ist, will die Bundesregierung viel Geld investieren. Insgesamt 10 Milliarden Euro bis 2029. Eine zentrale Rolle übernimmt das Technische Hilfswerk, weil es über große Erfahrungen bei Katastrophen verfügt. Es geht um die Beschaffung von Fahrzeugen, Geräten, aber auch um die Instandhaltung von Gebäuden. An über 60 Standorten soll außerdem eine sogenannte medizinische Taskforce des Bundes aufgebaut werden. Tine Klimach, Nachrichtenredaktion.
1: Nach ihrer Festnahme in München sind zwei mutmaßliche Spione für China in Untersuchungshaft. Ein Ermittlungsrichter am Bundesgerichtshof eröffnete dem deutschen Ehepaar die Haftbefehle und setzte diese in Vollzug. Laut Bundesanwaltschaft arbeiteten die Eheleute für einen chinesischen Geheimdienst. Sie sollen versucht haben, an wissenschaftliche Informationen zu Spitzentechnologie zu gelangen, die auch militärisch nutzbar ist.
3: Sie gaben sich als Dolmetscher aus oder als Mitarbeiter von Autofirmen und machten sich so an die Wissenschaftler ran. Vor allem Lehrstuhlinhaber für die Bereiche Luft- und Raumfahrttechnik, Informatik oder künstliche Intelligenz. Einige der Opfer lockten sie nach China, angeblich um Vorträge vor Experten zu halten. Tatsächlich gehörten die angeblich zivilen Experten aber dann zu staatlichen chinesischen Rüstungsunternehmen. Und die nahmen die Infos über militärisch nutzbare Hochtechnologie, wie es heißt, natürlich gerne auf. Thomas Thonfeld nach. Nachrichtenredaktion.
1: Mit dem Ölpreisschub im Zug des Iran-Kriegs hat die Inflation in der Eurozone weiter deutlich zugelegt. Im April stiegen die Verbraucherpreise im Jahresvergleich um 3%, wie das Statistikamt Eurostat mitteilte. Im März hatte die Inflationsrate in den Ländern mit der Euro-Währung bei 2,6% gelegen. 4 Stunden nach Start der neuen Elektroautokaufprämie lagen bereits knapp 17.000 Anträge vor. Das teilte das Bundesumweltministerium mit. Förderfähig sind Kauf und Leasing neuer E-Autos und bestimmter Plug-in-Hybride sowie Elektroautos mit sogenannten Reichweitenverlängerern. Die Förderung für ein neues E-Auto hängt an bestimmten Einkommensgrenzen.
4: Das Wetter morgen am Donnerstag, häufig zwar noch bewölkt, hier und da kann auch noch ein Schauer mit dabei sein, aber der Sommer nimmt Anlauf. Bis 20 Grad stehen morgen schon auf dem Thermometer. Am Freitag zum Start ins Wochenende dann noch ein Ticken wärmer, dann schon 23 Grad in der Spitze, die meiste Zeit dann auch trocken, mit häufig auch schon Sonne. Und das lange Pfingstwochenende wird dann so richtig frühsommerlich. Samstag und auch Sonntag kriegen wir über 25 Grad in der Spitze.
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1: Radio WRF läuft bei euch mit dem schnellsten Verkehrs- und Blitzer-Service. Zwischen Sendenhorst und Rennsteinfurt wird geblitzt an der L851. Dann zweimal bei euch in Aalen, Hammerstraße und Moltkestraße, in Freckenhorst, Hodmarer Straße und in Sendenhorst Osttor. Kommt gut durch diesen Mittwochabend.
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1: Nein. Auf gar keinen Fall heute Abend noch irgendwie stressen oder ärgern lassen. Wir lassen diesen Mittwoch zusammen super entspannt ausklingen. Ich habe richtig gute Musik dabei. Wie immer, Christina Aguilera gleich mit Genie in a Bottle. Und das ist für euch James Blunt, Bonfire Heart. Schön, dass ihr da seid.

0: Bruno Mars hier für euch gespielt mit I Just Might in der Spätschicht eurer Show am Abend um gleich 7:45. Letztens hat mich ein Kumpel gefragt, ob ich schon die neue Nummer von Felix Jähn kenne. Wollte ich wissen, was? Von wem? Sag doch mal. Ja, von Felix Jähn. Was? Ich hab den Künstler nicht verstanden. Wie heißt der DJ? Felix Jähn. Hä? Kennst du doch? Ich so, nein, kenne ich nicht. Ich kenne nur Felix Jähn. Mit einem langen E. Auch wenn man das mit AE schreibt, der Typ heißt Felix Jähn. Nicht Felix Jähn. Ja, das tut mir leid, ich weiß, es ist Klugscheißerei, aber da muss ich kurz an die Glocke hängen, dass ich das weiß. Wir hatten ihn schon hier, wir haben ihn interviewt, wir haben ihn gefragt. Er heißt Felix Jähn. Und warum klugscheiße ich hier? Na klar, weil ich den Typen jetzt hier für euch mitgebracht habe mit sehr sommerlicher Musik zusammen mit Cascada. Mag ich sehr die Nummer, geht ordentlich nach vorne, ist was zum Aufdrehen. Hier ganz frisch in der Spätschicht, im besten Mix, Felix Jähn.
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1: Ich bin Kerstin Menkemöller. Schönen guten Abend. Kein Platz für Gewalt- und Hasskriminalität in Telgte. Das macht die Stadt nach einem Angriff auf ein homosexuelles Paar in einem Statement deutlich. Darin heißt es, Telgte stehe für eine offene, vielfältige Stadtgemeinschaft, die jeden Menschen unabhängig von Herkunft, sexueller Orientierung und geschlechtlicher Identität willkommen heiße. Laut Polizei waren die beiden Männer aus Henningsdorf und Berlin am vergangenen Freitag mit einem weiteren Mann aus Telgte im Bereich Briefeld Wegecke Klatenbergweg unterwegs. Dort wurden sie von zwei Männern geschlagen. Die sollen das Paar zuvor auf dem Weinfest beleidigt haben. Mit dem heutigen Weltbienentag soll auf die Bedeutung der Honigbienen aufmerksam gemacht werden. Die Imker im Kreis Warendorf sind allerdings zunehmend besorgt. Denn auch bei uns breitet sich die asiatische Hornisse aus. Eine wachsende Gefahr für die heimischen Bienenvölker. Die Infos hat Christian Böder aus der Redaktion.
2: Ein neues Förderkonzept des Landes NRW gegen die asiatische Hornisse reiche nicht aus, heißt es vom Kreis Imkerverein Warendorf-Beckum. Die bereitgestellten Fördergelder reichen demnach nicht für eine flächendeckende Bekämpfung. Außerdem sei unklar, welche Imkerinnen und Imker im Kreis Warendorf bereit wären, an erforderlichen Schulungen zur Nestbeseitigung teilzunehmen und freie Zeit in die Nestbekämpfung zu investieren und das ohne Versicherungsschutz im Fall eines Unfalls.
1: Die asiatische Hornisse tötet nicht nur Imkerbienen, sondern auch andere Arten von Insekten und Spinnen. Im Kreis Warendorf seien in diesem Jahr erste Nester aufgetaucht, sagen die heimischen Imker. In Warendorf gehen Ende des Monats wieder viele Läuferinnen und Läufer für einen guten Zweck an den Start. Der Hoffnungslauf der Aktion Kleiner Prinz steht am 30. Mai an. Es geht zum 17. Mal rund um den Emsee. Mehr darüber weiß Simon Panock aus der Redaktion.
3: Mit dem Erlös der Laufveranstaltung werden verschiedene Projekte der Kinderhilfsorganisation unterstützt. Zum Beispiel der Bunte Kreis, der Eltern von früh- oder krankgeborenen Kindern hilft. Das Geld kommt auch der Caritas Erziehungsberatung zugute. Das Frauenhaus und die offenen Ganztagsschulen im Kreis Warendorf werden ebenfalls unterstützt, um bedürftigen Kindern zu helfen. Gestartet werden kann am 30. Mai zwischen 10 und 15 Uhr auf der Emsbrücke in Warendorf.
1: Beim Hoffnungslauf könnt ihr zwischen unterschiedlich langen Laufstrecken wählen. Für jeden gelaufenen Kilometer spendet die Sparkasse Münsterland Ost 1 Euro. 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
4: Morgen am Donnerstag kriegen wir noch einen Mix aus Wolken, zwischendurch mal ein bisschen Sonne, aber auch einzelne Schauer, die durchziehen. Temperaturen bis 20 Grad, also es geht schon ein wenig nach oben auf dem Thermometer. Und zum Start ins lange Pfingstwochenende am Freitag wird es dann noch ein Tick wärmer, 23 Grad und die meiste Zeit trocken und auch schon sonnig. Und Samstag und auch Sonntag fühlen sich dann wirklich schon fast nach richtigem Hochsommer an. Ganz viel Sonne und Temperaturen über 25 Grad. Schön! Radio WRF läuft bei euch mit dem schnellsten Verkehrs- und Blitzerservice. Zwischen Sendenhorst und Rennsteinfurt wird geblitzt an der L851. Dann zweimal bei euch in Aalen, Hammerstraße und Moltkestraße, in Freckenhorst, Hodmarer Straße und in Sendenhorst Osttor. Kommt gut durch diesen Mittwochabend.
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4: Und das jetzt ungefähr noch ein halbes Stündchen. Schön, dass ihr mit dabei seid. Wir machen uns diesen Mittwochabend so entspannt es geht mit ganz entspanntem Sound. Hier gleich von Linkin Park. Ich spiele uns Heavy direkt nach Taylor Swift. Hier für euch im besten Mix The Fate of Ophelia.

0: Schönen Mittwochabend zusammen. Ich freue mich, dass ihr mit dabei seid hier in der Spätschicht eurer Show am Abend. Heute am Weltbienentag. Ja, ziemlich kleine, wenn ihr mich fragt, auch sehr niedliche Tierchen und vor allen Dingen ziemlich wichtige Tierchen. Ja, 85% aller heimischen Nutz- und Wildpflanzen werden von Bienen bestäubt. Damit zählen sie zu den Top 3 Nutztierarten, die wir hier so haben, neben Schweinen und Rindern. Wenn es die Bienen nicht gäbe, dann hätten wir ganz viel nicht, was wir jeden Tag selbstverständlich essen. So Äpfel, Gurken oder jetzt gerade Erdbeeren, die gäbe es tatsächlich kaum noch. Das Problem ist, Wildbienen sind sehr stark bedroht. Das liegt zum Beispiel daran, dass es nicht mehr so viele bunte Blumenwiesen gibt, wo die sich wohlfühlen. Dann kommen noch die Chemikalien dazu, die ja eigentlich gegen Schädlinge eingesetzt werden. Aber Bienen vertragen die häufig eben auch nicht so gut. Dann ist die Frage, was können wir denn so als einzelne Personen dazu beitragen? Ziemlich viel tatsächlich. Zum Beispiel können wir unsere Balkon- oder Gartenpflanzen so ein bisschen an den Bienen orientieren. Einfach mal ein Lavendel, ein Thymian, Salbei dazwischen setzen. Da freuen die sich drüber. Die Bienen mögen es auch, wenn man den Rasen nicht direkt ständig mäht. So eine kleine wilde Ecke, wo auch mal irgendwie was wuchern darf. Da fühlen die sich wohl. Und generell gilt, wir helfen den Bienen auch, indem wir auf chemische Pflanzenschutzmittel verzichten und zum Düngen zum Beispiel einfach ganz normale Komposterde verwenden.
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1: Ich bin Dirk Zeitler. Ein Führerschein zu machen soll für Fahrschülerinnen und Fahrschüler günstiger und flexibler werden. Darauf zielen Gesetzespläne von Verkehrsminister Schnieder, die das Bundeskabinett heute auf den Weg gebracht hat. Doch wie schnell werden Führerscheine jetzt günstiger? Dazu sagte Schnieder.
2: Die geplante Reform wird nicht sofort, sondern in einem Prozess Auswirkungen auf die Preise haben. Wir schaffen Möglichkeiten. Was der Führerschein am Ende kostet, wird der Markt regeln.
1: Die Fahrausbildung soll einfacher werden, indem zum Beispiel der Theorieunterricht auch online stattfinden kann. Für die Anzahl sogenannter Sonderfahrten soll es keine genauen Vorgaben mehr geben. Und der Fragebogen für die Theorieprüfung soll kleiner werden, so Schnieder. Nach ihrer Festnahme in München sind zwei mutmaßliche Spione für China in Untersuchungshaft. Ein Ermittlungsrichter am Bundesgerichtshof eröffnete dem deutschen Ehepaar die Haftbefehle. Laut Bundesanwaltschaft arbeiteten die Eheleute für einen chinesischen Geheimdienst. Sie sollen versucht haben, an wissenschaftliche Informationen zu Spitzentechnologie zu gelangen, die auch militärisch nutzbar ist. Unter dem durch den Iran-Krieg entstandenen Energiepreisdruck lockert Großbritannien die Sanktionen auf russisches Öl. Die britische Regierung erlaubt auf unbestimmte Zeit den Import von Flugzeugtreibstoff und Diesel, der in Drittländern aus russischem Öl raffiniert wurde.
3: Hintergrund sind Engpässe seit dem Krieg zwischen Israel, den USA und Iran und der Krise um die Straße von Hormus. Die für den Transport von bestimmten Treibstoffen bedeutende Meerenge ist seit Wochen weitgehend blockiert. Wegen der hohen Energiepreise erlaubt Großbritannien nun wieder, dass Diesel und Kerosin aus Drittländern importiert werden, auch wenn sie aus russischem Öl hergestellt wurden. Die Regierung nennt das nötige Flexibilität. Kritik gibt es aber trotzdem, denn London galt bisher als besonders harter Unterstützer der Russland-Sanktionen wegen des Ukraine-Krieges. Aus London, Philipp Detlefs.
1: Rund 50 Stunden nach dem Einsturz eines Mehrfamilienhauses in Görlitz läuft die Suche nach den Vermissten ununterbrochen weiter und Helfer suchen gezielt nach Lebenszeichen. Die Arbeiten laufen auf Hochtouren. Wir geben unseren Menschen Mögliches, sagt ein Polizeisprecher. Nach Feuerwehrangaben seien Hohlräume freigelegt worden. Diese würden mit Sonden von Kameraden des THW nach Lebenszeichen wie Klopfzeichen abgehört.
4: Das Wetter. Das sieht richtig, richtig schön aus die nächsten Tage. Morgen starten wir erst noch mit ein paar Wolken. Da kommt aber sehr schnell die Sonne auch raus. Das Ganze bei bis zu 23 Grad. Und die bleibt dann auch vor allem nachmittags, abends. Und dann geht's noch freundlicher weiter mit noch mehr Sonnenschein. Ab Freitag gibt es quasi gar nichts anderes mehr am Himmel außer die Sonne. Das Ganze bei bis zu 27 Grad. Am Samstag kratzen wir sogar an den 30.
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4: A2 Dortmund-Hannover zwischen Kreuz Bielefeld und Bielefeld Süd. Vorsicht, ein brennendes Fahrzeug, denkt unbedingt an eine Rettungsgasse. Die A57 Nimwegen Krefeld zwischen Mörs-Hülstunk und Kreuz Mörs. Da ist der rechte Fahrstreifen gesperrt, da laufen aktuell Bergungsarbeiten. Das Ganze voraussichtlich noch bis Mitternacht. Auf der 57 Nimwegen Krefeld, da staut es sich auch und zwar zwischen Mörs-Hülstunk und Kreuz Mörs 5 Minuten länger. Und die A1 haben wir noch, Münster-Osnabrück zwischen Münster-Nord und Greven. Eine Viertelstunde kommt da oben drauf.

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1: Wie sagte man schon im alten Mittelalter? Ich hoffe, ihr habt einen vorzüglichen Abend, euer Hochwohlgeboren. Oder irgendwie sowas. Keine Ahnung. Niklas Lüdebach ist hier. Macht euch einen schönen Abend.

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Donnerstags ist ja meistens eigentlich Kinotag, ne? Aber der neue Star Wars Film, der ist tatsächlich seit heute schon in den Kinos. Und unser Kinomann Jörg Albrecht, der hat sich natürlich direkt in die erste Vorstellung reingesetzt und mal geguckt, wie der Film so ist. Ob der was taugt oder nicht, das klären wir gleich. Ich bin Niklas Lünebach, wünsche euch einen richtig schönen Abend mit uns.

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0: Cyril mit Stumbling In. Gleich gibt's neue Musik von Rico Reihama. Aber zuerst gibt's was Neues aus den Kinos.
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2: Du erwartest, dass ich die Galaxis absuche und dieses Geschöpf dann einem Volk von feindlichen Zauberern übergebe?
3: Das ist der Weg.
0: Und vom Heimkino in die Multiplexe, das ist der Weg von The Mandalorian. Nach 3 Staffeln bei Disney Plus hat die Realserie im Star Wars-Universum jetzt einen Kinofilm bekommen. Den ersten Star Wars-Film seit Jahren. Filmexperte Jörg Albrecht, du hast den für uns schon mal angeschaut.
4: Ja, der letzte war 2019, das Finale der 3. Star Wars-Trilogie. Seitdem haben sich die Fans daran gewöhnt, dass sämtliche neuen Geschichten der Weltraumsaga in Serienform bei Disney Plus laufen. Jetzt also die Rückkehr ins Kino mit The Mandalorian and Grogu und damit der Test, ob Star Wars noch auf der großen Leinwand funktioniert.
3: Wir alle kennen die Geschichten über den mandalorianischen Kopfgeldjäger und dieses Kind.
4: Gemeint sind damit der Mensch Din Djarin und Grogu, unser Baby Yoda. Über 3 Serienstaffeln und diverse Abenteuer sind sie zusammengewachsen. Sie sind mittlerweile sogar offiziell Vater und Sohn, nachdem Din Grogu adoptiert hat. Und natürlich warten auf die beiden jetzt erneut finstere Typen in der Galaxie.
5: Das Kind wird Jahrhunderte länger leben als ich. Ich werde nicht immer da sein, um ihn zu beschützen.
0: Klingt jetzt im ersten Moment so, als müssten wir dafür auch die Serie sehen. Ist aber nicht so. Also ihr kommt auch, ohne dass ihr irgendwas von Star Wars gesehen habt, bei dem Film mit. Jörg, du hast schon gesagt, unter anderem ist das aber auch der Grund, warum der Film jetzt nicht so mega ist, ne?
4: Nee, der Beweis, dass Star Wars immer noch eine Kinomarke ist, der steht noch aus. Nächstes Jahr gibt's einen neuen Versuch, dann mit Ryan Gosling und Amy Adams in einer ganz neuen Star Wars Story mit völlig neuen Figuren und dem Titel Starfighter.
0: Falls ihr aber doch Bock habt auf Star Wars, dann könnt ihr auch direkt schon los, weil der untypischerweise schon heute ins Kino gekommen ist, also schon am Mittwoch. The Mandalorian and Grogu, Filmexperte Jörg Albrecht war das mit den Infos. Danke dir.
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1: Ich bin David Riemer. Künftig sollen sich EU-Bürger statt mit Personalausweis auch per Smartphone-App ausweisen können. Das soll den Alltag erleichtern. Das Bundeskabinett hat dazu Neuregelungen auf den Weg gebracht und die Einführung der sogenannten digitalen Brieftasche gesetzlich vorbereitet.
2: Das Smartphone soll zum Ausweis werden. Ältere Menschen sollen ihren Personalausweis nicht mehr erneuern müssen. Und beim Umzug muss der neue Wohnort im Reisepass nicht mehr nachgetragen werden. Beim Perso gilt das für alle Älteren, die 70 Jahre oder älter sind. Aber das ist nur für den alltäglichen Gebrauch bei uns in Deutschland gedacht. Wer ins Ausland reisen will, braucht nach wie vor einen gültigen Ausweis. Eine digitale Brieftasche soll es ab Januar geben. In einer App kann man dann den Personalausweis hochladen und sich damit bei Behörden und Dienstleistern im Netz ausweisen. Die Nutzung ist freiwillig. Aus Berlin, Tine Klimach.
1: In der EU gibt es eine Einigung auf die vollständige Umsetzung des umstrittenen Zolldeals mit den USA. Unter dem Eindruck der jüngsten Drohungen von US-Präsident Trump verständigten sich Vertreter der Regierung und des EU-Parlaments unter anderem darauf, Zölle auf US-Industriegüter abzuschaffen. An den Plänen gibt es aber auch Kritik.
3: Die Linken-Fraktion im Europaparlament beispielsweise findet, die EU habe aufgegeben und lasse sich in einen schlechten Handelsdeal mit den USA zwingen. Es fehle der politische Wille, sich gegen die Erpressung von Trump zu stellen. Deutsche Industrie Verbände dagegen lobten die Einigung auf die vollständige Umsetzung des Zolldeals. Die EU stärke so ihre Verhandlungsposition gegenüber Washington. Die Einigung der Vertreter der Mitgliedstaaten und des Parlaments muss jetzt noch vom Ministerrat und dem Plenum des Parlaments bestätigt werden. Bis spätestens zum 4. Juli sollen die Regelungen dann in Kraft treten. Fiona Reinhardt, Nachrichtenredaktion.
1: Die Regierungspläne für ein Recht auf Reparatur stoßen bei der Opposition auf Vorbehalte. Die AfD warnte bei der ersten Lesung im Bundestag vor überzogenen Haftungsrisiken zulasten kleiner Händler. Grünen und Linken geht der Gesetzentwurf hingegen nicht weit genug. Sie fordern unter anderem klarere Regelungen und Fristen sowie einen staatlichen Reparaturbonus. Nach ihrer Festnahme in München sind zwei mutmaßliche Spione für China in Untersuchungshaft. Ein Ermittlungsrichter am Bundesgerichtshof eröffnete dem deutschen Ehepaar die Haftbefehle und setzte diese in Vollzug. Das teilte eine Sprecherin mit. Laut Bundesanwaltschaft arbeiteten die Eheleute für einen chinesischen Geheimdienst. Sie sollen versucht haben, an wissenschaftliche Informationen zu Spitzentechnologien zu gelangen, die auch militärisch nutzbar ist.
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4: Und wir gehen gemeinsam durch diesen Abend. Wir, das seid ihr, ich, Niklas Lünebach, und das ist sie, Leonie.

0: Es ist eine Erfolgsgeschichte, wie wir sie irgendwie aus irgendwelchen Filmen oder sonst irgendwas kennt. Angefangen als Straßenkünstler zum Sänger und inzwischen spielt er sogar ausverkaufte Shows. Es ist ein ganz besonderes Import. Kommt aus Großbritannien, ADMT. Seinen Song Fuck You, den hatten wir vor ein paar Monaten schon mal vorgestellt. Vielleicht erinnert ihr euch. Jetzt ist er wieder bei uns zu Gast mit seiner neuen Single Burn Brighter. Ein Song voller Energie und Gefühle. Der perfekte Extra-Boost für eben zwischendurch. Ja, vielleicht jetzt auch für heute Abend, um mal ein bisschen Energie rauszuhauen. Schon der Titel Burn Brighter ist Programm, wie uns ADMT selbst erzählt hat.
1: I think it's choosing to put sticks on your fire when it's...
2: Es geht darum, Holz nachzulegen, wenn das Feuer schwächer wird. Du entscheidest dich, du übernimmst die Kontrolle. Ich glaube, jeder Mensch auf der Welt hat, egal in welcher Situation, die Möglichkeit, anders zu denken und zu wachsen. Wenn wir uns dazu entscheiden, wird das Leben besser. Ich sage nicht, dass es für jeden einfach ist. Jeder hat andere Umstände. Aber wenn du anfängst, für etwas zu brennen, gibt es kein Zurück. Du brennst nur noch stärker.
0: Und das heißt ja quasi Burn Brighter. Also brenne einfach ein bisschen heller, brenne einfach ein bisschen stärker. Motivation pur, so klingt der Song dann auch von Anfang bis Ende durch. Macht Mut, auch in dunklen Zeiten mal das eigene Licht nicht zu verlieren. Na, eben einfach weiter dafür zu brennen. Genau das ist auch die Botschaft, die ADMT uns damit geben will.
2: Ich hoffe wirklich, dass jeder, der das hört, versteht, du hast dieselbe Fähigkeit wie jeder andere. Wenn du dich entscheidest, stärker zu brennen, wenn du dich entscheidest, deine Wahrheit zu leben, dann kannst du das.
1: Then you can do that.
0: Also lasst euch nicht unterkriegen, ja, wenn irgendwer euch was einreden möchte. Ihr könnt das schon. Hier ist jetzt ADMT für euch mit Burn Brighter. Brennt einfach mal ein bisschen heller, Leute.

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gleich mit neuer Musik von Tim Bensko. Von dem haben wir auch lange irgendwie nichts gehört, ne? Jetzt ist er wieder zurück mit seinem Song Kopf hoch. Aber erstmal ein bisschen spanischer Flair hier mit Alvaro Soler. Ich bin Niklas Lünebach, wünsche euch eine schöne Nacht mit uns.

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0: mal so eine Jacke verlieren oder so ein Pulli oder ein T-Shirt oder keine Ahnung, vielleicht auch mal ein Kopfhörer, was weiß ich. Passiert uns allen, jeder von uns ist mal ein bisschen dusselig, ja. Aber 600 Theatersitze zu verlieren, das ist eine Hausnummer. Ist dem Theater in Bocholt jetzt so passiert? Nicht ganz nur aus eigenem Verschulden. Sie sagen selber, die wurden betrogen, haben nämlich einem Dienstleister bei Hannover die Theatersitze hingeschickt. Die sollten da nochmal richtig schön saniert, renoviert werden. Und dann hat sich der Dienstleister einfach nicht mehr gemeldet, ist jetzt weg. Es läuft eine Strafanzeige, aber es muss natürlich auch noch irgendwie eine Lösung her. Weil einfach so ein Theater ohne Sitze ist schwierig. Aber nicht unmöglich, sagt Kollege Jonas Mikulajczak.
1: Wir machen einfach ein Stehplatztheater draus. Hat quasi ja nur Vorteile. Passen direkt mehr Leute rein und du hast nach wirklich jeder Vorstellung Standing Ovation. Und bei Stehplätzen da entwickelt sich ja auch einfach eine ganz andere Fankultur. Guckt dir doch nur mal Sportstadien an. Stellt euch vor, die allerersten Theater-Ultras.
2: Johann Wolfgang von Goethe.
1: Ich verstehe, sowas Kultiviertes wie Theater braucht Sitzplätze. Ich habe gerade mal nachgeguckt. Auf Kleinanzeigen werden in Bocholt insgesamt 4 Stühle zu verschenken angeboten. Das ist doch ein Anfang. Und sonst hat ja jeder von uns diesen einen Stuhl oder so zu Hause, den man einfach loswerden will. Komm, wir sammeln. Der Ledersessel von Oma mit Sitzkuhle. Eine Handvoll Klappstühle, bei denen das Kunstleder gerissen ist und das Polster rausgeknibbelt wurde. Ein Bürostuhl, bei dem 3 von 5 Rollen klemmen. Ein paar leere Bierkästen, die habe ich bestimmt auch noch auf dem Balkon. Oder das Theater wird ja gerade renoviert. Dann stellen wir doch einfach noch die alten Kloschüsseln dazu. Das wird ein richtig schöner Patchwork-Saal. Was sagt ihr? Wir sammeln alle unsere Sitzplätze und pilgern gemeinsam zum Theater Bocholt. Das wird der große Bocholter Stuhlgang. Oh, nee. Den Titel überlegen wir uns nochmal anders.

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1: Ich bin David Riemer. Das Bundeskabinett hat den Weg für die digitale Brieftasche auf dem Smartphone freigemacht. Geplant ist, dass Bürger ab Januar 2027 digitale Ausweise wie den Personalausweis oder später auch den Führerschein auf dem Handy speichern können. Die Nutzung soll freiwillig sein. Künftig könnte das Smartphone reichen, um sich online oder bei Behörden auszuweisen. Möglich wären damit zum Beispiel die Eröffnung eines Bankkontos, ein Handyvertrag oder die Anmietung eines Autos. Ein Ehepaar aus München soll für einen chinesischen Geheimdienst Kontakte an deutschen Hochschulen geknüpft und Wissenschaftler nach China gelockt haben. Jetzt sind die Beschuldigten in Untersuchungshaft, teilte die Bundesanwaltschaft mit.
2: Die Vorwürfe gegen die deutschen Eheleute chinesischer Herkunft wiegen schwer. Um an wissenschaftliche Informationen zu Spitzentechnologie zu gelangen, die auch militärisch nutzbar ist, sollen sie Kontakte zu Wissenschaftlern an deutschen Hochschulen und Forschungseinrichtungen aufgebaut haben. Das Bundesamt für Verfassungsschutz warnt schon länger davor, dass auch die Wissenschaft Ziel von Spionage ist. So werden etwa chinesische Gastwissenschaftler, die zu Besuch an Unis im Ausland sind, ganz gezielt mit Ausforschungs- und Beschaffungsaufträgen betraut. Tine Klimach, Nachrichtenredaktion.
1: Der Bundestag hat am Abend in erster Lesung über einen Gesetzentwurf der Bundesregierung zum Recht auf Reparatur beraten. Mit der geplanten Reform soll eine EU-Richtlinie in nationales Recht umgesetzt werden. Der Entwurf sieht strengere Vorgaben für die Hersteller vor.
3: Die neuen Regeln sollen dazu anregen, sich für eine Reparatur zu entscheiden, anstatt für ein neues Produkt, so Bundesjustizministerin Stefanie Hubig. Konkret geht es darum, dass Hersteller von beispielsweise Waschmaschinen, Computern, E-Rollern und Co. dazu verpflichtet werden, die Geräte während der üblichen Lebensdauer zu einem angemessenen Preis zu reparieren, unabhängig von der Dauer der Produktgarantie. Außerdem sollen Geräte in Zukunft so konstruiert sein, dass man sie auch reparieren kann. Akkus müssen also zum Beispiel ausgetauscht werden können. Sonst verstößt der Hersteller gegen das Recht auf Reparatur. Fiona Reinhardt, Nachrichtenredaktion.
1: Rund 50 Stunden nach dem Einsturz eines Mehrfamilienhauses in Görlitz läuft die Suche nach den Vermissten ununterbrochen weiter und Helfer suchen gezielt nach Lebenszeichen. Wir geben unser Menschen Mögliches, sagte ein Polizeisprecher. Nach Feuerwehrangaben seien Hohlräume freigelegt worden. Diese würden mit Sonden nach Lebenszeichen wie Klopfzeichen abgehört.
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4: So Leute, eine Stunde noch, dann haben wir den Mittwoch auch geschafft, dann ist es schon Donnerstag und das ist ja quasi schon Freitag und der Freitag ist ja quasi schon Wochenende. Also ihr seht, ne, das ist alles hier gar kein Problem.

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3: 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Die haben mir viel beigebracht. Die haben mir eine Sache beigebracht. Die haben mir beigebracht, man kann 50 Jahre verheiratet sein und man muss sich nicht lieben. Also, ich schwöre, ehrlich, seit ich die kenne, die haben noch nie Zärtlichkeiten ausgetauscht. Einmal haben die Zärtlichkeiten ausgetauscht. Letztes Mal komme ich von der Tour nach Hause, ich höre nur so. Ich gucke, im Badezimmer ist da mein Opa, rasiert sich ordentlich die Koteletten. Ich gucke nochmal, hat der meinen Rasierer in der Hand? Ich sag, Opa, das ist mein Rasierer, sagt er zu mir. Das Teil hat super Klingen, Junge. Ich sag, Opa, den benutze ich nicht für mein Gesicht. 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Ne? 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I.
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So, Sekunde mal. Nee, hier unterm Tisch ist er auch nicht. Was ist mit unterm Stuhl hier? Nee, auch nicht. Ich weiß es nicht. Ich habe ihn nicht gesehen. Vielleicht die Ray, die sucht ihren Mann. Ja, where is my husband? Vielleicht findet ihr den ja. Niklas Lüneburg ist hier. Hi.

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0: Stellt euch mal vor, euch fällt plötzlich ein, ich hab doch irgendwann so vor einem Jahr irgendwann mal Lotto gespielt. Was ist daraus eigentlich geworden? Dann schaut ihr nach und merkt, ich habe ja 5 Millionen Euro gewonnen. Ja, es passiert einfach. Es passieren Dinge auf der Welt, man glaubt es kaum. Ein Mann aus New Jersey hat tatsächlich sich am 22. Mai 2025, also quasi auf den Tag genau fast vor einem Jahr, an einer Tankstelle einen Lottoschein gekauft und den einfach vergessen. Und jetzt hat er im Fernsehen einen Beitrag gesehen, wo es hieß, hey, da hat jemand ein Lottoticket gekauft an genau dieser Tankstelle und er hat den Gewinn noch nicht eingelöst. Vielleicht sollte der das mal machen. Und er dann so, warte, die Tankstelle kenne ich. Da habe ich ja das Los gekauft. Warte, habe ich vielleicht gewonnen? Einmal kurz das Haus komplett auf links gedreht und dann tatsächlich in einer alten Hosentasche hat er das zerknitterte Gewinnlos dann tatsächlich noch gefunden. Ist dann zur Tankstelle gelaufen, hat jetzt 5 Millionen Euro mehr auf dem Konto. So geht's. Leute, genau das wünsche ich jedem Einzelnen von euch da draußen. Ich bin Niklas Lünebach, wünsche euch noch eine schöne Nacht. Macht's gut, wir hören uns.
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0: Marco Morokotti. Es ist 0 Uhr. 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
1: Ich bin David Riemer. Künftig sollen sich EU-Bürger statt mit Personalausweis auch per Smartphone-App ausweisen können. Das soll den Alltag erleichtern. Das Bundeskabinett hat dazu Neuregelungen auf den Weg gebracht und die Einführung der sogenannten digitalen Brieftasche gesetzlich vorbereitet.
2: Das Smartphone soll zum Ausweis werden. Ältere Menschen sollen ihren Personalausweis nicht mehr erneuern müssen. Und beim Umzug muss der neue Wohnort im Reisepass nicht mehr nachgetragen werden. Beim Perso gilt das für alle Älteren, die 70 Jahre oder älter sind. Aber das ist nur für den alltäglichen Gebrauch bei uns in Deutschland gedacht. Wer ins Ausland reisen will, braucht nach wie vor einen gültigen Ausweis. Eine digitale Brieftasche soll es ab Januar geben. In einer App kann man dann den Personalausweis hochladen und sich damit bei Behörden und Dienstleistern im Netz ausweisen. Die Nutzung ist freiwillig. Aus Berlin, Tine Klimach.
1: In der EU gibt es eine Einigung auf die vollständige Umsetzung des umstrittenen Zolldeals mit den USA. Unter dem Eindruck der jüngsten Drohungen von US-Präsident Trump verständigten sich Vertreter der Regierungen und des EU-Parlaments unter anderem darauf, Zölle auf US-Industriegüter abzuschaffen. An den Plänen gibt es aber auch Kritik.
3: Die Linken-Fraktion im Europaparlament beispielsweise findet, die EU habe aufgegeben und lasse sich in einen schlechten Handelsdeal mit den USA zwingen. Es fehle der politische Wille, sich gegen die Erpressung von Trump zu stellen. Deutsche Industrieverbände dagegen lobten die Einigung auf die vollständige Umsetzung des Zolldeals. Die EU stärke so ihre Verhandlungsposition gegenüber Washington. Die Einigung der Vertreter der Mitgliedstaaten und des Parlaments muss jetzt noch vom Ministerrat und dem Plenum des Parlaments bestätigt werden. Bis spätestens zum 4. Juli sollen die Regelungen dann in Kraft treten. Fiona Reinhardt, Nachrichtenredaktion.
1: Die Regierungspläne für ein Recht auf Reparatur stoßen bei der Opposition auf Vorbehalte. Die AfD warnte bei der ersten Lesung im Bundestag vor überzogenen Haftungsrisiken zulasten kleiner Händler. Grünen und Linken geht der Gesetzentwurf hingegen nicht weit genug. Sie fordern unter anderem klarere Regelungen und Fristen sowie einen staatlichen Reparaturbonus. Zum Fußball. Der Traum vom ersten Europapokaltitel ist für den SC Freiburg geplatzt. Im Europa-League-Finale verlor der Außenseiter gegen Aston Villa in Istanbul klar mit 0:3. Trotz der Niederlage bleibt die Europareise der Breisgauer historisch. Zum ersten Mal stand Freiburg in einem internationalen Endspiel und spielt kommende Saison in der Conference League.
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4: Claudia Löß hier, hallo zusammen. Wir starten mit Michael Schulte, 5 AM. Kommt gut durch die Sendung.

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1: Also ich schätze mal, sie feiert immer noch, könnte ich mir vorstellen. Ist ja gerade mal eine Viertelstunde her, ihr Geburtstag. Die großartige Cher ist gestern 80 geworden. Sie ist die einzige Frau, die ich kenne, die mit jedem Jahr, dass sie älter wird, eigentlich immer jünger aussieht. Vielleicht liegt es an einer der 30 Schönheits-OPs, die sie hatte, man weiß es nicht so genau. Aber wir gratulieren natürlich nachträglich immer noch. Das macht unser Hannes.
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3: Happy Birthday, Cher. Obwohl im Ruhrgebiet sagt man ja nicht Cher, sondern Care. Also wie in Care, alles Gute. Die Frau hat alles erreicht, was es zu erreichen gibt. Nummer 1 Hits auf der ganzen Welt, einen Oscar gewonnen. Thomas Gottschalk hat sie immer ernst genommen. Außerdem hat sie mit Tom Cruise geknattert. Ja, die beiden hatten eine Affäre in den 80ern. Er war 22, sie 39. Und sie sagt bis heute, dem habe ich in der Kiste alles beigebracht. Vorher war der Bruchpilot, nach Cher Maverick Top Gun. Vor Cher war für Tom jede Mission impossible. Böse Zungen sagen, die Affäre von den beiden wurde verfilmt unter dem Titel Interview mit einem Vampir. Ja, Freunde, stammt nicht von mir. Aber wenn eine die ewige Jugend hat, dann Cher. Wusstet ihr eigentlich, dass Yoda aus Star Wars und Miss Piggy im Original von der gleichen Stimme gesprochen wurden? Und immer dran denken, wer jung bleiben will, muss früh damit anfangen. In diesem Sinne, alles Gute, Cher. Cher.
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0: Teddy Swims, Mr. Know-It-All. Gleich neue Musik für euch von You Not Us und Dennis Lloyd, Diamonds. Das ist eine sehr, sehr schöne Idee hier. Draußen in der Natur aufräumen ist ja immer klasse, ne? Keine Frage. Aber dafür auch noch eine Belohnung abholen. Das klingt in der Tat nach einem guten Konzept. Das funktioniert in Berlin gerade ganz gut. Das Ganze trägt den Namen Berlin Pay. Also wer fleißig Müll sammelt, kriegt dann im Gegenzug Rabatte oder freien Eintritt in Museen oder in Restaurants. Das Ganze läuft noch bis zum 14. Juni und wir haben euch mal gefragt, was ihr bei so einer Aufräumaktion gerne hättet.
1: Freien Eintritt in den Zoo für die Kinder oder ein Kinoeintritt.
2: Irgendwelche, keine Ahnung, Gutscheine.
3: Eintritt in Museen finde ich nicht schlecht, ja.
4: Wenn, dann Kultur.
5: Cool, ein Gutschein für irgendwas, was mit der Natur verbunden ist. Dann ist das ja auch der Anreiz, wo geschaffen wird. Du räumst die Natur auf und darfst dann dafür in der Natur was sehen, was machen.
1: Vielleicht auch einfach mal nur so, also ohne irgendeine Gegenleistung.
6: Wenn man danach halt irgendwie zusammen irgendwie grillt oder so und man das halt umsonst kriegt oder so, würde ich es auch machen.
5: Wertmarke, ein Event zum Beispiel, dass ich ein Bier kaufen kann.
0: Da war doch sehr viel Schönes dabei. Die Berliner sammeln gerade fleißig Müll und kriegen im Gegenzug dann freien Eintritt an einem Badesee. So hier bei uns in NRW gibt es das auch in ganz vielen Städten. Die haben ähnliche Konzepte. Werden wir euch auch in den nächsten Tagen und Wochen sehr gerne hier bei uns mal vorstellen.
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1: Auch mit der Steuersenkung bleibt ein Wettbewerbsnachteil gegenüber anderen europäischen Ländern. Ursula Winkler, Nachrichtenredaktion.
2: Das Bundeskabinett hat den Weg für die digitale Brieftasche auf dem Smartphone freigemacht. Geplant ist, dass Bürger ab Anfang kommenden Jahres digitale Ausweise wie den Personalausweis oder später auch den Führerschein auf dem Handy speichern können. Die Nutzung soll freiwillig sein. Künftig könnte das Smartphone reichen, um sich online oder bei Behörden auszuweisen. Möglich wären damit beispielsweise auch die Eröffnung eines Bankkontos oder die Anmietung eines Autos. Nach ihrer Festnahme in München sind zwei mutmaßliche Spione für China in Untersuchungshaft. Ein Ermittlungsrichter am Bundesgerichtshof eröffnete dem deutschen Ehepaar die Haftbefehle und setzte diese in Vollzug, teilte eine Sprecherin mit. Laut Bundesanwaltschaft arbeiteten die Eheleute für einen chinesischen Geheimdienst. Sie sollen versucht haben, an wissenschaftliche Informationen zu Spitzentechnologie zu gelangen, die auch militärisch nutzbar ist. Zum Fußball. Der Traum vom ersten Europapokaltitel ist für den SC Freiburg geplatzt. Im Europa-League-Finale verlor der Außenseiter gegen Aston Villa in Istanbul klar mit 0:3. Freiburg-Trainer Julian Schuster war nach dem Spiel im RTL-Interview entsprechend enttäuscht.
3: Ja, für den Moment spüre ich keine Zufriedenheit. Wir haben im Finale verloren. Das ist das, was für den Moment natürlich überwiegt und natürlich sehr schmerzt.
2: Trotz der Niederlage bleibt die Europareise der Breisgauer historisch. Zum ersten Mal stand Freiburg in einem internationalen Endspiel und spielt kommende Saison in der Conference League.
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5: Claudia Löhi, hallo zusammen. Sehr starker Klassiker aus den 80ern gleich. Soft Cell und Tainted Love. Das hier ist Alex Warren und Ordinary. Hallo zusammen, kommt gut durch diese Nacht.
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0: Was ein Klassiker aus den 80ern. Soft Cell, Tainted Love. Wir sprechen über Kino heute Nacht. Der neue Star Wars ist ja draußen seit gestern. The Mandalorian und Grogu lief mal in 3 Staffeln bei Disney Plus und jetzt im Kino. Jörg Albrecht, aber das ist auch eine Weile her, ne?
1: Ja, der letzte war 2019, das Finale der 3. Star Wars Trilogie. Seitdem haben sich die Fans daran gewöhnt, dass sämtliche neuen Geschichten der Weltraumsaga in Serienform bei Disney Plus laufen. Jetzt also die Rückkehr ins Kino mit The Mandalorian and Grogu und damit der Test, ob Star Wars noch auf der großen Leinwand funktioniert.
2: Wir alle kennen die Geschichten über den mandalorianischen Kopfgeldjäger und dieses Kind.
1: Gemeint sind damit der Mensch Din Djarin und Grogu, unser Baby Yoda. Über 3 Serienstaffeln und diverse Abenteuer sind sie zusammengewachsen. Sie sind mittlerweile sogar offiziell Vater und Sohn, nachdem Din Grogu adoptiert hat. Und natürlich warten auf die beiden jetzt erneut finstere Typen in der Galaxie.
3: Das Kind wird Jahrhunderte länger leben als ich. Ich werde nicht immer da sein, um ihn zu beschützen.
0: Dein Urteil nach, ist das ein Comeback von Star Wars, das man unbedingt gesehen haben muss?
1: Nee, der Beweis, dass Star Wars immer noch eine Kinomarke ist, der steht noch aus. Nächstes Jahr gibt's einen neuen Versuch, dann mit Ryan Gosling und Amy Adams in einer ganz neuen Star Wars Story mit völlig neuen Figuren und dem Titel Starfighter.
0: Star Wars, seit gestern im Kino, The Mandalorian und Grogu. Danke dir.

Das lange Wochenende ist schon in Blicknähe. Das Wetter wird, naja, zumindest heute Nachmittag dann auch endlich mal wärmer und sonniger. Wir freuen uns. Claudia Löß hier. Hallo zusammen, kommt gut durch die Nacht.

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0: Wham ist es. Wir bringen euch durch diese Nacht. Gleich noch neue Musik von Olivia Dean. So easy to fall in love. So, wir sind ja in der Finalwoche.
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